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1: Ah, das ist eine schwere Uhrzeit, oder? Ihr schafft das. Kommt gut durch, das lange Wochenende wartet. Claudia Löhr hier. Hallo zusammen.

0: Man kann es gar nicht glauben, morgen um die 30 Grad.
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0: Das Wetter.
1: Sehr angenehm heute Nacht. Trocken und klar ist es. 7 bis 10 Grad haben wir. Das sind so Temperaturen, die hätten wir uns vor einer Woche noch tagsüber gerne gewünscht. Morgen dann viel Sonne und wir packen temperaturtechnisch nochmal richtig was drauf, bis zu 30 Grad.
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3: A30 Osnabrück, Bad Oeynhausen. Zwischen Bad Oeynhausen Ost und Kreuzbad Oeynhausen. 2 Kilometer Stau. Und A44 Dortmund-Kassel zwischen Kreuz Dortmund-Unna und Kreuz Werl 1 Kilometer stockender Verkehr. Wir wünschen allen unterwegs gute Fahrt.
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1: Hallo zusammen, Claudia Löß hier. Kommt gut durch die Nacht mit uns.

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0: Teddy Swims, Mr. Know-It-All. Das ist Neubauer zum Best Mix. Gleich noch Tim Bensko mit Kopf hoch. Bis dahin hören wir, wie sich unser Hannes mit den wirklich wichtigen Dingen beschäftigt.
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2: Wer von euch benutzt eigentlich wirklich alle Programme seiner Waschmaschine? Ich habe mir eine neue gekauft und mich vor dem Kauf echt mit Maschinen beschäftigt. Ja, also ich habe mich in die Materie eingearbeitet wie ein Ketchupfleck in mein weißes T-Shirt. Ich habe Fachliteratur gewälzt, mit Experten gesprochen. Im Prinzip hätte ich sofort bei Miele im Werk anfangen können. Ich habe mich schon für Wetten, dass im Winter beworben. Hannes Höfer wettet, er kann eine Waschmaschine blind zerlegen und dabei den Werbejingle von Meister Propper jodeln. Was hat's gebracht? Jede Wäsche, gleiches Programm. Pflegeleicht bei 30 Grad. Fertig. Wusstet ihr eigentlich, dass Meister Propper in anderen Ländern anders heißt? Monsieur Propre in Frankreich, Maestro Lindo in Italien oder auch Don Limpio. Ja. Und immer dran denken, vorm Saubermachen muss es erstmal schmutzig gemacht werden.
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1: Ich bin David Riemer. Ab Juli wird bei Flügen aus Deutschland weniger Ticketsteuer fällig. Der Bundestag hat am Abend eine entsprechende Gesetzesänderung verabschiedet. Je nach Strecke sinkt die Abgabe pro Flug um 2,50 Euro bis 11,40 Euro. Ob Tickets dadurch günstiger werden, ist allerdings unklar. Wegen stark gestiegener Kerosinpreise gilt es als zweifelhaft, dass Airlines die Ersparnis an Kunden weitergeben. Die Rente ist immer ein Aufregerthema. Aktuell löst ein Bildbericht Diskussion im politischen Berlin aus. Die von der Bundesregierung eingesetzte Rentenkommission, die bis Ende Juni Vorschläge für umfassende Reformen der Alterssicherung machen soll, wolle eine Anhebung des Renteneintrittsalters auf 70 Jahre empfehlen, heißt es darin.
2: Es gab schnellen Widerspruch aus der Bundesregierung und auch von Mitgliedern der Rentenkommission. Bisher sei nichts entschieden und es dauere noch ein paar Wochen, bis die Vorschläge auf dem Tisch lägen, hieß es. Laut Artikel soll die Rente ab 70 für diejenigen gelten, die in den 90ern geboren sind und eben jünger. Auch das Rentenniveau soll sinken und es soll aktuell darüber diskutiert werden, ob man nach wie vor früher in Rente gehen darf. Rente mit 70 hatte schon Wirtschaftsministerin Reiche von der CDU ins Spiel gebracht. SPD, Gewerkschaften und Sozialverbände sind gegen eine generelle Anhebung der Altersgrenze. Aus Berlin, Tine Klimach.
1: Jeder vierte Verbraucher in Deutschland hat Chatbots wie ChatGPT schon um finanziellen Rat gebeten. Das zeigt eine Umfrage des Digitalverbandes Bitkom. Demnach sehen 56% KI bei Geldanlagen, Finanzplanung oder Kreditberatung als Chance, 40% als Risiko.
3: Die Umfrage macht deutlich, wie offen viele Verbraucher inzwischen für künstliche Intelligenz sind und wie hartnäckig zugleich die Vorbehalte bleiben. Bitkom-Präsident Wintergerst verweist darauf, dass Finanzen eine Vertrauensfrage sind und Anwendungen daher transparent, sicher und nachvollziehbar sein müssen. Beim Online-Banking ist die Digitalisierung längst Alltag. 84% nutzen digitale Angebote, meist per Smartphone-App. Thomas Bleskin, Nachrichtenredaktion.
1: Zum Handball. Der SC Magdeburg hat seinen ersten Meistermatchball genutzt und den vierten gesamtdeutschen Titelgewinn vorzeitig perfekt gemacht. Der souveräne Tabellenführer der Bundesliga gewann das Topspiel gegen Verfolger SG Flensburg-Handewitt in letzter Sekunde mit 31:30. Dadurch ist Magdeburg an den letzten drei Spieltagen von den Verfolgern nicht mehr einzuholen.
0: Das Wetter.
4: In der Nacht zum Freitag ist es meistens klar, regnen soll es nicht. Tiefstwerte, die liegen so zwischen 12 und 8 Grad. Am Tag wird es dann sommerlich schön mit viel Sonne und bis zu 28 Grad.
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5: A30 Osnabrück, Bad Oeynhausen. Zwischen Bad Oeynhausen Ost und Kreuz Bad Oeynhausen. 2 Kilometer Stau. Wir wünschen allen unterwegs gute Fahrt.
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4: Hallo zusammen, ich wünsche euch eine ganz schöne Nacht mit uns. Ich bin Johanna Tänzer und wir machen das ganz entspannt um diese Uhrzeit alles. Alex Warren hilft da auch bei. Das ist seine ganz schöne Single Ordinary.

0: Also, es könnte kein schöneres Geschenk zu seinem Geburtstag sein. DJ Martin Garrix aus den Niederlanden ist vor kurzem 30 geworden und hat dann seine gemeinsame Single mit Ed Sheeran rausgehauen. Repeated heißt der Song. Sarah Heinz aus der Musikredaktion. Und diesen Song, den hatten die zwei ja tatsächlich schon eine ganze Weile in petto, ne?
1: Ja, und zwar ganze 12 Jahre. Damals hatten sich Ed Sheeran und Martin Garrix in Amsterdam angefreundet und den Song aufgenommen. Rausgebracht haben sie ihn aber erst jetzt. Und genau daraus haben die beiden sich auch einen Spaß gemacht und auf Social Media so ein ja ironisches Ratgebervideo hochgeladen, quasi mit dem Titel 5 Dinge, die man tun kann, um einen Song-Release nicht zu verschieben. Man sollte zum Beispiel nicht zu viel auf allem rumdenken oder zu viel auf Tour sein oder vergessen, dass der Song überhaupt existiert. Aber das ist den beiden natürlich nicht passiert.
0: Nee, natürlich nicht. Musikalisch ist es auch ja eine spannende Kiste, ne?
1: Ja, wir haben einerseits Ed Sheeran, der wie gewohnt mit seiner Gitarre und seiner warmen, gefühlvollen Stimme in den Song geht. Und dann kommen da aber die elektronischen Beats von Martin Garrix drauf. Mit denen geht es zwischendurch auch nach vorne. Der Song ist also nicht

0: Ballade oder so, sondern hat viel Energie, macht Spaß beim Zuhören. Und ich finde, der gibt einem auch so ein warmes Gefühl, also passt eigentlich ganz gut zum Sommer.
1: So ist es und der steht ja jetzt hier an, ne? Deswegen hören wir jetzt auch direkt rein. Das ist die neue Single von Ed Sheeran und Martin Garrix, Repeat It.
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0: Das Wetter.
1: In der Nacht ist es leicht bewölkt bis sternklar. Es bleibt trocken bei Temperaturen von 8 bis 12 Grad. Tagsüber kriegen wir dann einen richtig schönen Sommertag mit bis zu 28 Grad.
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2: Zurzeit liegen uns keine Meldungen vor. Wir wünschen allen unterwegs gute Fahrt.
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1: Hallo zusammen, willkommen in dieser Nacht zum Freitag. Schön, dass ihr am Start seid. Ich habe jetzt so einen guten Song für euch. Hatte ich lange nicht mehr auf dem Schirm, aber dürfen wir nicht vergessen. Und zwar Wanty and Coolty mit The Magic Key. Kennt ihr den noch? Ist aus dem Jahr 2002. Listen.

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Eine schöne Nacht mit uns. Also Leute, wenn wir jetzt schon an Pfingsten Temperaturen wie in Spanien bekommen, 30 Grad, dann brauchen wir hier auch ein paar spanische Vibes.

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1: Ich bin David Riemer. In Apotheken gibt es schon jetzt nicht nur Medikamente. Künftig sollen sie Patientinnen und Patienten noch weitere Leistungen anbieten können. Das sehen Gesetzespläne von Gesundheitsministerin Wagen vor, die der Bundestag heute beschließen soll.
2: Impfungen, Vorsorge oder die gewohnten Medikamente, auch wenn gerade das Rezept fehlt. Die neuen Möglichkeiten sollen die Versorgung insgesamt breiter aufstellen und gegen das Apothekensterben helfen, gerade auf dem Land. Denn so wenige wie aktuell gab es zuletzt vor 50 Jahren. Künftig sollen Apotheken viel mehr Leistungen anbieten dürfen, von Blutabnahmen über Schnelltests bis zur Früherkennung von Krankheiten. Auch wann sie öffnen wollen, sollen die Apotheken künftig selbst entscheiden dürfen, je nach Bedarf. Das ist bisher wesentlich strenger geregelt. Ursula Winkler, Nachrichtenredaktion.
1: Ab Juli wird bei Flügen aus Deutschland weniger Ticketsteuer fällig. Der Bundestag hat am Abend eine entsprechende Gesetzesänderung verabschiedet. Je nach Strecke sinkt die Abgabe pro Flug um 2,50 Euro bis 11,40 Euro. Ob Tickets dadurch tatsächlich günstiger werden, ist allerdings unklar. Wegen stark gestiegener Kerosinpreise wird angezweifelt, dass Airlines die Ersparnis an Kunden weitergeben. Die Bundesanwaltschaft hat Anklage gegen einen Mann erhoben, der im Auftrag des Irans Juden und Freunde Israels für Mord- und Brandanschläge ausgespäht haben soll. Darunter waren der Präsident des Zentralrats der Juden Schuster sowie der Präsident der Deutsch-Israelischen Gesellschaft Beck.
3: Die Bundesanwaltschaft wirft einem Dänen mit afghanischen Wurzeln geheimdienstliche Agententätigkeit vor. Mit angeklagt ist ein mutmaßlicher Komplize. Er soll ihm zugesagt haben, bei möglichen Anschlägen zu helfen. Der 53 Jahre alte Hauptbeschuldigte soll im vergangenen Jahr den Auftrag von einer Auslandseinheit der iranischen Revolutionsgarden erhalten haben. Er sollte Informationen über Schuster und Beck einholen und zwei jüdische Lebensmittelhändler in Berlin ausspähen. Der mutmaßliche Spion wurde schon im vergangenen Juni in Dänemark festgenommen und wenige Wochen später nach Deutschland überstellt. Tine Klimach, Nachrichtenredaktion.
1: Zum Fußball. Bundesligist VfL Wolfsburg ist im Relegationsspiel gegen den Zweitligisten SC Paderborn nicht über ein torloses Unentschieden hinausgekommen. Die Niedersachsen konnten beim 0:0 den Heimvorteil gegen den Zweitligadritten nicht nutzen und müssen weiter um ihren Verbleib in der Bundesliga zittern. Das Rückspiel ist am kommenden Montag in Paderborn.
0: Das Wetter.
4: Die Nacht ist ruhig und sternklar. Die Tiefstwerte liegen zwischen 8 und 12 Grad. Tagsüber wird es richtig schön mit einem Mix aus Sonne, Wolken und ja, Werten von bis zu 28 Grad.
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5: A45 Hagen-Dortmund zwischen Westhofener Kreuz und Dortmund Süd. 1 Kilometer Stau. Wir wünschen allen unterwegs gute Fahrt.
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4: Hallo, hallo. Johanna Tänzer ist hier an diesem ganz frühen Freitagmorgen. Schön, dass ihr dabei seid. Ich wünsche mir, dass ihr jetzt alle ganz laut und auch sehr gerne sehr schief mitsingt bei dieser Hammerballade von Lady Gaga und Bruno Mars. Das ist Die With A Smile.

0: Whitney Houston, I Wanna Dance With Somebody. Eine schöne Nacht wünsche ich euch. Der Mai ist auch einfach zu gut zu uns, ne? Weil jetzt kommt ja schon wieder dieses lange Wochenende. Also ich glaube, da freuen wir uns jetzt alle drauf. Und dann soll es ja auch noch so mega heiß werden. Bis zu 30 Grad heute. Es überfordert mich auch so ein bisschen. Geht's euch auch so? Weil das ist ja dann schon wieder Hochsommer. Was habt denn ihr so? Was macht ihr überhaupt Pfingsten?
1: Party machen.
2: Wir haben einen Garten, den werden wir nutzen.
3: Nein, Pfingsten fahren wir nicht weg. Das ist uns zu voll.
4: Das Arbeiten und Sport.
5: Ja, ich bin gar nicht da. Ich bin in London. Bisschen Urlaub.
6: Ja, wir wollen wandern. Und wenn es heiß werden soll, wahrscheinlich eher so in den Wald.
0: Ja, das klingt doch gut. Das sind gute Pläne. Oder wir fahren auch mal wieder nach Holland, Leute. Das macht doch bestimmt sonst keiner, ne?
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0: Das Wetter.
1: In der Nacht zum Freitag ist es meistens klar, regnen soll es nicht. Tiefstwerte, die liegen so zwischen 12 und 8 Grad. Am Tag wird es dann sommerlich schön mit viel Sonne und bis zu 28 Grad.
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2: A61 Mönchengladbach-Koblenz zwischen Mönchengladbach-Wickrath und Mönchengladbach-Güderrath. Dichter Verkehr, 10 Minuten Zeitverlust. Wir wünschen allen unterwegs gute Fahrt.
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1: Hallo, hallo, guten Morgen. Johanna Tänzer ist hier. Eine schöne Nacht wünsche ich euch mit uns. Haltet bitte durch. Und ja, an alle Frühaufstehermäuse, herzlich willkommen im ganz frühen Freitag. Das ist Last Goodnight mit Pictures of You. 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

0: wants to live forever? Ja, niemand. Ich glaube, niemand will für immer leben, oder? Vor allem aber will niemand totgesagt werden, obwohl er noch lebt. Habt ihr das mitbekommen? So ein britischer Radiosender, Radio Caroline, die haben ja fälschlicherweise einfach den Tod von King Charles vermeldet. Die haben ja einfach gesagt, er wäre schon gestorben. Was war da los? Ja, die hatten so einen Nachruf schon vorproduziert für den Fall. Und ja, irgendwie gab es einen Computerfehler und das Ding ist einfach gelaufen.
1: Nee, kann ja aber passieren.
0: Aber unangenehm.
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1: Ich bin David Riemer. Der Bundestag stimmt heute über eine Apothekenreform der schwarz-roten Koalition ab. Die Gesetzespläne von Gesundheitsministerin Wagen sehen vor, zusätzliche Leistungen für Patienten zu ermöglichen, etwa Vorsorgeangebote und Impfungen nicht nur gegen Grippe und Corona. Apotheken sollen in bestimmten Fällen verschreibungspflichtige Medikamente direkt abgeben können, ohne dass ein ärztliches Rezept vorliegt. Bei Flügen aus Deutschland wird ab Juli weniger Ticketsteuer fällig. Der Bundestag hat am Abend eine Gesetzesänderung verabschiedet. Dadurch sinkt die Abgabe je nach Strecke um einen Betrag zwischen 2,50 Euro und 11,40 Euro pro Flug.
2: Der Luftverkehr in Deutschland stagniert. Die Luftverkehrsbranche sieht dafür in der Ticketsteuer zusammen mit ebenfalls stark gestiegenen Gebühren für Passagierkontrollen und Flugsicherungen einen Hauptgrund. Für sie ist die aktuelle Absenkung aber nur ein notwendiger erster Schritt gegen bestehende Wettbewerbsnachteile. Bei den Passagieren ankommen dürfte die Steuersenkung. Der Preisvorteil könnte aber beispielsweise durch steigende Kerosingebühren schnell wieder zunichte gemacht werden. Aus Berlin, Dirk Zeitler.
1: Überschattet von neuen transatlantischen Spannungen wegen des Iran-Kriegs sind die NATO-Außenminister am Abend in Schweden zusammengekommen. Sie wollen eigentlich den NATO-Gipfel in der Türkei Anfang Juli vorbereiten. Allerdings dürften der Iran-Krieg und der geplante US-Truppenabzug aus Europa ebenfalls zum Thema werden.
3: Die Europäer erwarten, dass sie bei diesem NATO-Treffen wieder einmal unter Druck gesetzt werden. Nicht vom möglichen Feind, sondern vom Hauptverbündeten, den USA. Donald Trump ist nach wie vor verärgert über mangelnde Beteiligung an seinem Iran-Feldzug. Mindestens 5000 Soldaten werden aus Europa ja abgezogen. Den Europäern bleibt da nicht viel anderes übrig, als mehr Verteidigungsanstrengungen anzukündigen und sich darauf vorzubereiten, dass die eigene Sicherheit immer mehr zum eigenen Problem wird. Aus Brüssel, Dieter Ebeling.
1: Zum Handball. Der SC Magdeburg hat seinen ersten Meistermatchball genutzt und den vierten gesamtdeutschen Titelgewinn vorzeitig perfekt gemacht. Der souveräne Bundesliga-Spitzenreiter gewann das Topspiel gegen Verfolger SG Flensburg-Handewitt in letzter Sekunde mit 31:30. Dadurch ist Magdeburg an den letzten drei Spieltagen von den Verfolgern nicht mehr einzuholen.
4: Das Wetter.
5: In der Nacht ist es leicht bewölkt bis sternklar. Es bleibt trocken bei Temperaturen von 8 bis 12 Grad. Tagsüber kriegen wir dann einen richtig schönen Sommertag mit bis zu 28 Grad.
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7: A30 Osnabrück Bad Oeynhausen zwischen Bad Oeynhausen Ost und Kreuz Bad Oeynhausen. 2 Kilometer Stau. Wir wünschen allen unterwegs gute Fahrt.
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5: Hallo, guten Morgen zusammen. Johanna Tänzer ist hier für euch an diesem sehr, sehr frühen Freitag. Und ich halte es ja gerne wie Miles Smith und sage, nice to meet you.

0: Guten Morgen an diesem ganz frühen Freitag.
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0: Mein Kollege Leo Arrighi ist da. Guten Morgen.
2: Guten Morgen.
0: So, und viele freuen sich wahrscheinlich jetzt einfach gerade nur auf Pfingsten, ne?
2: Ja, ich denke auch. Ist auch wirklich genial, oder? Langes Wochenende, Kurztrip, Familiebesuch und irgendwo draußen sitzen. Und das geht ja jetzt auch ganz wunderbar. Also das sind krasse Temperaturen für mich, oder?
0: Ja,
2: also,
0: ich komme da gar nicht klar drauf.
2: Wir sind im Mai, das muss man sich auch noch vorstellen. Und in vielen Teilen NRWs dann über 30 Grad. Ich finde, das sind beste Voraussetzungen für ein pfingstiges Wochenende.
0: Ein pfingstiges Wochenende. Ja, ein ganz, ganz pfingstiges Wochenende wird das. Ja. Morgen Abend gibt es dann noch das große DFB-Pfingst-Pokalfinale in Berlin.
2: Ja, quasi, genau. Bayern München gegen den VfB Stuttgart im Olympiastadion. Für die Bayern ist das tatsächlich das erste Pokalfinale seit 2020. Könnten mit einem Sieg jetzt immerhin noch das Double holen. In der Champions League sind sie ja raus. Mhm. Und auch krass überhaupt, dass sie das letzte Mal vor 6 Jahren im Finale waren, finde ich. Ne?
0: Ja.
2: Sind in den letzten Jahren auch oft sehr unerwartet gegen ziemlich kleine Vereine ausgeschieden. Naja, dieses Jahr wirken sie auf jeden Fall national wieder sehr dominant, kann man sagen. Stuttgart dagegen hat sich eher durchs Turnier gekämpft und stand teilweise sogar schon kurz vorm Aus.
0: Und dann könnte heute Abend ja noch jemand in NRW plötzlich Multimillionär werden.
2: Ja,
0: ne?
2: Das ist auch verrückt. Der Euro-Jackpot liegt heute nämlich bei 120 Millionen Euro.
0: Boah.
2: Also höher als das geht's nicht, muss man sagen. Ist wirklich absurd viel Geld.

0: Wahnsinn.
1: Und selbst die zweite Gewinnklasse, die bringt aktuell schon ungefähr 20 Millionen Euro. Ja, also erst diese Woche hat schon jemand aus dem Raum Essen gewonnen, nämlich über 1 Million Euro und dazu mit einem Einsatz von nur knapp 11.
0: Geil, mega. Wir gratulieren natürlich an den Gewinner nach Essen. Grüße. Und ansonsten freuen wir uns auf was? Pfingstiges Wochenende.
1: Ja, ja.

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0: Das Wetter.
1: Die Nacht ist ruhig und sternklar. Die Tiefstwerte liegen zwischen 8 und 12 Grad. Tagsüber wird es richtig schön mit einem Mix aus Sonne, Wolken und ja, Werten von bis zu 28 Grad.
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2: A42 Dortmund-Kamp-Lindfort zwischen Oberhausen-Zentrum und Oberhausen-Buschhausen. 1 Kilometer Stau. Und A44 Dortmund-Kassel zwischen Erwitte-Anröchte und Büren. 1 Kilometer stockender Verkehr. 12 Minuten Verzögerung. Wir wünschen allen unterwegs gute Fahrt.
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1: Hallo, guten Morgen zusammen. Johanna Tänzer hier an diesem Freitag, an dem es bis zu 30 Grad

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0: Murray Head. One Night in Bangkok. Hallo, schönen Freitagmorgen.
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2: Menschen brauchen Hoffnung, dass sie Arbeit finden und dass sie ihr Leben in die eigenen Hände nehmen.
3: Das gilt bei uns, hier und überall. Eine Perspektive fürs Leben, gebraucht zu werden, gefragt zu sein mit seinen Talenten. Das, sagt Professor Thomas Schwarz, ist das A und O.
2: Und damit stärken wir das Miteinander von Arbeitgebern, von kirchlichen Gemeinschaften, von Pfarreien mit der Gesellschaft vor Ort. Und wenn man gerade die jüngeren Menschen dabei fördert, ihre Zukunft in die Hand zu nehmen, dann kriegt das ganze Land eine Zukunft.
3: Genau darum geht's bei Renovabis, der Solidaritätsaktion der deutschen Katholiken, so der Renovabis-Geschäftsführer. Und das, seitdem der eiserne Vorhang zwischen West und Ost gefallen ist. Jedes Jahr zu Pfingsten jetzt gehen in die geförderten Projekte wieder die Spenden aus allen Gottesdiensten Millionen in 29 Länder in Mittel-, Ost- und Südosteuropa, derzeit vor allem auch in die Ukraine, als ganz praktischer Beitrag für mehr Miteinander, mehr Hoffnung, mehr Zukunft auf unserem gemeinsamen Kontinent. Darum auch das Leitwort. Diesmal zusammen wachsen, damit Europa menschlich bleibt. Und zur ganz praktischen Hilfe, nicht zu unterschätzen, gehört durchaus noch etwas, sagt Erzbischof Heiner Koch, der Renovabis-Bischof.
4: Ich lade Sie herzlich ein, denn auch im gemeinsamen Beten wachsen wir zusammen, indem wir durch das Gebet Brücken bauen. Ich wünsche Ihnen von Herzen eine gesegnete Pfingstzeit.
3: Mehr auf augenblickmalonline.de. Christoph Beckmann von der Katholischen Kirche. Für Augenblick mal.
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1: Mit Malte Albrecht. Schönen guten Morgen. Es gibt Neuigkeiten aus Washington, die für die Sicherheitslage in Europa wichtig sind. US-Präsident Trump plant, die Truppenpräsenz in Polen deutlich aufzustocken. 5000 zusätzliche Soldaten will er dorthin schicken. Mehr zum Thema von Thorsten Adolfs.
2: Trump begründet diesen Schritt auf seiner Plattform Truth Social vor allem mit dem guten Verhältnis zum polnischen Präsidenten Nawrocki. Die beiden verstehen sich offensichtlich blendend, seitdem sich Nawrocki im vergangenen Herbst in Washington mit Trump getroffen hat. Details dazu, wann genau die Soldaten verlegt werden oder woher sie kommen, hat der US-Präsident noch nicht verraten. Das Ganze gehört zu einer größeren Neuordnung der amerikanischen Truppen in Europa, nachdem Verteidigungsminister Hegseth vor kurzem den Abzug von etwa 5000 Soldaten aus Deutschland angeordnet hat. Vorausgegangen war ein Streit zwischen Trump und Kanzler Merz über das Vorgehen der USA im Iran. Auch wenn es zuletzt durch Berichte im Wall Street Journal Verwirrung gab, ob geplante US-Brigaden überhaupt noch nach Europa kommen, sagt man in Warschau, dass Polen für zusätzliche Soldaten bereitsteht. Aktuell sind dort schon rund 7400 US-Soldaten im Einsatz.
1: Und jetzt weitere wichtige Nachrichten in unserer Zusammenfassung. Bei Flügen aus Deutschland wird ab Juli weniger Ticketsteuer fällig. Eine entsprechende Gesetzesänderung hat der Bundestag am Abend beschlossen. Je nach Flugstrecke fallen bis zu 11,40 € weniger Steuern pro Ticket an. Ob

0: am Ende wirklich billiger wird, hängt aber davon ab, ob die Airlines die Ersparnis an die Kunden weitergeben. Bundesfamilienministerin Prien prüft mögliche Kürzungen beim Elterngeld. Der Zeitung Welt sagte sie, sie halte sich an die Sparvorgaben des Koalitionsausschusses. Demnach soll ihr Ministerium insgesamt mehr als 500 Millionen Euro einsparen, davon allein 350 Millionen beim Elterngeld. Nach dem Einsturz eines Wohnhauses in Görlitz ist eine dritte Leiche gefunden worden. Laut Polizei handelt es sich wahrscheinlich um einen 48-jährigen Deutsch-Bulgaren. Vorher waren schon zwei Frauen aus Rumänien tot aus den Trümmern geborgen worden. Auf- oder Abstieg? Alles noch offen nach dem Relegationshinspiel. Der Tabellen-16. Der Fußball-Bundesliga, VfL Wolfsburg, und der Zweitliga-3. SC Paderborn haben sich am Abend 0:0 getrennt. Paderborn stand defensiv sicher und hatte kurz vor Schluss sogar die große Chance zum Siegtreffer, scheiterte aber an der Wolfsburger Abwehr. Das alles entscheidende Rückspiel ist am Montag in Paderborn. Und das waren die Nachrichten mit Malte Albrecht.
1: Danke, Malte. Hier ist das Wetter für Hagen. Pfingsten sorgt für Frühsommer in der Stadt. Das geht heute auch schon los. Es gibt viel Sonne, nur harmlose Wolken und bis zu 26 Grad. Die nächsten Tage geht es dann sonnig weiter. Am blauen Himmel zeigen sich nur dünne oder Deko-Wolken, dazu bis 28 Grad. Und dazu ist es insgesamt am Wochenende recht schwül. Hagen schnellster Verkehrsservice. Gerade noch alles soweit frei, aber nachher könnte dann der Pfingstverkehr rollen, wenn alle ins lange Wochenende aufbrechen wollen.
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1: Mit Timo Hiepler, morgen.
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0: Hi zusammen und schönen guten Morgen. Deutschland ist im WM-Fieber. Naja, also einigermaßen. So zumindest steht seit gestern der Kader fest.
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0: Ja, und da haben wir doch jetzt wenigstens was zu diskutieren, ne? Atze hat jetzt in seinem Podcast schon mal ordentlich vorgelegt.
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3: Ja, nee, ist klar.
4: Ja, da haben wir alle gerätselt. Was macht der Nagelsmann für die WM? Welche Kaninchen zaubert der aus dem Hut? Und das Allerwichtigste, es kommt ein Neuer ins Tor. Ja, fertig. Ja, der Manuel macht's nochmal. Das wird dann seine fünfte WM. Ja, der Neuer klebt schlimmer an seinem Stuhl als Günther Jauch. Und das in dem Alter. Der Rollator wird übrigens vom DFB bezahlt. Aber komm, mit Menschen, die lange im Amt waren, haben wir doch gute Erfahrungen. Ja, hier Angela Merkel. Die war auch 10 Jahre fest mit Mesut Özil zusammen. Und bei jeder WM in der Kabine. Und jetzt sagen einige, ja, aber der Manuel Neuer, der war doch raus aus der Nationalmannschaft. Mensch, der lacht doch schon so gut. Ja, sicher, aber Howard Carpendale doch auch. Und dann heißt das plötzlich,

0: Hello again. Da bin ich wieder. Die AMO. Alte Liebe rostet nicht. Ja, was denn? Soll der Manu sich jetzt dafür entschuldigen, dass er selbst mit Wadenverletzungen noch besser ist als andere Torwärter der Welt? Ja, der Neuer ist eine Instanz, eine Legende. Der ist wie eine Mischung aus dem alten 9-11er und einem jungen Atze Schröder. Hat zwar immer irgendwo ein Wehwehchen, aber ist in jedem Strafraum zu Hause. Ihr versteht mich.
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0: Viertel nach sechs ist durch. Hallo zusammen.
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0: Gestern war Richtfest an der Elmhorststraße auf Ems. Nächster Meilenstein des Großprojekts. Da ist ja ordentlich abgerissen worden. 84 barrierefreie Wohnungen werden neu gebaut. Auch gefördert vom Land. Die ersten sollen schon im Herbst einziehen können. Beim Richtfest ging es gestern auch generell ums Thema bezahlbarer Wohnraum und die Zukunft des Wohnens hier bei uns in Hagen. Wie wichtig solche Projekte aktuell für die Stadt auch sind, betont HGW-Chef Alexander Kraftschick.
2: Gut, Hagen ist ja ein Stück weit geprägt durch Bauten, die in der Nachkriegszeit entstanden sind. Ja, und tatsächlich mit unserem Neubau jetzt hier, ja, erreichen wir für die Hagener jetzt keinen neuen Standard, sondern den Standard, den Wohnqualität haben muss, nämlich barrierefreier Wohnraum, bezahlbarer Wohnraum und innovative Energieversorgung.
0: Ja, und die Bauweise ist auch speziell. Alles kann etwas früher als geplant fertig werden. Dazu Alexander Richter, Direktor des Verbands der Wohnungs- und Immobilienwirtschaft.
3: Das ist für uns ein sehr vorbildliches Projekt, weil es einmal mit den Fördermitteln des Landes Nordrhein-Westfalen entsteht. Das heißt, hier entstehen mietpreisgebunden und damit für die Menschen bezahlbare Wohnungen. Es ist für uns aber auch bautechnisch sehr spannend, weil es ein Projekt ist, was in modularer und serieller Bauweise erstellt wird. Die Wohnungswirtschaft hat im Moment große Probleme. Wir haben zu hohe Baukosten und dieses Projekt zahlt genau darauf ein, weil eben durch Vorfertigung und schnellere Prozesse am Ende auch das Bauen und damit am Ende auch die Mieten für die Menschen bezahlbarer werden.
0: Ja, und Fakt ist, der Wohnraum, der wird gebraucht. Da ist klar, dass es schon jetzt eine lange Interessentenliste gibt. Also Probleme, die Wohnungen dann zu vermieten ab Herbst, wird es also wahrscheinlich nicht geben.
3: Ich glaube, wenn die Menschen hier das erste Mal aus dem Fenster schauen und ins Grüne reinschauen und wenn sie merken, wie ruhig, wie still es hier ist, dass das ein ganz, ganz tolles Wohnen ist und dass man hier ein ganz tolles Zuhause und ein Stück Heimat finden kann.

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1: Ich bin Timo Hiepler und hier bei uns in Hagen geht schon was, auch wenn es manche nicht glauben wollen. Kommt auch drauf an, ob wir uns drauf einlassen, dabei sind, Angebote annehmen. Freunde, geht in die Kneipen, geht auf Konzerte, Stadtfeste, wenn das was für euch ist. Ihr werdet viele treffen, die genauso Bock drauf haben für einen schönen Nachmittag oder schönen Abend. Wir sehen uns da sicherlich auch mal. Und ansonsten hören wir uns hier morgens.
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0: Es ist 6:30.
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0: Mit Anja Busch-Jost. Guten Morgen. US-Präsident Trump will zusätzlich 5000 US-Soldaten nach Polen entsenden. Konkreteres, etwa wann und von wo die Soldaten nach Polen verlegt werden sollten, nannte er nicht. Vor etwa 3 Wochen hatte US-Verteidigungsminister Hexes den Abzug von etwa 5000 Soldaten aus Deutschland angeordnet. Vorangegangen war Kritik von Bundeskanzler Merz an Trumps Vorgehen.

0: im Iran. Der Bundestag stimmt heute über eine Apothekenreform der schwarz-roten Koalition ab. Die Gesetzespläne sehen vor, zusätzliche Leistungen für Patienten zu ermöglichen, etwa Vorsorgeangebote und Impfungen nicht nur gegen Grippe und Corona. Apotheken sollen in bestimmten Fällen verschreibungspflichtige Medikamente direkt abgeben können, ohne dass ein ärztliches Rezept vorliegt. Und jetzt Nachrichten aus unserer Stadt. Der Hagener Süden kann aufatmen. Nach gut einem Monat wird die Fulmebrücke an der B54 nächste Woche Mittwoch wieder für den Verkehr freigegeben. Straßen-NRW musste die Fahrbahnübergänge an dem Brückenbauwerk umfangreich erneuern. Durch die Sanierung wurde eine langfristige Verkehrssicherheit auf einer der zentralen Verkehrsachsen im Hagener Süden sichergestellt. Auf der Strecke war aufgrund der Schäden zeitweise nur Tempo 10 erlaubt. Im Laufe des Mittwochnachmittags sind dann wieder 50 km/h auf der Brücke erlaubt. Nach rund 2,5 Jahren Bauzeit hat die Vitreal-Klinik Hagen-Amburg ihre neue Intensivstation in Betrieb genommen. Mit 18 hochmodernen Behandlungsplätzen gehört sie zu den größten Intensivstationen für Lungenpatienten in Deutschland. Mehr Infos von Pauline Krull.
1: Die neue Station ist gezielt auf die Versorgung intensivpflichtiger und beatmeter Patientinnen und Patienten mit schweren Erkrankungen von Lungen und Atemwegen ausgerichtet. Gerade bei komplexen Krankheitsbildern ist eine hochspezialisierte und eng abgestimmte Behandlung entscheidend, so die Klinik. Besonderen Wert legt man auf die enge Zusammenarbeit von Ärzten, Pflegekräften und therapeutischen Fachbereichen. Die räumliche und organisatorische Bündelung sorgt für kurze Wege, abgestimmte Abläufe und trage wesentlich zur Verbesserung der Behandlungsqualität bei. Die neue Intensivstation ist auch eine Investition in die Zukunft. Sie schaffe die Grundlage, das Konzept der Klinik konsequent weiterzuentwickeln, sagt Geschäftsführer Johannes Bracht.
0: Über Pfingsten haben auch die Müllwerker ein langes Wochenende. Montag ist Feiertag, die Müllabfuhr verschiebt sich nächste Woche um jeweils einen Tag nach hinten, also von Montag auf Dienstag und so weiter. Das gilt für Papier, Restmüll und Wertstofftonnen. HEP und AHE bitten darum, alles rechtzeitig rauszustellen. Über die App vom HEP kann man auch einen Erinnerungsservice aktivieren. Wichtig auch, am Pfingstsamstag, also morgen, schließt die Müllverbrennungsanlage eine halbe Stunde früher, und zwar bereits um 12 Uhr. Und das waren die Radio Hagen Nachrichten mit Anja Busch-Jurst. Die könnt ihr auch alle nochmal anhören über unsere Homepage oder die Radio Hagen App. Das Wetter für Hagen. Pfingsten sorgt für Frühsommer in der Stadt. Das geht schon heute los. Es gibt viel Sonne, nur harmlose Wolken und bis zu 26 Grad. Die nächsten Tage geht es sonnig weiter. Am blauen Himmel zeigen sich nur dünne oder Dekowolken. Dazu bis zu 28 Grad. Es wird die nächsten Tage recht schwül.
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0: Hagens schnellster Verkehrsservice, da sieht's im Moment noch gut aus. Freie Fahrt für alle.
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3: Ja, dann wollen wir mal rein in den Freitag. Timo Hiebler hier.
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0: Viertel vor sieben ist durch. Hallo zusammen, ich bin Timo Hiebler und da kommt ein richtig schönes Wochenende auf uns zu.
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0: Ja, vom April geht's direkt in Sommerwetter über, Richtung 30 Grad und jede Menge Sonne am Wochenende. Dass dann auch noch ein langes ist. Ja, ich hoffe, ihr habt schon die Sonnencreme rausgekramt, die Grillkohle organisiert, das Bier kaltgestellt und alles, was dazugehört. Ist ja auch ansonsten jede Menge los hier bei uns in der Stadt. Da findet ihr alles auch in den Veranstaltungstipps auf unserer Homepage auf radiohagen.de. Naja, langes Wochenende heißt aber andererseits auch, es wird richtig voll auf den Straßen. Auch hier in NRW vor allem, da wird es sich

0: wieder drubbeln. Die meisten Verkehrsstörungen gibt es wahrscheinlich heute Nachmittag, wenn dann alle ins lange Wochenende aufbrechen wollen. Pauline Kohl hat eine Übersicht.
1: Hagen hat die stauanfälligen Strecken praktisch direkt vor der Haustür. Es geht um die A1 zwischen Schwerte und Kamen und rund ums Kreuz Wuppertal Nord. Außerdem die A45 vom Kreuz Dortmund-Witten aus bis nach Lüdenscheid. Also überall dort, wo auf den Autobahnen gebaut wird. Das allein ist schon ein Staufaktor. Freitagnachmittag treffen dann noch Pendler und Kurzurlauber aufeinander. Auch am Samstagvormittag bleibt das Verkehrsaufkommen hoch. Erst an Pfingstsonntag soll es auf den Autobahnen wieder entspannter sein. Pfingstmontag wird es auf den Autobahnen dank Rückreiseverkehr wieder voll. Das gilt auch für den Dienstag. An dem ist in NRW noch schulfrei. 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
1: Mit Malte Albrecht, guten Morgen. Bei einem Cyberangriff sind Daten von zehntausenden Patienten deutscher Krankenhäuser gestohlen worden. Der Angriff richtete sich gegen einen Dienstleister von Unikliniken. Er fand schon Mitte April statt. Thorsten Adolfs aus dem News-Team, was ist noch über den Fall bekannt?
2: Also betroffen von dem Cyberangriff war ein externer Anbieter, der die Rechnungen für Privatpatienten und Selbstzahler abwickelt. Deshalb sind vor allem Daten von Menschen betroffen, die privat versichert sind oder Zusatzleistungen in Anspruch genommen haben. Die Angreifer haben Stammdaten wie Namen, Geburtsdaten und Adressen erbeutet. In einigen Fällen kamen sie auch an Informationen über Diagnosen und Behandlungen. Betroffen sind unter anderem Patienten, die in den Unikliniken in Köln, Freiburg, Ulm, Heidelberg, Tübingen und Homburg behandelt wurden. Allein in Köln sollen Daten von 30.000 Menschen abgegriffen worden sein.
1: Wie erfahren die Betroffenen, ob ihre Daten dabei sind? Müssen sie dafür aktiv werden?
2: Nein, im Moment müssen Patienten gar nichts machen. Die Kliniken haben angekündigt, dass sie alle Patienten, deren Daten erbeutet wurden, in den nächsten Tagen persönlich informieren werden, und zwar per Post. Wer kein Schreiben bekommt, ist nach Angaben der Kliniken von dem Cyberangriff auch nicht betroffen. Und noch was ist wichtig zu wissen, die Systeme in den Kliniken selbst waren von dem Angriff nicht betroffen und haben ganz normal funktioniert. Es gab also keine Auswirkungen auf die medizinische Versorgung der Patienten.
1: Danke, Thorsten. Und jetzt Meldungen im Überblick. US-Präsident Trump will zusätzlich 5.000 Soldaten nach Polen entsenden. Das hat er auf seiner Online-Plattform angekündigt. Trump begründete seine Entscheidung mit seinem guten Verhältnis zum polnischen rechtskonservativen Präsidenten Nawrocki. Wer von häuslicher Gewalt betroffen ist, soll sich künftig schneller von seinem Partner scheiden lassen können.

0: Das sieht ein Gesetzentwurf von Bundesjustizministerin Hubig vor, über den die Funke-Zeitungen berichten. Wer Gewalt durch den Partner erfahre, müsse sich auch ohne Ablauf des Trennungsjahres scheiden lassen können, sagte Hubig. Fußball-Zweitligist SC Paderborn darf weiter vom Bundesliga-Aufstieg träumen. Der Tabellendritte hat im Relegationshinspiel beim 16. der Bundesliga, VfL Wolfsburg, ein 0:0 erreicht. Die Entscheidung fällt damit im Rückspiel am kommenden Montag in Paderborn. Durch die Inflation sind viele Dinge teurer geworden, auch Tickets für Konzerte und Festivals. Trotzdem boomt die Branche. Laut dem Bundesverband der Konzert- und Veranstaltungswirtschaft gibt es in Deutschland mittlerweile rund 20% mehr Festivals als vor Corona. Die Ticketpreise sind demnach im Schnitt um etwa 30% gestiegen, die Kosten für die Veranstalter sogar noch stärker. Festivals bleiben aber beliebt, vor allem bei jungen Menschen. Mehrere Studien haben ergeben, dass viele ihr Geld momentan lieber für gemeinsame Erlebnisse ausgeben, statt für Besitz. Und das waren die Nachrichten mit Malte Albrecht.
1: Danke Malte, hier ist das Wetter für Hagen. Ja, Pfingsten sorgt für Frühsommer in der Stadt. Wir sind ja quasi aus dem Aprilwetter direkt in Sommerwetter übergegangen. Heute geht's damit auch schon los. Viel Sonne, nur ein paar harmlose Wolken. 26 Grad sind drin. Die nächsten Tage geht noch mehr. Es geht sonnig weiter. Am blauen Himmel gibt's nur so ein paar dünne Dekowolken. Bis zu 28 Grad sind drin. Hagen schnellster Verkehrsservice mit einer Meldung gerade. Die 45 Richtung Dortmund stockt so ein bisschen zwischen dem Kreuz Hagen und dem Westhofener Kreuz. 5 Minuten, komm drauf.
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1: Mit Timo Hiebler, hallo.
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0: Hallo zusammen und schönen guten Morgen. Zum einen ist es ja immer schön, auch mal eine Außensicht zu hören, also Neuhagener zu fragen, wie sie hier in der Stadt zurechtkommen. Perspektivwechsel. Zum anderen ist es immer gut, auch mal Bilanz zu ziehen. Und beides machen wir jetzt sozusagen, ja, gleichermaßen.
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0: In diesem Fall mit dem Chef des Philharmonischen Orchesters am Theater Hagen. Der feiert nicht nur mit der Oper Salome morgen Premiere, er ist jetzt auch fast eine Spielzeit hier bei uns in der Stadt. Tirza Wondra hat sich mit ihm darüber unterhalten.
2: Paris, Bordeaux, Seoul, San Francisco und jetzt Hagen. Sebastian Lang-Lessing hat schon überall auf der Welt dirigiert. Jetzt ist er der Generalmusikdirektor am Theater Hagen und es scheint ihm hier auch zu gefallen.
3: Ich kenne ja die Ruhrpöttler. Ich mag die Menschen hier. Ich bin ja in Gelsenkirchen geboren. Ich bin zwar so schnell wie möglich aus Gelsenkirchen weg, als ich das Abitur hatte. Und so weit wie möglich. Der Menschenschlag hier ist schon so, sind so die nettesten Leute in Deutschland.
2: Ja, so einen positiven Blick auf das Ruhrgebiet und vor allem auf Hagen haben nicht viele. Selbst die Leute, die hier leben, nicht.
3: Hagen hat einen Minderwertigkeitskomplex, den ich nicht so ganz nachvollziehen kann. Den finde ich einfach albern. Und wenn wir jetzt mit Phoenix, haben wir auch darüber gesprochen in unserer Zusammenarbeit, so Phoenix und das Theater, dass wir uns zusammenschließen, das war so als Leuchttürme von positiver, von Kultur und von positivem Teamgeist. Wenn wir das in die Stadtgesellschaft tragen können, wäre das wunderschön.
2: Seine erste Spielzeit neigt sich dem Ende zu und in der hat er auch schon einiges umgesetzt.
3: Jetzt mit unserem neuen Konzertmeister ist da natürlich auch wieder ein Meilenstein gesetzt. Auch mit den Holzbläsern haben wir sehr viele neue Leute engagiert. Wir legen natürlich sehr viel Wert darauf, dass mit einer gewissen Klangvorstellung die Leute kommen. Und das Entscheidende, glaube ich, an Hagen ist dieses, man kann hier im Orchester nur erfolgreich spielen, wenn man 100% gibt. Unter dem ist nichts zu machen. Die Flexibilität auch im Stil zu erweitern, ist mir sehr wichtig. Ich glaube, da sind wir auf einem sehr guten Weg. Und auch jetzt mit der Barockoper haben wir es gesehen, mit Platé, dass das Orchester eigentlich eine weite Spannbreite an stilistischer Flexibilität entwickelt. Und das treiben wir weiter voran.
2: Nicht nur das Orchester macht einen guten Job, sondern auch das Publikum scheint neugierig und offen zu sein. Der Wunsch von Sebastian Lang-Lessing ist, die Verbindung zum Publikum voranzutreiben.
3: Ich glaube, dass unser Publikum neugierig ist. Und diese Neugier müssen wir ja auch wecken und befriedigen. Und ich denke, auch in den Sinfoniekonzerten hat man gesehen, also dass der Zuspruch und die Auslastung sehr, sehr nach oben gegangen ist. Und das wollen wir in der nächsten Spielzeit natürlich toppen und einfach eine Publikumsbindung aufbauen, die den Leuten auch klar macht, hör mal, das hier ist euer Identifikationsfaktor für die Stadt Hagen. Die Fußgängerzone ist nicht das Entscheidende oder irgendeine versiffte Stelle am Bahnhof. Damit identifiziert sich Hagen nicht. Die soll sich mit dem Theater, mit Phoenix, mit den Wäldern identifizieren, mit den Sachen, die positiv sind. Und da gibt es viel.
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0: Viertel nach sieben ist durch. Hallo zusammen und schönen guten Morgen.
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0: Ja, beim Märkischen Arbeitgebertag ging es am Abend um künstliche Intelligenz. In der Stadthalle hat der Unternehmer und KI-Experte Julian Jogeschwar seine Sicht der Dinge präsentiert. Zum Beispiel, wann KI auf kreative Grenzen stößt.
2: Also KI kann grundsätzlich ja in dem Sinne kreativ sein, Dinge generieren etc. Aber die Art und Weise, wie LLMs ja funktionieren, also die großen Sprachmodelle, ist so, dass sie auf Basis von bestehenden Daten etwas generieren. Und das heißt wirklich originäre Kreativität, also etwas komplett Neues zu schaffen, was es so noch nicht gab, ist quasi für KI-Systeme nicht möglich. Und da ist halt die große Chance, die wir als Menschen haben. Wir merken sie jetzt schon, dass ganz viele Leute keine Lust mehr haben auf die KI-Texte und KI-Bilder. Und die Fehler, die wir als Menschen machen, die machen uns da einzigartig. Und gleichzeitig haben wir die Möglichkeit, halt wirklich kreativ zu sein, was KI einfach nicht kann.
0: Ja, der Name ist übrigens kein Zufall. Man hört es vielleicht auch so ein bisschen raus, Abduktus. Der Papa ist Ranga Yogeshwar, hat in unzähligen Fernsehformationen und Formaten komplizierte Sachverhalte einfach erklärt. Ja, und der Apfel fällt offenbar nicht so weit vom Stamm. Sohn Julian ist überzeugt, dass diese Welt durch künstliche Intelligenz und Innovation zu einer besseren werden kann. Er hat seinen Master in Unternehmensführung an der Uni St. Gallen gemacht und begleitet seitdem Unternehmen auch und gerade im Big Data und Analytics Bereich. Seine Botschaft am Abend in der Stadthalle: KI trägt zur Wertschätzung.

0: Wertschöpfung bei, wenn man es einfach richtig macht. Man muss einfach wissen, wie es geht und die KI dann quasi auch dabei betreuen, eine Redaktion dahinter haben.
1: Ist das Thema der Halluzination, also dass eben KI bestimmt sozusagen das statistisch wahrscheinlichste nächste Wort und das kann eben auch falsch sein und das ist dieses Konzept der Halluzination, was wahrscheinlich auch nie komplett rausgeht. Da gibt es verschiedene Paper, die das untersucht haben und zumindest Stand jetzt ist es so, dass Halluzinationen bei Large Language Models immer ein Bestandteil sein werden. Was man inzwischen ganz gut in den Griff bekommt, nichtsdestotrotz ist es halt da.
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0: Mit Anja Busch-Jost. Guten Morgen. Bei einem Cyberangriff auf einen externen Dienstleister zahlreicher Kliniken in Deutschland sind Daten zehntausender Patientinnen und Patienten gestohlen worden. Zu der Attacke kam es den Angaben nach bereits Mitte April. Da diese ausschließlich den Dienstleister und nicht die Kliniken selbst betroffen haben, seien zu keinem Zeitpunkt die klinischen Systeme oder die Patientenversorgung betroffen gewesen. US-Präsident Trump will zusätzlich 5.000 US-Soldaten nach Polen entsenden. Das kündigte der Republikaner auf True Social an. Konkreteres, etwa wann und von wo die Soldaten nach Polen verlegt werden sollen, nannte Trump nicht. Seine Entscheidung begründete er mit seinem guten Verhältnis zum polnischen Präsidenten Nawrocki. Und jetzt Nachrichten aus unserer Stadt. Beim Märkischen Arbeitgebertag ging es am Abend um künstliche Intelligenz. In der Stadthalle hat der Unternehmer und KI-Experte Julian Yogeshwar seine Sicht der Dinge präsentiert. Viele kennen auch seinen Vater. Ranga Yogeshwar hat in unzähligen Fernsehformaten komplizierte Sachverhalte einfach erklärt. Sein Sohn ist überzeugt, dass diese Welt durch künstliche Intelligenz und Innovationen zu einer besseren werden kann. Seine Botschaft am Abend in der Stadthalle: KI trägt zur Wertschöpfung bei, wenn man es richtig macht. Der Hagener Süden kann aufatmen. Nach gut einem Monat wird die Volmebrücke an der B54 nächste Woche Mittwoch wieder für den Verkehr freigegeben. Sandra Heuer mit der guten Botschaft.
2: Straßen-NRW musste hier die Fahrbahnübergänge an dem Brückenbauwerk umfangreich erneuern. Durch Brückenschäden war eine umfassende Instandsetzung nötig geworden. Nach der Sanierung ist jetzt eine langfristige Verkehrssicherheit auf einer der zentralen Verkehrsachsen im Hagener Süden sicher.

0: hergestellt. Auf der Strecke war zeitweise aufgrund der Schäden nur noch Tempo 10 erlaubt. Im Laufe des Mittwochnachmittags dürfen Autofahrer dann wieder mit 50 km/h über die Brücke fahren.
1: Der Schwimmverein Haken hat in diesem Jahr richtig Glück mit dem Wetter für seinen Sprintcup. Der findet Samstag und Sonntag im Hestad-Freibad statt. Sportlerinnen und Sportler aus ganz Deutschland, aber auch aus den Niederlanden werden dabei sein. Das Hestad-Bad ist an beiden Tagen für den öffentlichen Badebetrieb geschlossen. Pfingstmontag und auch am Feriendienstag öffnet das Freibad dann von 10 bis 19 Uhr bei bestem Wetter. Es könnte voll werden, die Hakenbad rät dazu, Tickets online zu kaufen. Das spart lange Wartezeiten an der Kasse. Und das waren die Radio Haken Nachrichten mit Anja Busch-Jost. Das Wetter für Haken. Pfingsten sorgt für Frühsommer in der Stadt und das geht schon heute los. Es gibt viel Sonne, nur harmlose Wolken und bis zu 26 Grad. Die nächsten Tage geht es sonnig weiter. Am blauen Himmel zeigen sich nur dünne oder Dekowolken. Dazu bis zu 28 Grad. Es wird allerdings recht schwül.
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1: Hakens schnellster Verkehrsservice, nicht wirklich Stau, aber stockender Verkehr auf der 45 Richtung Dortmund, 1 Kilometer zwischen dem Kreuz Haken und Dortmund Süd. Wenn ihr was seht, gerne anrufen 200 5885. Gute Fahrt.
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3: Schönen guten Morgen, ich bin Timo Hiebler.
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0: 20 vor 8 haben wir es gleich. Hallo zusammen, ihr hört Radio Hagen. Ja, und gestern wurde der DFB-Kader für die WM bekannt gegeben. Manuel Neuer kehrt jetzt auch offiziell zurück und dann auch als Nummer 1. Nagelsmann erzählt da auf der PK auch immer wieder was von Neuers Aura. Na, da kann man nichts gegen sagen. Wir haben euch mal gefragt, wie euch der Kader denn so gefällt.
1: Ja, ich denke, wir können sehr zufrieden sein. Das sind somit die besten Spieler, die Deutschland hat. Und Manuel Neuer ist vielleicht ein bisschen überraschend, weil er 40 Jahre alt ist und verletzungsanfällig ist. Aber er ist halt der beste Torhüter, also muss er mit.
2: Ich glaube, die größte Überraschung ist natürlich jetzt die Neuer-Verpflichtung, die nachträgliche. Aber ich finde es natürlich ganz gut, dass der Kollege Baumann dann auch mitgenommen wurde.
3: Im Großen und Ganzen bin ich sehr zufrieden damit. Sehr, sehr gute Einzelspieler. Aber die Automatismen und die Eingespieltheit, die ist, finde ich, nicht gegeben. Und vielleicht kommt das bis zur WM noch, aber wird halt schwierig.
4: Ich bin ziemlich zufrieden. Klar war die Torwartdiskussion da von Nagelsmann jetzt nicht allzu klasse, aber im Endeffekt können wir uns, glaube ich, trotzdem über den Trainer sehr glücklich schätzen.
5: Überraschend natürlich hier Neuer und Amiri fand ich auch überraschend, aber positiv überraschend.

Ja, hallo zusammen. Wir wollen mal rein in den Freitag, der ein langes Wochenende für uns bereithält. Ihr hört Radio Hagen und es geht am Wochenende richtig viel. Es ist richtig viel los. Auf der Springe ist zum Beispiel großer Trödelmarkt. Im Freilichtmuseum sind die Oldtimer unterwegs. Die knattern da rum. Ist ja auch immer so ein Ding, was viele Leute auf jeden Fall anzieht. Und Weinfest an der Volme ist angesagt. Alle Infos findet ihr immer auf unserer Homepage auf radiohagen.de in den Veranstaltungstipps. Da könnt ihr euch mal durchklicken. Und falls ihr was plant, könnt ihr das da auch gerne selber eintragen und die Leute dazu dann quasi einladen. Ja, so oder so, ich glaube, das Wochenende kann man schon ganz gut nutzen, gerade auch wenn man so aufs Wetter guckt. Ne? Ich hoffe, da habt ihr schon die Sonnencreme bereitgestellt und vielleicht mal aufs Ablaufdatum geguckt, wenn ihr die das letzte Mal so gebraucht habt oder sowas. Die Grillkohle steht bereit und so. Also da wird auf jeden Fall einiges dabei sein, denke ich. Man kann sich die Zeit schon ganz schön vertreiben. Vielleicht ja auch ins Freibad, auch eine Möglichkeit.

0: 12 Minuten noch bis 8. Hallo zusammen. Habt ihr es gehört? Die Ente kommt wieder. Citroën plant eine Neuauflage des Kultautos.
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0: Ja, und das Ganze soll unter 15.000 Euro kosten. Also das könnte das Erste sein, was ihr euch kauft, wenn ihr bei Hendrik Frost im landesweiten Geldregenstudio fertig seid. Immerhin hatten wir ja auch schon Gewinner mit 30.000 Euro. Fangen wir mal an mit der ersten Runde heute Morgen.
2: Ja, auch von mir dann nochmal ein Willkommen im Finalfreitag. Und Diana ist die Erste, die bei mir am Telefon ist. Guten Morgen.
3: Guten Morgen.
2: Du bist heute nochmal so ein bisschen im Stress?
3: Richtig. Ich fliege nach Oxford.
2: Du hast mich gerade noch kurz verwirrt, du hast nämlich gesagt, ja, ich fliege meine Tochter abholen.
3: Die ist zu einem Auslandssemester in Oxford.
2: Wow, okay.
3: Kommt jetzt wieder.
2: Also Oxford ist ja schon mit einer der bekanntesten Universitäten, die es so gibt, glaube ich, ne? Weil wenn du sagst, meine Tochter hat in Oxford studiert, ja mal, da kriegst du im Restaurant aber den Tisch am Fenster, du, das sage ich dir. Diana, wenn du hier ein bisschen Geld gewinnen solltest, was machst du damit, außer deiner Tochter am Sonntag in Oxford überraschen?
3: Ich muss zwei Kinder beim Masterstudiengang unterstützen.
2: Dann wollen wir vielleicht so ein bisschen nachhelfen hier mit dem Geldregen. Von daher, ich drück dir die Daumen.
3: Danke.
1: 400 Euro.
3: Weiter.
1: 1.000 Euro.
3: Weiter.
1: 5.000 Euro.
3: Weiter.
1: 10.000 Euro.
3: Stopp.
2: Das ist ein deutlicher Stopp bei 10.000 Euro. Diana!
3: Ich werde irre. Ich glaube das nicht. Das ist ja toll. Das ist irre. Einfach irre.
2: Ihr habt es gehört, die Temperaturen gehen nach oben. Ja, und unsere Geldsummen hier im Geldregen auch. Heute ist Finalfreitag. Eure letzte Chance. 10.000 Euro hat Diana rausgeholt. Ihr macht das genauso, denn auch jetzt in der neuen Runde stecken garantierte 10.000 Euro. Der Blitz schlägt vorher nicht ein. Das verspreche ich euch.
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3: Mit Malte Albrecht, guten Morgen. Der Papierkram beim Kindergeld soll bald wegfallen. Der Bundestag berät heute über einen Gesetzentwurf, der die Auszahlung in Zukunft automatisch und ohne lästige Anträge möglich machen soll. Thorsten Adolfs aus den Nachrichten, was genau ändert sich für Eltern?
4: Ja, laut Finanzminister Klingbeil soll der Staat die Daten, die er ohnehin schon hat, direkt nutzen, statt Eltern mit unnötigen Formularen zu nerven. Die Zeit nach der Geburt sei anstrengend genug, da sollten Eltern sich voll und ganz auf ihren Nachwuchs konzentrieren können, sagt Klingbeil. Die Zeitungen der Funke Mediengruppe schreiben, dass das neue Kindergeldverfahren ab nächstem Jahr Schritt für Schritt starten soll. Damit das Geld automatisch fließen kann, müssen Eltern und Kind in Deutschland leben und mindestens ein Elternteil muss hier arbeiten. In komplizierten Fällen, wenn die Datenlage nicht ganz klar ist, muss aber nach wie vor ein Antrag gestellt werden.
3: Außerdem will der Bundestag die Apothekenreform verabschieden.
4: Genau, die Apotheken sollen bei der Gesundheitsversorgung in Zukunft eine wichtigere Rolle spielen. Apotheker sollen zum Beispiel mehr Impfungen verabreichen dürfen, wie gegen Tetanus oder die FSME-Viruserkrankung, die durch Zecken ausgelöst wird. Außerdem sollen sie bestimmte verschreibungspflichtige Arzneimittel auch ohne Rezept abgeben können, etwa zur Anschlussversorgung von Patienten mit chronischen Erkrankungen.
3: Thorsten, vielen Dank. Schon gestern am späten Abend hat der Bundestag beschlossen, die Ticketsteuer für Flugreisen zu senken. Das soll ab Juli gelten. Ob die Airlines die Ersparnis weitergeben, ist aber offen. Und jetzt weitere Nachrichten, kurz und kompakt. In Schweden treffen sich die NATO-Außenminister. Im Mittelpunkt der Gespräche in Helsingborg steht die Vorbereitung des NATO-Gipfels in Ankara. Überschattet wird das Treffen vom Iran-Krieg und den neuen Spannungen zwischen den USA und ihren Verbündeten. Die humanitäre Lage im Gazastreifen ist weiter katastrophal. Das beklagen mehrere Hilfsorganisationen wie Oxfam und Save the Children. Hilfsgüter würden blockiert und das Gesundheitswesen sei weitgehend zerstört, heißt es. Im ersten Relegationsspiel um den letzten Platz der Fußball-Bundesliga hat es keinen Sieger gegeben. Erstligist Wolfsburg und Zweitligist Paderborn trennten sich am Abend 0:0. Das Rückspiel ist am Montag in Paderborn. In Texas sollte heute Nacht eigentlich eine Rakete des US-Raumfahrtunternehmens SpaceX abheben, aber daraus wurde nichts. Der Testflug einer neuen Version der Starship-Rakete wurde abgesagt, nachdem der

0: Countdown mehrfach unterbrochen und wieder aufgenommen worden war. Grund dafür war laut Firmenchef Musk, dass ein hydraulischer Bolzen am Greifarm der Startrampe nicht eingefahren ist. Sollte die Reparatur klappen, soll schon nächste Nacht ein neuer Versuch stattfinden. Die 124 Meter hohe Starship-Rakete ist größer und leistungsfähiger als die Vorgängermodelle. Und das waren die Nachrichten mit Malte Albrecht.
1: Danke Malte, hier ist das Wetter für Hagen. Ja, das wird ein richtig schönes sommerliches Wochenende. Heute geht's damit schon los. Viel Sonne und ein paar harmlose Wolken. 26 Grad sind drin. Die nächsten Tage geht's dann sonnig weiter. Am blauen Himmel zeigen sich nur ein paar dünne Wolken. Dazu bis 28 Grad. Dazu ist es aber allerdings recht schwül die nächsten Tage. Aber immerhin absolutes Grill. Wetter und was zum Sonnen. Hagenstelzer Verkehrsservice, da sieht es gerade auch noch recht entspannt aus. Mit einer Meldung nur A45 nach Dortmund zwischen dem Kreuz Hagen und dem Westhofener Kreuz. Bisschen stockender Verkehr. 10 Minuten kommen da drauf. Naja, aber das ist so ein bisschen die Ruhe vor dem Sturm. Später werden viele ins lange Pfingstwochenende aufbrechen und vor allem heute Nachmittag wird es dann wahrscheinlich voll auf den Autobahnen rund um Hagen.
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0: Hi zusammen am Freitag, schönen guten Morgen.
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0: Ja, zwei große Gesprächsthemen mit Parallelen. Bei beiden ganz wichtig, Bewegung soll in die Sache kommen. Eine Lösung gefunden werden, egal ob abgerockte Immobilie oder verirrter Buckelwal. Friedel analysiert die Lage zwischen Dänischer Bucht und Volmestrand.
2: Friedel Hirsenkötter, neulich im Vertelken.
3: Hey du Herr Kalla, das musst du wissen. Also geht's, hätte ich ja gerne auch noch den finalen Live-Ticker gehabt. Wann platzt da der Timmy? Und dass du dann so Wetten abschließen kannst, wie weit die Milz fliegt oder so. Ich meine, ist ja wirklich köstlich, ne? Was wir für Unsummen rausgehauen haben, nur um unseren Nachbarn jetzt so einen explosiven Kadaver vor die Tür zu legen. Mal ehrlich, sind wir Hauskatzen? Erinnert mich ja auch ein bisschen an eine Kernenergie, ne? Die ist ja auch so Töfte, da denken wir gar nicht an den Müll, den sie verursacht und der Hunderttausende von Jahren noch die herrlichsten Krebsarten bei uns auslöst. Können wir den nicht auch bei unseren Nachbarn vor der dänischen Küste verklappen? Ich meine, als dänischen Tourismusminister hätte ich den Timmy ja noch genutzt, solange er noch ganz da liegt. Ich hätte ihn quasi noch ausgeschlachtet, also im übertragenen Sinne, ne? So nach dem Motto, komm nach Dänemark, rutsch uns den Buckelwal runter. Tja du, so Einzelschicksale, die interessieren uns, auch wenn es sich um eher lebensmüde Meeressäuger handelt. Bei dem anderen großen Gesprächsthema der Woche spielen Menschen ja eher eine Nebenrolle. Da geht es in den Schlachtsaalen nur um Problemhäuser oder Schrottimmobilien, dass da Menschen drin leben. Also zumindest sofern das in diesem steingewordenen Kernschrott möglich ist, eher zweitrangig. Auch, dass es Leute gibt, die mit der Vermietung von so Löchern ordentlich Reibach machen, eher eine Randnotiz. Dass es da um Menschen geht, ist dann erst interessant, wenn diese Menschen zum Beispiel keiner Arbeit nachgehen oder den ihren Müll am liebsten in den Innenhof schmeißen. Dann wird sich empört. Deswegen waren, glaube ich, auch so viele Kamerateams im Ratshaus, als dieser Hagenpakt eingetütet wurde. Von Welt-TV bis RTL, aber durchaus auch FAZ und so Strategen. Alle wissen, das ist ein Thema, das zieht. Ne? Weil sich da alle zurücklehnen, also selber nicht so hausen müssen, gleichzeitig aber auch so ein bisschen die Nase rümpfen können, nach dem Motto, ja, so sind sie halt. Ja, und weil das so ist, wünsche ich diesem Hagenpakt auch so viel Erfolg. Weil ein Haus an sich kein Problem darstellt, sondern die Situation, in die du es reinstellst. Ja, und die Menschen da drin sind halt am Ende einfach auch Menschen. Und von irgendeiner Mutter, denen ihr seine Kinder. Na, wenn, gib mal ein Gedeck um Bremsklotz. Ach, der Gertrud, mach eine Blagen.

0: Viertel nach acht ist durch. Hallo zusammen, ihr hört Radio Hagen. Ja, und es geht ins lange Wochenende. Und dazu dann noch so ein Wetter, ne? Was habt ihr vor?
1: Party machen.
2: Wir haben einen Garten, den werden wir nutzen.
3: Nein, Pfingsten fahren wir nicht weg. Das ist uns zu voll.
4: Muss arbeiten und Sport.
5: Ja, ich bin gar nicht da. Ich bin in London. Bisschen Urlaub.
6: Ja, wir wollen wandern. Wenn es heiß werden soll, wahrscheinlich eher so in den Wald.

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0: Es ist 8:30.
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0: Mit Anja Busch-Jost. Guten Morgen. Bundesfinanzminister Lars Klingbeil erwartet von der angestrebten Einführung des antragslosen Kindergeldes eine Entlastung für Familien. Wir wollen, dass das Kindergeld künftig ohne Antrag ausgezahlt werden kann, sagte er der Funke Mediengruppe vor Beratungen im Bundestag. Einen Gesetzentwurf für die automatische Auszahlung des Kindergeldes hatte das Kabinett im März auf den Weg gebracht. Heute befasst sich das Parlament damit. Bei einem Cyberangriff auf einen externen Dienstleister zahlreicher Kliniken in Deutschland sind Daten zehntausender Patienten gestohlen worden. Zu der Attacke kam es nach den Angaben nach bereits Mitte April. Da diese ausschließlich den Dienstleister und nicht die Kliniken selbst betroffen haben, seien zu keinem Zeitpunkt die klinischen Systeme oder die Patientenversorgung betroffen gewesen. Und jetzt Nachrichten aus unserer Stadt. Wer zu Pfingsten verreisen will, braucht vor allem eines: Geduld. ADAC und Autobahn GmbH rechnen rund um das lange Wochenende mit vielen Staus, die Bahn mit vollen Zügen. Pfingsten zählt zu den staureichsten Reisezeiten des Jahres. Auch bei uns in NRW wird sich eine der intensivsten Reisewellen des Jahres bemerkbar machen. Die meisten Verkehrsstörungen soll es heute Nachmittag geben. Dann treffen Berufsverkehr, Wochenendausflüge und Urlaubsreisen aufeinander. Hagen hat die stauanfälligen Strecken praktisch direkt vor der Haustür, die A1 zwischen Schwerte und Kamen und rund ums Kreuz Wuppertal-Nord, außerdem die A45 vom Kreuz Dortmund-Witten bis nach Lüdenscheid, also überall da, wo auf den Autobahnen gebaut wird. Beim Märkischen Arbeitgebertag ging es am Abend um künstliche Intelligenz. In der Stadthalle hat der Unternehmer und KI-Experte Julian Yogeshwar seine Sicht der Dinge präsentiert. Mehr Infos von Robin Hirmer.
2: Papa Ranga Yogeshwar hat in unzähligen Fernsehformaten komplizierte Sachverhalte einfach erklärt. Der Apfel fällt nicht weit vom Stamm. Sohnemann Julian ist überzeugt, dass diese Welt durch künstliche Intelligenz und Innovationen zu einer besseren werden kann. Er hat seinen Master in Unternehmensführung an der Uni St. Gallen gemacht und begleitet seitdem Unternehmen, auch und gerade im Big Data und Analytics Bereich. Seine Botschaft am Abend in der Stadthalle: KI trägt zur Wertschöpfung bei, wenn man es richtig macht.
0: Das schöne Wetter lockt die nächsten Tage viele Leute nach draußen. Ein Ziel für viele ist der Stadtwald. Sonntag und Montag ist dort auch der Bismarckturm geöffnet, jeweils von 13 bis 18 Uhr. 16 Uhr, Entschuldigung.

0: Von oben gibt es einen der besten Blicke über die Stadt. Nebenan ist auch der Kiosk geöffnet, der vom Förderverein des Bismarckturms betrieben wird. Und das waren die Radio Hagen Nachrichten mit Anja Busch-Jost. Das Wetter für Hagen, ja, Pfingsten sorgt für Frühsommer in der Stadt und das geht schon heute los. Es gibt viel Sonne, nur harmlose Wolken, bis zu 26 Grad. Die nächsten Tage geht es sonnig weiter. Am blauen Himmel zeigen sich nur dünne oder Dekowolken, dazu bis zu 28 Grad. Es wird allerdings recht schwül.
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0: Hagens schnellster Verkehrsservice, das geht jetzt langsam los. A45 nach Dortmund, 3 Kilometer stocken zwischen dem Kreuzhagen und dem Westhofener Kreuz. 6 Minuten braucht ihr länger. Gute Fahrt.
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2: Ja, rein in den Freitag. Timo Hiebler hier, morgen.
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0: Hallo zusammen und schönen guten Morgen. Ihr hört Radio Hagen und es geht in die Hochphase der Grillsaison. Ne, gerade jetzt am langen Wochenende holt gefühlt ja jeder den Grill aus dem Schuppen, feuert ihn an. Ja, und dann wird gegrillt, was das Zeug hält. Das Problem, ja, so viel essen, wie wir grillen, können wir gar nicht. Irgendwie, ne? Kennt ihr doch. Kevin Zimmer über das Phänomen Grillreste.
1: Es ist doch so einfach. Kauf nicht so viel Fleisch. Aber auch ich tappe immer wieder in die Fleischkauffalle. Da steht man dann so an der Fleischtheke und sagt sich,
2: wir werden schon etwas finden.
1: Und wir werden viel finden. Und dann schleppst du diese Massen nach Hause und bist einen halben Tag mit Würzen beschäftigt.
3: Einmal haben wir Masala, brauchen wir. Hier haben wir Curry. Hier ist Koriander. Hier ist der Kurkuma. Das sind die Gewürze, die wir brauchen.
4: Kurkuma? Meint er vielleicht Kurkuma?
1: Ja, das ist Robert Geis, der grillt gerne und der meint Kurkuma. Der meint schon Kurkuma. Der steht direkt neben dem Cheyenne-Pfeffer und der Vanille. Man muss sich schon mit Gewürzen auskennen, um diese Fleischmassen lecker damit einzureiben. Wobei am Ende ist es eh egal, da kommt ja eh der helle Gewürzketchup drüber. Ja? Die Flasche, der man das Alter nur am vertrockneten Rest an der Öffnung ansieht und man damit auf Fliesen verfugen kann. Also, warum diese Mengen, die wir da kaufen zum Grillfest? Ja, im Steakhouse essen wir doch auch nur ein Stück Fleisch und nicht fünf. Du sagst halt abends dann noch, wenn so alles fertig gegrillt ist, ach, dann haben wir für morgen noch was. Aber so ein Hähnchensteak verdichtet sich über Nacht im Kühlschrank einfach zu Baustoff.
5: Also das sieht ja mehr als unappetitlich aus.
1: Mit dem hippen Couscous-Salat kannst du das Treppenhaus verputzen und der Blattsalat sieht einen Tag später aus wie die Frisur von Matthias Reim im Regen. Und dann sitzt du dir schweigend gegenüber, während deine Speiseröhre das Zeug probiert weich zu kneten. Und das dauert, ja? Genug Zeit, um darüber nachzudenken, ob man diese Mengen wirklich auch beim nächsten Mal kaufen

0: Hi zusammen bei Radio Hagen. Ja, das Wochenende wird heiß, also viel trinken, ne?
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0: Ja, und bei knapp 30 Grad ist es ja wirklich so, viel hilft

0: Guten Morgen.
1: Guten Morgen.
0: Und du bist voller Vorfreude. Nicht nur, weil du es hier ins landesweite Geldregenstudio geschafft hast, sondern weil du auch ein sturmfreies Wochenende hast.
1: Richtig, so ist es. Die Kinder sind unterwegs. Sturmfrei kann man dann genießen.
0: Was steht dann bei dir an?
1: Ich werde morgen mit meinem Mann eine schöne Radtour machen, da eine schöne Nacht im Hotel verbringen und dann übermorgen wieder zurückfahren. Also ganz entspannt. Mal nur die Eltern.
0: Guck mal, alle bei euch im Haushalt verbringen das lange Pfingstwochenende mit dem schönen Wetter draußen. Das ist doch toll.
1: Freuen wir uns drauf.
0: Und wenn du hier Geld rausholst, willst du ja auch noch was draußen bei dir umgestalten.
1: Genau, richtig. Wir bauen gerade eine Sauna und der Garten sieht gerade nicht so schön aus. Ein paar Sträucher, ein paar Steine, ein paar Lampen. Schauen wir mal.
0: Vanessa, dann kommt hier dein Geldregen und ich drücke dir die Daumen. Hol dir das raus, was du magst.
1: Ja, vielen Dank.
2: 250 Euro.
1: Weiter.
2: 750 Euro.
1: Weiter.
2: 1200 Euro.
1: Stopp.
0: Das sind 1200 Euro für euren Garten.
1: Oh, danke schön. Vielen Dank.
0: Ach, ich freue mich mit Vanessa. 1200 Euro, die kann man gut gebrauchen. Und Leute, ihr merkt es lohnt sich, heute Radio zu hören. Es ist Finalfreitag im Geldregen. Das heißt, wir werden den ganzen Tag über nochmal so richtig was raushauen hier auch. 10.000 Euro wären jetzt zum Beispiel drin gewesen. Die sind weiterhin für euch da. Jetzt hier in dieser neuen Runde Geldregen auch für euch garantiert 10.000 Euro. Vorher müsst ihr keinen Stopp sagen. Holt euch 10.000 Euro.
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1: Hier kannst du vielleicht nicht überall vom Boden essen. Auf Rosen gebettet sind wir auch nicht gerade. Piekst ja auch. Aber jetzt wollen wir die Kirche auch mal im Dorf lassen. Hier in Hagen gibt's ganz viele richtig tolle Menschen. Ganz viele, die was starten und los.

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1: Mit Maite Albrecht. Schönen guten Morgen. Es gibt eine gute und eine weniger gute Nachricht heute am Freitag. Die gute, das lange Pfingstwochenende fängt an. Die weniger gute, es wird wohl Rekordstaus geben. Der ADAC rechnet für heute und morgen mit den bisher staureichsten Tagen des Jahres. Marc Weiß hat mehr dazu.
2: Drei Dinge kommen heute Nachmittag zusammen. Berufspendler, die nach Hause wollen, Pfingsturlauber, die übers Wochenende wegfahren und der Start von längeren Pfingstferien in einigen Bundesländern, unter anderem in Bayern und Baden-Württemberg. Mit etwas Pech treffen wir uns dann alle auf der Autobahn. Dazu kommen laut ADAC aktuell über 1000 laufende Baustellen. Wer heute oder morgen fährt, sollte also wirklich gute Nerven haben, sagen Verkehrsexperten. Für Sonntag wird weniger Verkehr erwartet. Ab Montag dürfte es dann aber schon wieder eng werden, denn dann läuft schon der Reiserückverkehr. Die Bahn freut sich auf die Pfingsttage, denn offenbar steigen viele auf die Schiene um nicht im Stau zu stehen. Die Bahn meldet kurz vor Pfingsten eine extrem hohe Nachfrage nach Zugtickets. Damit es trotzdem nicht auch im Zug unbequem wird, empfiehlt der Konzern bei längeren Fahrten eine Sitzplatzreservierung oder mindestens vorher einen Blick in die Auslastungsanzeige zu werfen. Denn voll wird es in den Zügen wohl auch.
1: Und jetzt Nachrichten in Kurzform. Der Bundestag stimmt heute unter anderem über eine Apothekenreform ab. Die Reform sieht zusätzliche Angebote in den Apotheken vor. Dann könnten dort zum Beispiel noch mehr Impfungen möglich sein. In bestimmten Fällen sollen Apotheken außerdem verschreibungspflichtige Medikamente ohne ärztliches Rezept abgeben können. In Polen sollen weitere 5000 US-Soldaten stationiert werden. Das hat US-Präsident Trump angekündigt. Wann und wohin genau die Soldaten verlegt werden sollen, sagte er nicht. Trump begründete seine Entscheidung mit seinem guten Verhältnis zum polnischen rechtskonservativen Präsidenten Nawrocki. Nach dem Einsturz eines Wohnhauses in Görlitz ist eine dritte Leiche gefunden worden. Laut Polizei handelt es sich wahrscheinlich um einen 48-jährigen Deutsch-Bulgaren. Vorher waren schon zwei Touristinnen aus Rumänien tot aus den Trümmern geborgen worden. Bei einem Cyberangriff sind Daten von Zehntausenden Klinikpatienten in Deutschland gestohlen worden. Betroffen sind vor allem Privatversicherte und Selbstzahler, die unter anderem in den Unikliniken Köln, Freiburg und Ulm behandelt wurden. Der Angriff richtete sich gegen einen externen Abrechnungsdienstleister. Die Hacker griffen Stammdaten wie Namen, Geburtsdaten und Adressen ab, aber teilweise auch Informationen über Diagnosen. Nach Angaben der Kliniken war die Patientenversorgung zu keinem Zeitpunkt beeinträchtigt. Die betroffenen Patienten sollen nun per Brief informiert werden. Und das waren die Nachrichten mit Maite Albrecht.
3: Ja, danke dir, Malte. Und hier ist das Wetter für Hagen. Ja, das wird ein heißes Wochenende. Geht heute auch schon los. Viel Sonne, nur ein paar harmlose Wolken unterwegs. 26 Grad. Und die nächsten Tage geht noch ein bisschen mehr. 28 Grad sind drin. Am blauen Himmel zeigen sich meistens nur dünne Dekowolken. Hagen schnellster Verkehrsservice. Ja, die Ruhe vor dem Pfingstverkehrssturm. Die A45 ist dabei Richtung Dortmund zwischen dem Kreuz Hagen und dem Westhofener Kreuz. Bisschen stockender Verkehr. 4 Kilometer dauert 10 Minuten länger. Ansonsten gerade noch entspannt, aber nachher wird's

0: Ihr habt es gerade gehört, wahrscheinlich voll. Der ADAC geht von Rekordstaus aus.
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2: Ah.

0: Gleich 10 nach 9. Hallo zusammen, ihr hört Radio Hagen. Ja, wir supporten ja immer gerne die lokale Musikszene von Herzen und jetzt auch wieder.
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0: Bring me some water. Das ist ein Satz, den ich von Tim Husung im persönlichen Austausch eher selten gehört habe, muss ich sagen. Aber dafür ist ja die Kunst da. Ne? So heißt sein neuer Song, kommt heute raus. Und dass der überhaupt rauskommt, war erstmal gar nicht so wirklich abzusehen.
2: Dann ist quasi dieses Demo-Skelett erstmal wieder in die Schublade geklettert und hat da auch, glaube ich, 2 Jahre gelegen. Manche Demos bleiben halt in den Schubladen und manche Demos klettern halt von alleine wieder raus. Und dieser Song ist halt von alleine wieder rausgeklettert, um seine wahre Form finden zu dürfen.
0: Ja, Tim bringt mit seinen Bone Shakers heute also den Song raus. Er hat wie immer eigentlich fast alles selbst eingespielt, sogar ordentlich Mundharmonika geübt. Dann kam ihm aber irgendwie Zweifel, was die Lyrics angeht. Ja gut, dass er da kompetente Hilfe zur Hand hat, ne?
2: Und hab dann am nächsten Morgen beim Frühstück, beim Kaffee, meine Frau gefragt, ob sie noch irgendwelche Ideen hätte. Und wir sind dann irgendwie direkt ins Musikzimmer gegangen und haben an dem Text noch ein bisschen gearbeitet. Dann hat sie auch direkt schon ein paar Chöre eingesungen. Und das fand ich dann so gut, dass ich dann gefragt habe, ob sie nicht vielleicht noch ein bisschen mehr an Text auf dem Song singen möchte. Ja, und wie vor knapp 2 Jahren hat sie dann in der Hinsicht auch Ja gesagt.
0: Tja, Genie kann einfach nicht Nein sagen, wenn der Tim fragt, ne?
3: Genau, Ja zum Ring und Ja zum Song. Und aus dieser Songidee ist direkt durch Tim eine Videoidee entstanden, wo wir auch gesagt haben, komm, das machen wir dann auch zusammen. Es war nie geplant, dass wir mal zusammen einen Song schreiben werden oder performen werden. Und ich bin total glücklich, dass dieser schöne Zufall das zugelassen hat. Und ihr hört jetzt TH and the Bone Shakers. Und mich, Genie Meyer, hier bei Radio Hagen mit Bring Me Some Water.
0: So machen wir das. Heute kommt der Song raus. Sonntag kommt das angesprochene Video. Ja, und wie Genie es angekündigt hat. Jetzt hören wir mal rein hier.

0: Musik aus der Stadt. Bring me some water. TH und The Bone Shakers. TH, gute Initiale, empfinde ich. In diesem Fall Tim Husung featuring Ehefrau Jeannie Meyer. Top-Kombi. Heute kommt der Song raus, Sonntag gibt es noch ein Video dazu. 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

0: Hallo zusammen um 20 Minuten nach 9. Ihr hört Radio Hagen und wir, müssen wir sagen, mögen den Mai sehr gerne. Ein langes Wochenende nach dem anderen und die nächsten Tage, ja, ist da auch richtig schönes Wetter dabei an der Buschios. Pfingsten in Hagen, da sind auch ein paar Veranstaltungen auf jeden Fall festgesetzt.
1: Ja, und dazu gehört seit genau 40 Jahren die Old- und Youngtimer Rallye des Hagener Automobilclubs. Start und Ziel morgen am Samstag ist das Fernunigelände. Die Tour führt dann durch Sauerland. Sonntag werden die alten Schätzchen dann im Freilichtmuseum präsentiert. Da gibt es viel liebevoll poliertes Blech zu gucken, das sich in der Sonne spiegelt. Montag lohnt dann direkt der nächste Besuch im Meckinger Bachtal. Das Museum beteiligt sich am Mühlentag und da steht ein ganz besonderes Exemplar ja auf dem Gelände.
0: Ja, Mehl mahlen sozusagen wie vor 50 Jahren. Anderswo geht es darum, alte Schätzchen loszuwerden.
1: Genau, Sonntag gibt es wieder den Pfingströdelmarkt auf der Springe. Das ist der größte in Hagen stattfindende Kram- und Trödelmarkt. Hauptsächlich Hobbytrödler bauen da ihre Stände auf. Neuwaren oder Lebensmittel gibt es kaum oder gar nicht. Und wahrscheinlich deswegen ist dieser Trödelmarkt auch so beliebt.
0: Ziemlich beliebt über Pfingsten auch immer wieder Dolce Vita an der Volme.
1: Mit ganz viel Vino, italienischen Leckereien und italienischer Musik. 4 Tage sorgt das Team vom Weinhaus Inotria für das süße Leben La Dolce Vita auf den Treppen rund ums Rathaus an der Volme. Freitagabend geht's los und dann Samstag, Sonntag und Montag immer ab 13 Uhr weiter. Getanzt wird auch, vielleicht beim Weinfest, aber ganz bestimmt beim TSC Blau-Gelb Haken. Dafür sorgt das Pfingst-Tanzturnier in der Tanzschule André Christ. Tänzerinnen und Tänzer aus ganz Deutschland werden 3 Tage lang ihr Bestes zeigen und Fans vom Tanzsport, die werden viel zu gucken haben.
0: Und dann ist in den letzten Tagen ja auch noch eine besondere Einladung reingekommen. Der kleine Prinz, der lädt nämlich zum Kinderfest.
1: Ganz genau. Und dazu wird der Innenhof vom Theater Hagen Pfingstmontag zum Treffpunkt für kleine Entdecker. Der kleine Prinz lädt ein und verspricht ein Fest voller Fantasie, Abenteuer und kreativen Entdeckungen. Es geht auch darum, auf spielerische Weise die leisen Wahrheiten und die Geschichte des Prinzen kennenzulernen. Das und mehr Pfingstmontag von 13 bis 16 Uhr im Theater Innenhof.
0: Ja, und richtig Sommer ist ja auch und wichtig für alle, die ins Freibad möchten. Das auf der Hestert ist seit dieser Woche geöffnet. Morgen und übermorgen gibt es dort den Sprint Cup. Das Bad ist an beiden Tagen für den öffentlichen Badebetrieb dann geschlossen. Pfingstmontag und auch am Feriendienstag öffnet das Freibad dann von 10 bis 19 Uhr. Es könnte also voll werden. Die Hagenbad rät auf jeden Fall dazu, die Tickets vorher online zu kaufen. Das spart auf jeden Fall auch lange Wartezeiten an der Kasse. Anja Buschius bleibt jetzt hier im Studio. Um halb gibt es frische Nachrichten aus der Stadt.
1: Sehr gerne.

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0: Mit Anja Busch-Joost. Guten Morgen. Die Außenminister der NATO-Staaten wollen heute bei einem Treffen in Schweden den Bündnisgipfel im Sommer vorbereiten. Überschattet wird die Zusammenkunft allerdings vom neuen transatlantischen Spannungen wegen des Iran-Kriegs. Ursache ist der Unmut von US-Präsident Trump darüber, dass europäische Alliierte das amerikanische Vorgehen gegen die Islamische Republik nicht oder nur wenig unterstützen. Bundesfinanzminister Klingbeil erwartet von der angestrebten Einführung des antragslosen Kindergeldes eine Entlastung für Familien. Wir wollen, dass das Kindergeld künftig ohne Antrag ausgezahlt werden kann, sagte er der Funke Mediengruppe vor Beratungen im Bundestag. Einen Gesetzentwurf für die automatische Auszahlung des Kindergeldes hatte das Kabinett im März auf den Weg gebracht. Heute befasst sich das Parlament damit. Und jetzt Nachrichten aus unserer Stadt. Hagen bietet über Pfingsten ganz unterschiedliche Veranstaltungen. Samstag steht die Old- und Youngtimer Rallye des Hagener Automobilclubs an. Start und Ziel ist das Fernunigelände. Sonntag präsentieren sich die Autos im Freilichtmuseum. Dort gibt es Montag auch Aktionen zum Mühlentag. Rund ums Rathaus an der Volme gibt es über Pfingsten wieder ein italienisches Weinfest. In den Räumen der Tanzschule Christ organisiert der TSC Blau-Gelb Hagen ein Pfingsttanzturnier. Fest gebucht bei vielen Leuten ist auch der Pfingströdelmarkt Sonntag auf der Springe. Pfingstmontag lädt der kleine Prinz dann zu einem magischen Kinderfest in den Innenhof des Theaters. Autobahn Westfalen und auch der ADAC rechnen zum Start in das lange Pfingstwochenende mit massiven Staus auf Deutschlands Autobahnen. Auch bei uns in NRW wird sich eine der intensivsten Reisewellen des Jahres bemerkbar machen. Die meisten Verkehrsstörungen soll es heute Nachmittag geben. Hagen ist wie immer mittendrin. Pauline Kohl berichtet.
2: Hagen hat die stauanfälligen Strecken praktisch direkt vor der Haustür. Es geht um die A1 zwischen Schwerte und Kamen und rund ums Kreuz Wuppertal Nord. Außerdem die A45 vom Kreuz Dortmund-Witten aus bis nach Lüdenscheid. Also überall dort, wo auf den Autobahnen gebaut wird. Das allein ist schon ein Staufaktor. Freitagnachmittag treffen dann noch Pendler und Kurzurlauber aufeinander. Auch am Samstagvormittag bleibt das Verkehrsaufkommen hoch. Erst an Pfingstsonntag soll es auf den Autobahnen wieder entspannter sein. Pfingstmontag wird es auf den Autobahnen dank Rückreiseverkehr wieder voll. Das gilt auch für den Dienstag. An dem ist in NRW noch schulfrei.
0: Über Pfingsten haben auch die Müllwerker ein langes Wochenende. Montag, wie gehört, ist Feiertag. Die Müllabfuhr verschiebt sich nächste Woche um jeweils einen Tag nach hinten, also von Montag auf Dienstag und so weiter. Das gilt für Papier, Restmüll und Wertstofftonnen. HEP und AHE bitten darum, alles rechtzeitig rauszustellen. Über die App vom HEP kann man auch einen Erinnerungsservice aktivieren. Wichtig auch, Pfingstsamstag, also morgen, schließt die Müllverbrennungsanlage eine halbe Stunde früher, und zwar bereits um 12 Uhr. Und das waren die Radio Hagen Nachrichten mit Anja Busch-Joost. Das Wetter für Hagen. Wir haben Frühsommer in der Stadt. Es gibt viel Sonne, nur harmlose Wolken und bis zu 26 Grad. Die nächsten Tage geht es sonnig weiter. Am blauen Himmel zeigen sich nur dünne oder Dekowolken. Dazu bis

0: zu 28 Grad. Es wird ein bisschen schwüler die nächsten Tage.
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0: Hagens schnellster Verkehrsservice. Im Moment haben wir noch Ruhe vor dem Sturm. A45 nach Dortmund, 3 Kilometer stocken zwischen dem Kreuz Hagen und dem Westhofener Kreuz. Wenn ihr was seht, gerne anrufen 200 5885. Gute Fahrt.
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0: 20 vor 10 ist durch. Hallo zusammen. Gibt es eigentlich noch Geschäfte hier bei uns in der Stadt, die noch Sonnenschirme haben? Oder sind die alle ausverkauft?
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0: Ich sehe es schon kommen. Das erste richtige, so sommerliche Wochenende vom Wetter her bei uns steht an. Und dann regelt die Nachfrage den Preis. Sonnenschirme ab 10.000 Euro aufwärts. Nee, ich hoffe nicht. Aber sollte es soweit kommen, wärt ihr mit einem Gewinn hier bei uns auf jeden Fall sehr gut vorbereitet. Hendrik Frost feiert im landesweiten Geldregenstudio den Finalfreitag.
2: Das Geldregentelefon geht an Hakan. Hi, hallo.
3: Ja, guten Morgen. Hallo.
2: Du hast mir gerade schon erzählt, du hast, wie ich finde, ein sehr passendes Hobby.
3: Ja, also ich habe ein Hobby seit ungefähr 30, 40 Jahren. Ich sammle Münzen und Banknoten. Das nennt sich Numismatik und Notaphilie. Und das mache ich auch sehr leidenschaftlich gerne.
2: Ah, okay. Weil ich kannte das bisher unter Sparen. Und da hast du dir gedacht, Mensch, du machst das Hobby jetzt mal ein bisschen professionell und bewirbst dich beim Geldregen, ja?
3: Ja, genau.
2: Wie viele Geldscheine hast du zu Hause?
3: Um die 2000 oder so.
2: Wow, okay. Und Hakan, ich würde mal sagen, jetzt kommt im besten Fall noch was obendrauf. Hier kommt dein Geldregen.
3: Super.
1: 280 Euro.
3: Weiter.
1: 700 Euro.
3: Weiter.
1: 2000 Euro.
3: Weiter.
1: 5000 Euro.
3: Weiter.
1: 10.000 Euro.
3: Stopp.
2: Stopp. Hakan?
3: Ja?
2: Der Stopp ist angekommen. 10.000 Euro für deine Geldscheinsammlung.
3: Vielen Dank. Dankeschön.
2: Was machst du mit dem Geld?
3: Auf jeden Fall jetzt mal die Ringe bezahlen, die wir schon bestellt haben.
2: Ja.
3: Also die Eheringe. Und wir machen auch unsere Flitterwochen davor, weil es anders nicht geht. Also erst nach Malaga. Erst nach Malaga. Und wenn wir da sind, direkt am nächsten Tag wird geheiratet.
2: Hakan ist glücklich und euch bekommen wir auch happy mit 10.000 Euro. Einmal wurden die ja heute Morgen nicht abgerufen. Das heißt, wir haben einmal 10.000 Euro noch hier. Wir schieben die einfach jetzt in die neue Runde Geldregen. Sind wieder für euch garantierte 10.000 Euro drin. Ja, das ist der Finalfreitag und ja, wir sind vielleicht ein bisschen verrückt. Aber für euch ist das ja gut.
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0: Hallo zusammen, gleich 12:12.
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10: 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Ihr habt bestimmt auch irgendwann Glück.
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1: Mit Malte Albrecht. Schönen guten Morgen. In Schweden beraten die NATO-Außenminister heute weiter über aktuelle Sicherheitsfragen. Schon gestern Abend hatten sie in Helsingborg zusammengesessen, um den NATO-Gipfel im Sommer vorzubereiten. Heute geht es unter anderem um die weitere Unterstützung der Ukraine. Dabei soll auch die Lastenverteilung innerhalb der NATO eine Rolle spielen. Und auch die US-Truppen in Europa dürften Thema sein. Präsident Trump hat angekündigt, 5000 zusätzliche Soldaten nach Polen zu schicken. Mehr von Thorsten Adolfs.
2: Trump begründet diesen Schritt auf seiner Plattform Truth Social vor allem mit dem guten Verhältnis zum polnischen Präsidenten Nawrocki. Die beiden verstehen sich offensichtlich blendend, seitdem sich Nawrocki im vergangenen Herbst in Washington mit Trump getroffen hat. Details dazu, wann genau die Soldaten verlegt werden oder woher sie kommen, hat der US-Präsident noch nicht verraten. Das Ganze gehört zu einer größeren Neuordnung der amerikanischen Truppen in Europa, nachdem Verteidigungsminister Hegseth vor kurzem den Abzug von etwa 5000 Soldaten aus Deutschland angeordnet hat. Vorausgegangen war ein Streit zwischen Trump und Kanzler Merz über das Vorgehen der USA im Iran. Auch wenn es zuletzt durch Berichte im Wall Street Journal Verwirrung gab, ob geplante US-Brigaden überhaupt noch nach Europa kommen, sagt man in Warschau, dass Polen für zusätzliche Soldaten bereitsteht. Aktuell sind dort schon rund 7400 US-Soldaten im Einsatz.
1: Und jetzt weitere wichtige Nachrichten in unserer Zusammenfassung. Im Bundestag geht es zur Stunde um das Kindergeld. Die Leistung soll nach dem Gesetzentwurf von Union und SPD künftig automatisch ausgezahlt werden, also ohne dass Eltern vorher einen Antrag stellen müssen. Bundesfinanzminister Klingbeil sagte im Vorfeld den Zeitungen der Funke Mediengruppe, Eltern sollten nach der Geburt voll und ganz für ihr Baby da sein können. Die deutsche Wirtschaft ist trotz des Iran-Kriegs leicht gewachsen. Nach Angaben des Statistischen Bundesamtes legte das Bruttoinlandsprodukt im ersten Quartal um 0,3% zu. Haupttreiber waren demnach vor allem gestiegene Exporte. Für das laufende Quartal rechnen Bundesbank und Wirtschaftsministerium aber wegen der hohen Energiepreise mit einem Dämpfer. Wer von häuslicher Gewalt betroffen ist, soll sich künftig schneller von seinem Partner scheiden lassen können. Das sieht ein Gesetzentwurf von Bundesjustizministerin Hubig vor, über den die Funke-Zeitungen berichten. Wer Gewalt durch den Partner erfahre, müsse sich auch ohne Ablauf des Trennungsjahres scheiden lassen können, sagte Hubig. Die Festivalsaison beginnt. Obwohl Tickets im Schnitt um 30% teurer geworden sind, zieht es die Besucher wieder massenhaft vor die Bühnen. Die Rede ist von einem echten Festivalboom. Laut Branchenexperten gibt es mittlerweile 20% mehr solcher Veranstaltungen als vor der Corona-Pandemie. Junge Leute würden heute lieber in echte Erlebnisse investieren als in materiellen Besitz, heißt es. Dabei gehe es vor allem um das Gemeinschaftsgefühl und um besondere Momente. Für die Branche bleibt die Lage aber herausfordernd. Die Produktionskosten für Veranstalter waren zuletzt um 50% gestiegen. Und das waren die Nachrichten mit Malte Albrecht.
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4: Ja, das ist schnell gemacht heute. Viel Sonne, bis zu 29 Grad kriegen wir morgen am Samstag und auch am Sonntag legen wir temperaturtechnisch nochmal einen drauf. Da kratzen wir an den 30 Grad. Und in den Nächten bleibt es angenehm bei 11 bis 15 Grad.
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4: Das ist ja wohl die Ruhe vor dem Sturm. Drei Autobahnen, nur auf denen ihr länger als 10 Minuten braucht. A3, Köln Richtung Arnheim, zwischen Kreuz Oberhausen West und dem Kreuz Oberhausen 4 Kilometer knapp. Viertelstunde kommt da oben drauf. Das ist allerdings fett hier, die A4 Aachen Richtung Köln, zwischen dem Kreuz Aachen und Weißweiler. Da braucht ihr eine Stunde länger, 6 Kilometer Stau sind es da. Und auch hier fast eine Stunde plus auf der A43 Münster Richtung Recklinghausen, zwischen Senden und Dülmen Nord, 5 Kilometer Stau. Gute Fahrt euch.
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4: Claudia Lörs hier, hallo.

zusammen. Guck mal, da hat das Wetter sich gedacht, hör mal, ist langes Pfingstwochenende, da mache ich mich doch mal richtig hübsch. Ja, so können wir arbeiten. Dazu auch noch Finaltag im Geldregen und der ist ja den ganzen Morgen über schon richtig fett gewesen. Und wir machen einfach genauso weiter. 10.000 Euro sind in dieser Runde Geldregen garantiert. Also da kann nichts schiefgehen, kein Blitz, gar nichts. Ne? Einfach immer weitersagen. 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

0: Also wow, wenn sich einer mit Geld auskennt, dann ja wohl Hakan.
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0: Geldscheinchen und Banknoten. Da ist er natürlich bei uns genau richtig. So ungefähr 2000 Geldscheine und Münzen hat er schon zu Hause. Und weil er gerade alles richtig gemacht hat, kommt da jetzt noch ein paar dazu, ne?
1: Hallo Leute, ich habe gerade im Geldregen 10.000 Euro gewonnen. Ich freue mich riesig. Ich würde euch auch allen raten, versucht es und spielt mit. Ihr habt bestimmt auch irgendwann Glück.
0: Ja, ist ja nur noch heute, ne? Geldregen, heute Finale. Und deswegen packen wir nochmal 10.000 Euro rein. Garantiert. 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

0: endlich, es ist Freitag. Wir feiern das lange Pfingstwochenende mit euch. Das mit dem Wetter hat ja schon mal ganz gut funktioniert. Und wir sorgen dafür, dass es auch launig wird. Und zwar mit ganz viel Comedy. Und wir schielen das schon mal auf unsere Comedy-Camp-Tour im Herbst. Da sind wir für euch ja wieder unterwegs. Und wir holen sie quasi jetzt am Wochenende schon mal alle wieder hervor, unsere Stars. Atze Schröder zum Beispiel, Kaya Jana. Wir haben auch neue Gesichter dabei. Toni Bauer, Laura Brummer und natürlich ist die großartige Mirja Bös am Start. Und die hat schon mal den Ernährungstipp für euch fürs lange Pfingstwochenende.
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3: Ich faste alles. Alkohol und Süßigkeiten. Alkohol machen viele. Wer fastet Alkohol hier? Das ist nicht schlau. Alkohol ist ja nur eine Sache. Man würde ja ein viel besserer Faster sein,

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0: Es ist 10:30.
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0: Mit Anja Busch-Jost. Guten Morgen. Der Bundestag will heute eine Reform beschließen, die Apotheken zusätzliche Aufgaben in der Gesundheitsversorgung ermöglicht. Künftig sollen sie etwa mehr Impfungen anbieten, Vorsorgeleistungen übernehmen und in bestimmten Fällen Medikamente ohne Rezept abgeben können. Die Bundesregierung will damit die Versorgung sichern, nachdem die Zahl der Apotheken seit Jahren sinkt. Ärzte kritisieren die Pläne jedoch deutlich. Die Außenminister der NATO-Staaten wollen heute bei einem Treffen in Schweden den Bündnisgipfel im Sommer vorbereiten. Überschattet wird die Zusammenkunft allerdings von neuen transatlantischen Spannungen wegen des Irankriegs. Ursache ist der Unmut von US-Präsident Trump darüber, dass europäische Alliierte das amerikanische Vorgehen gegen die Islamische Republik nicht oder nur wenig unterstützen. Und jetzt Nachrichten aus unserer Stadt. Die Haspa-Vereine können sich bei der Kinder- und Jugendförderung auf ihre Bezirksvertretung verlassen. Das Gremium unterstützt diese Arbeit seit vielen Jahren schon mit finanziellen Zuschüssen. 3.000 Euro können dafür in diesem Jahr verteilt werden. Über die Vergabe entscheidet das Los. 8 Vereine können sich über einen Zuschuss in Höhe von jeweils 750 bzw. 375 Euro freuen. Außerdem gibt es einen Sonderpreis des Bezirksvorstehers. Das sind jeweils 250 Euro für 2 weitere Vereine. Sie alle investieren das Geld in die Kinder- und Jugendarbeit. Das ist der Bezirksvertretung ein besonderes Anliegen. In Hagen gibt es über Pfingsten nicht nur bestes Wetter, sondern auch ganz unterschiedliche Veranstaltungen. Samstag steht die Old- und Youngtimer Rallye des Hagener Automobilclubs an. Start und Ziel ist das Fernunigelände. Sonntag präsentieren sich die Autos im Freilichtmuseum. Das weckt garantiert wieder viele Erinnerungen.
2: 50 Jahre habe ich den jetzt.
3: Ich habe meine Frau mit dem Auto kennengelernt.
2: Es ist schön zum Abschalten, dieses Auto. Wenn man mal so den Stress des Alltags ein bisschen vergessen will, mal abschalten muss, setzt man sich rein, fährt ein paar Minuten und dann ist man schon wieder ein ganz anderer Mensch, wenn man danach wieder aussteigt.
4: Und sie unterscheiden sich zum Glück noch von anderen Modellen, obwohl er heute alles mehr oder weniger gleich aussieht.
0: Im Freilichtmuseum gibt es Montag auch Aktionen zum Mühlentag. Rund ums Rathaus an der Volme gibt es über Pfingsten wieder ein italienisches Weinfest. In den Räumen der Tanzschule Christ organisiert der TSC Blau-Gelb-Hagen ein Pfingsttanzturnier. Fest gebucht bei vielen Leuten ist auch der Pfingsttrödelmarkt Sonntag auf der Springe. Pfingstmontag lädt der kleine Prinz dann zu einem magischen Kinderfest in den Innenhof des Theaters. Der Hagener Süden kann aufatmen. Nach gut einem Monat wird die Volmebrücke an der B54 nächste Woche Mittwoch wieder für den Verkehr freigegeben. Straßen NRW musste die Fahrbahnübergänge an dem Brückenbauwerk umfangreich erneuern. Durch die Sanierung wurde eine langfristige Verkehrssicherheit auf einer der zentralen Verkehrsachsen im Hagener Süden sichergestellt. Auf der Strecke war aufgrund der Schäden zeitweise nur noch Tempo 10 erlaubt. Im Laufe des Mittwochnachmittags sind dann wieder 50 km/h auf der Brücke erlaubt. Und das waren die Radio Hagen Nachrichten mit Anja Busch-Jost. Das Wetter für Hagen. Pfingsten sorgt für Frühsommer in der Stadt. Es gibt viel Sonne, nur harmlose Wolken und bis zu 26 Grad. Die nächsten Tage geht es sonnig weiter. Am blauen Himmel zeigen sich nur dünne oder Dekowolken. Dazu bis zu 28 Grad. Es wird etwas schwül. Hagens schnellster Verkehrsservice ist schnell erledigt. Keine Staus. Gute Fahrt.
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5: Claudia Löhrs hier. Hallo zusammen von der guten Laune-Playlist. Gleich Bruno Mars für euch, I Just Might. Und Cheryl Cole habe ich jetzt erst für euch. Die kommt aus Großbritannien, aus Newcastle. Und die hat so einen krassen nordenglischen Dialekt, dass man sie als Jurorin in der Show The X-Factor entlassen musste, weil sie einfach schlicht und ergreifend niemand verstanden hat. Fight for this love jetzt für euch. Schönen Freitag.

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2: Lia ist die, die sich jetzt gleich in den Geldregen stellen möchte. Hallo Lia.
3: Hallo.
2: Und ich kann mir vorstellen, du bist gerade auf dem Weg zum Supermarkt mit einem Einkaufszettel. Wenn das gleich für dich erfolgreich laufen sollte, dann wird der Einkaufszettel vielleicht noch ein bisschen voller, ganz spontan.
3: Oh, ganz zufällig.
2: In der Regel bleibt beim Geldregen ja ein bisschen mehr hängen. Was würdest du mit dem Rest machen?
3: Urlaub auf jeden Fall machen. Also meine Familie kommt aus Griechenland und dementsprechend wird es ein Familienbesuch.
2: Ja, Lia. Ja, die haben dich lange nicht mehr gesehen. Wird Zeit, dass du wieder hinkommst. Wir wollen dich im besten Fall ein bisschen dabei unterstützen. Hier kommt der Geldregen für dich und ich drücke dir die Daumen.
3: Danke.
1: 400 Euro.
3: Weiter.
1: 900 Euro.
3: Weiter.
1: 1.900 Euro.
3: Weiter.
1: 5.000 Euro.
3: Weiter.
1: 10.000 Euro.
3: Stopp.
2: Habe ich das richtig gehört?
3: Ja, Stopp habe ich gesagt.
2: Du hast Stopp gesagt, ja?
3: Ja.
2: Weißt du, was ich sage, wenn du Stopp sagst, dann sage ich, genau. Jammers, Lia, das ist dein Griechenlandurlaub.
3: Oh, schön. Oh Gott, danke.
2: Du wirst deine Großeltern wiedersehen diesen Sommer und dafür keinen Cent bezahlen.
3: Ja, wir gönnen uns.
2: Wir sind ja im Finalfreitag. Ihr könnt euch heute auch noch gönnen. Wir haben in einer der nächsten drei Runden für euch garantiert 25.000 Euro. So, das ist Bam Nummer 1. 25.000 Euro. Aber in jeder Runde mindestens garantiert 2.000 Euro. Also wer hier durchkommt, der geht definitiv nicht leer aus. Bewerbt euch und seid mein nächster Kandidat und sichert euch die Kohle.
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1: Mit Maite Albrecht, guten Tag. Familienministerin Prien sucht nach Wegen, um den Haushalt zu entlasten. Und das könnte auch das Elterngeld betreffen. Mehr als 500 Millionen Euro soll sie insgesamt nächstes Jahr in ihrem Ministerium einsparen. Thorsten Adolfs aus dem News-Team, warum rückt das Elterngeld da in den Blickpunkt?
2: Weil von den gut 500 Millionen rund 350 Millionen auf das Elterngeld entfallen. Es ist also ein riesiger Kostenfaktor. Prien prüft nach Informationen der Welt deshalb verschiedene Möglichkeiten, ohne Familien zu stark zu belasten. Ein Punkt, an dem es Änderungen geben könnte, ist die Bezugsdauer. Die Ministerin sagt aber auch, weil der Anspruch auf einen Kita-Platz erst nach einem Jahr greift, soll das Elterngeld in Zukunft mindestens die ersten 12 Monate sicher abdecken. An der Höhe des Elterngeldes möchte sie nach Möglichkeit nichts ändern, denn Prien möchte junge, gut ausgebildete Frauen nicht davon abhalten, Kinder zu bekommen.
1: Es gibt schon jetzt Gegenwind für die Sparpläne, und zwar aus den eigenen Reihen.
2: Genau, der Chef der Jungen Union Winkel warnt laut Spiegel eindringlich vor Einschnitten beim Elterngeld. Er sagt, die Pläne seien unlogisch. Mit Blick auf den demografischen Wandel könnten sie sich sogar negativ auswirken. Man muss sagen, für die Junge Union steht auch eine Menge auf dem Spiel. Sie fürchtet, dass die CDU durch solche Einschnitte ihren Ruf als Familienpartei verlieren könnte. Für Winkel ist die Frage, wer in Deutschland die Interessen der jungen Generation vertritt, wichtiger als die reine Höhe der Einsparung. Es bleibt also spannend, wie die Verhandlungen in der Regierung und mit den Fraktionen bei dem Thema weitergehen.
1: Thorsten Adolfs, Dankeschön für die Infos. Und jetzt weitere wichtige Meldungen im Überblick. Die Verbraucherstimmung in Deutschland bleibt gedrückt, hat sich im Mai aber immerhin nicht weiter verschlechtert. Das melden die Nürnberger Marktforschungsinstitute GfK und NIM. Demnach blicken viele Menschen trotz leicht besserer Einkommenserwartungen weiter pessimistisch auf die nächsten Monate. Als Grund nennen die Experten die anhaltenden Belastungen durch den Nahostkonflikt. In Deutschland sind im vergangenen Jahr so wenige Wohnungen gebaut worden wie zuletzt vor mehr als 10 Jahren. Laut dem Statistischen Bundesamt wurden knapp 207.000 Wohnungen fertiggestellt, 18% weniger als im Vorjahr. Bundesbauministerin Huberts gibt sich trotzdem zuversichtlich, dass Maßnahmen, den Wohnungsbau anzukurbeln, wirken. Die Zahlen für das erste Quartal zeigten wieder deutlich nach oben, sagte sie der RP. Die SPD stellt sich beim Tankrabatt quer. Sie ist gegen eine Verlängerung über Ende Juni hinaus. Fraktionsvize Zorn, der auch Co-Chef der zuständigen Koalitionsarbeitsgruppe ist, sagt am Morgen in der ARD, weitere Maßnahmen müssten zielgenauer sein. Nötig sei etwa, die Preise zu deckeln. Es geht um alles oder nichts. Die deutsche Eishockey-Nationalmannschaft kämpft bei der WM um die letzte Chance aufs Viertelfinale. Gegner heute Nachmittag in Zürich ist Außenseiter Ungarn. Nach einem enttäuschenden Turnierstart mit nur einem Punkt aus 4 Spielen steht der Vize-Weltmeister von 2023 stark unter Druck. Um die Chance auf die K.O.-Runde am Leben zu erhalten, muss die DEB-Auswahl heute gewinnen. Genauso wie danach noch in den beiden letzten Gruppenspielen gegen Österreich und Großbritannien. Und das waren die Nachrichten mit Maite Albrecht.
3: Das Wetter.
4: 14 Stunden Sonne heute den ganzen Tag über. Viel mehr geht nicht. 29 Grad kriegen wir heute in der Spitze. In den nächsten Tagen geht dann noch ein bisschen mehr. Über 30 Grad kommen wir dann. Regen ist gar kein Thema. Und auch in den Nächten angenehm bei 11 bis 15 Grad.
5: NRW Verkehr.
4: Die Staus ab einer Viertelstunde Wartezeit. Wir starten mit der A2 Dortmund Richtung Oberhausen zwischen Bottrop und dem Kreuz Oberhausen. 4 Kilometer Stau, eine gute Viertelstunde kommt da oben drauf. Die A4 Aachen Richtung Köln, da gibt es ein Problem. Die Autobahn ist zwischen Eschweiler und Weißweiler wegen Bergungsarbeiten gesperrt. Ab dem Kreuz Aachen dort im Moment 7 Kilometer Stau und 1 Stunde Wartezeit. Die A43 Münster Richtung Recklinghausen zwischen Senden und Dülmen Nord 1 Kilometer, 17 Minuten on top. Und die A46 Düsseldorf Richtung Wuppertal zwischen Wuppertal-Ferresberg und Wuppertal-Wichlinghausen. Gut 20 Minuten kommen da oben für euch drauf. 5 Kilometer Stau.
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4: Claudia Löhr hier. Hallo, schönen Freitag. Fällt mir gerade ein, gleich zu Hause erstmal die Badeklamotten wieder rauswühlen. Keine Ahnung, wo die sind. Ist ja wirklich 1A Freibadwetter. So, wir machen jetzt aber hier mal richtig ernst im Geldregen. Die 10.000 Euro sind ja weggegangen. Und jetzt zieht euch warm an. 25.000 Euro packen wir jetzt in den Geldregen. In dieser oder in einer der nächsten beiden Runden. Bewerbt euch gerne schon mal für die Spielrunde 01379.

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0: Es ist ja der letzte Tag Geldregen. Und da haben wir gerade Lia am Telefon gehabt.
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0: Die war gerade auf dem Weg zum Supermarkt. Und zack, da hat Kollege Henrik Frost aus dem landesweiten Geldregenstudio angerufen.
2: Hi, ich bin Lia. Ich habe gerade 10.000 Euro im Geldregen gewonnen. Kann's gar nicht glauben. Dementsprechend wird jetzt erstmal eingekauft, aber vor allem auch der Urlaub davon bezahlt. Ich freue mich sehr darüber.
0: So, und wir haben ja heute Finalfreitag. Henrik Frost aus dem Geldregenteam. Da sind wir spendabel, ne?
3: Ja, wir legen jetzt auf jeden Fall nochmal eine Schippe oben drauf. Für alle, die das bis jetzt nicht mitbekommen haben, sage ich es gerne nochmal. Wir haben entweder in dieser oder einer der nächsten beiden Runden garantiert 25.000 Euro. Da schlägt der Blitz vorher nicht ein. Ihr könnt darauf zocken. In welcher Runde, wissen wir nicht. Das müsst ihr herausfinden. Ich kann euch aber sagen, in jeder dieser Runden sind garantiert 2.000 Euro drin. Die habt ihr safe, sobald ihr mit mir telefoniert im Prinzip. So oft könnt ihr weiter sagen. Eventuell sind halt auch 25.000 Euro drin. Das ist dann jetzt so ein bisschen das Zockerglück. Ein bisschen Spaß wollen wir natürlich auch haben. Wie es auch ist, bewerbt euch auf jeden Fall. Ich freue mich auf euren Anruf.

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1: Wow, das wird spannend. Danke dir, Henrik. 25.000 Euro in dieser, in der nächsten oder in der übernächsten Runde. Viel Glück euch.

0: Habt ihr genügend Holzkohle fürs Wochenende? Briketts? Keine Ahnung, vielleicht doch lieber noch eine Gasflasche besorgen. Lieber haben als brauchen. Lass mich raten, bei euch wird auch gegrillt am Wochenende. Dürfen wir euch mal über die Schulter gucken? Was gibt's denn? Ich bräuchte ein paar Anregungen.
1: Nackensteak oder
2: Bratwurst.
3: Das, was gerade im Angebot ist eigentlich.
4: Fisch ist auch ganz gut.
5: Boah, ich finde Lachs echt gut. Also Lachs schmeckt richtig gut.
6: Zucchini in Öl einlegen, Salz, Pfeffer dran. Fertig.
7: Kartoffeln. Einfach nur in Scheiben, dann ein bisschen Gewürz drauf, meistens so Paprika. Und dann einfach auf dem Grill ein bisschen anbraten lassen, ein bisschen wie Bratkartoffeln sind.
0: Das klingt gut, das habe ich noch nicht gemacht. Spargel übrigens funktioniert auch sehr, sehr gut auf dem Grill. Einfach in Alufolie packen mit ein bisschen Öl und Salz drauf. Und wer mag, auch ein bisschen Käse. Ich mag gerne Parmesankäse. Habt einfach Spaß.
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0: Es ist 11:30.
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0: Mit Anja Busch-Jost. Guten Morgen. Die Menschen gehen wieder mehr auf Konzerte, vor allem Festivals boomen, meldet der Bundesverband der Konzert- und Veranstaltungswirtschaft. Mehr als 1.800 Festivals können Musikfans in Deutschland übers Jahr besuchen. Das sind rund 20% mehr als noch vor der Corona-Pandemie. Die Tickets sind allerdings über alle Spielstätten hinweg durchschnittlich um etwa 30% teurer geworden. Der Bundestag will heute eine Reform beschließen, die Apotheken zusätzliche Aufgaben in der Gesundheitsversorgung ermöglicht. Künftig sollen sie etwa mehr Impfungen anbieten, Vorsorgeleistungen übernehmen und in bestimmten

0: Fällen Medikamente ohne Rezept abgeben können. Die Bundesregierung will damit die Versorgung sichern, nachdem die Zahl der Apotheken seit Jahren sinkt. Ärzte kritisieren die Pläne jedoch deutlich. Und jetzt Nachrichten aus unserer Stadt. Gestern war Richtfest beim Wohnpark Brandtheke. Die HGW baut an der Elmenhorststraße insgesamt 84 barrierefreie Wohnungen, gefördert durch das Land NRW. Die ersten Bewohner sollen bereits im Herbst einziehen. Die Wohnungsgenossenschaft setzt beim Neubau darauf, dass die Wohnungen bezahlbar und barrierefrei sind. Außerdem geht es um eine innovative Energieversorgung. Die neuen Wohnungen auf Elmst punkten auch mit ruhiger Lage und einem Blick ins Grüne. Die Haspa-Vereine können sich bei der Kinder- und Jugendförderung auf ihre Bezirksvertretung verlassen. Das Gremium unterstützt diese Arbeit seit vielen Jahren schon mit finanziellen Zuschüssen. 3.000 Euro können dafür in diesem Jahr verteilt werden. Timo Hebler berichtet.
1: Über die Vergabe entscheidet das Los. 8 Vereine können sich über einen Zuschuss in Höhe von jeweils 750 bzw. 375 Euro freuen. Das sind die Friesen-Haspe, der TV Hasperbach, die Blue Line Show und Marching Band, der SV Haspe, der Tückinger Schützenverein und der Verein Herzwert Raum. Außerdem gibt es einen Sonderpreis des Bezirksvorstehers, das sind jeweils 250 Euro für den Boxsportclub Haspe und den Schützenverein Westerbauer. Sie alle investieren das Geld in die Kinder- und Jugendarbeit. Das ist der Bezirksvertretung ein besonderes Anliegen.
0: In Böhle hat ein Einbrecher vorletzte Nacht eine schlafende Frau geweckt. Passiert ist das an der Hammerke Straße. Die Frau hatte gegen 4 Uhr in der Früh laute Geräusche im Flur gehört. Sie ging davon aus, dass die Geräusche durch Familienangehörige verursacht worden seien und ist wieder eingeschlafen. Als sie um 7 Uhr aufstand, bemerkte sie dann, dass Bargeld, Geldbörsen und ein Autoschlüssel fehlten. Kurz darauf stellte sie fest, dass ihr Fahrzeug ebenfalls nicht mehr vor dem Mehrfamilienhaus stand. An der Wohnungstür und am Türrahmen konnten leichte Hebelmarken festgestellt werden. Die Hagener Polizei bittet um Zeugenhinweise. Und das waren die Radio Hagen Nachrichten mit Anja Busch-Jost. 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Pfingsten sorgt für Frühsommer in der Stadt. Es gibt viel Sonne, nur harmlose Wolken und bis zu 26 Grad. Die nächsten Tage geht es sonnig weiter. Am blauen Himmel zeigen sich nur dünne oder Dekowolken. Dazu bis zu 28 Grad. Es wird etwas schwül. Hagens schnellster Verkehrsservice, Autobahn 1 Richtung Bremen. 4 Kilometer stocken zwischen Schwerte und dem Kreuz Dortmund-Unna. 5 Minuten kommen da oben drauf, gilt auch für die Fahrt Richtung Köln. 3 Kilometer stocken zwischen Kamen und Schwerte. Dann noch die 45 nach Dortmund, 4 Kilometer Stau zwischen dem Kreuz Hagen und dem Westhofener Kreuz. Hier braucht ihr 10 Minuten länger. Wo es geht, gute Fahrt.
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3: Claudia Löhr hier. Hallo zusammen, Blondie in dieser Stunde noch mit Maria. Ah, ihr Wahnsinns-Comeback Ende der 90er, das war schon damals echt spektakulär. Hier erstmal ganz entspannt Justin Bieber und Friends. Sonnigen Freitag euch.

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0: Baby Goodbye. So, jetzt vor dem langen Wochenende. Da laden wir euer Konto aber nochmal so richtig auf.
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0: Ja, das ist unser Finalfreitag. Und die Kollegen im landesweiten Geldregenstudio haben wirklich alles aus dem Tresor gezogen, was noch drin war. Heute Morgen gab es schon dreimal 10.000 Euro. Später soll es ja noch 25.000 Euro geben. Jetzt mal rüber zu Hendrik Frost.
2: Ja, hallo. Und bei mir am Telefon ist Moritz.
3: Hi.
2: Und Moritz, ich habe den Eindruck, du bist ein ganz ruhigen. Ich habe nämlich gerade gefragt, was du mit dem Geld machen würdest. Und da hast du mir erstmal von einem Event erzählt, das ansteht.
3: Genau, meine Hochzeit. Die findet dieses Jahr statt. Und wäre natürlich schön, wenn da finanziell irgendwo von außen was mit reinkommt. Ne?
2: Ja, ich habe das Gefühl, man kann dich wirklich nicht aus der Ruhe bringen.
3: Noch nicht.
2: Noch nicht, ja. Schauen wir mal, was passiert. Dann würde ich sagen, drücken wir mal die Daumen, dass da wirklich was von außen finanziell zur Hochzeit beigetragen wird. Ich stell dich in den Geldregen. Viel Glück.
3: Danke.
1: 250 Euro.
3: Weiter.
1: 650 Euro.
3: Weiter.
1: 1.300 Euro.
3: Weiter.
1: 2.000 Euro.
3: Weiter.
1: 2.200 Euro.
3: Weiter.
2: Ach, herrje.
3: Oh, schade.
2: Ich habe das Gefühl, auch das bringt dich nicht aus der Ruhe, Moritz.
3: Nur no, noch nicht.
2: So einen ruhigen Zocker habe ich aber auch noch nie erlebt hier. Das ist einmalig. Ja. Ja, Moritz hat gezockt, ist über die 2.000 Euro, die garantiert drin waren, sogar noch weitergegangen, wollte testen, ob die 25.000 Euro da sind. Das Ergebnis habt ihr gerade gehört, heißt aber auch, die 25.000 Euro sind noch da. Wir kommen ihnen näher. Sie sind dann entweder jetzt in dieser neuen Runde oder in der danach. 25.000 Euro für euch die 50-50-Chance. Bewerbt euch hier.
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1: Mit Malte Albrecht, guten Tag. Das Tanken in NRW bleibt ein echtes Ärgernis, denn Verstöße gegen die Spritpreisregeln haben bis jetzt keine Folgen. Und es gab in den letzten Wochen viele Verstöße, Thorsten Adolfs aus dem News-Team.
2: Oh ja, seit April gab es mehr als 2600 unzulässige Preiserhöhungen an hunderten Tankstellen. Das Problem, bisher fühlt sich einfach keine Behörde bei uns dafür verantwortlich, diese Verstöße auch zu bestrafen. Obwohl das Gesetz Bußgelder von bis zu 100.000 Euro vorsieht, bleibt es deshalb bei uns aktuell ein zahnloser Tiger, so beschreibt es der ADAC. Das Verbraucherschutzministerium prüft zwar gerade, wer den Job übernehmen soll, aber einen konkreten Zeitplan gibt es dafür bis jetzt nicht. Für die Autofahrer bedeutet das leider, sie müssen beim Preisvergleich über die App weiterhin ganz genau hinschauen, denn im Moment müssen sich die Mineralölkonzerne noch keine Sorgen vor Bußgeldern machen.
1: Schauen wir mal auf den weltweiten Ölmarkt. Da schwanken die Preise im Vergleich zu früher gerade ziemlich extrem.
2: Ja, der Ölmarkt gleicht im Moment einer Achterbahnfahrt.

0: Heute sind die Preise wieder um ungefähr 2,5% gestiegen. Der Grund ist nach wie vor die geopolitische Lage rund um den Iran-Krieg und die Straße von Hormus. Weil es aus den USA und dem Iran ständig widersprüchliche Aussagen gibt, wissen die Anleger nicht, ob ein Ende des Konflikts in Sicht ist oder eben nicht. Sobald es Hoffnung auf Entspannung gibt, sinken die Preise, kommen neue Drohungen, steigen sie sofort wieder an. Es bleibt also auch in diesem Bereich für uns alle ein ziemliches Glücksspiel an der Zapfsäule.
1: Thorsten Adolfs, Dankeschön für die Infos. Und jetzt weitere Nachrichten, kurz und kompakt. Die vom Bundestag beschlossene Senkung der Flugticketsteuer geht der Branche nicht weit genug. Es brauche deutlich wirksamere Maßnahmen, etwa Entlastungen bei der Luftverkehrssteuer und den Luftsicherheitsgebühren, sagte Eurowings-Chef Kownacki. Der Branchenverband BDL fordert, die Ticketsteuer zeitweise ganz auszusetzen, um die Airlines wegen der stark gestiegenen Kerosinkosten zu unterstützen. Bei einem Cyberangriff auf einen externen Dienstleister zahlreicher Kliniken in Deutschland sind Daten von Zehntausenden Patienten gestohlen worden. Betroffen sind vor allem Privatversicherte und Selbstzahler, die unter anderem in den Unikliniken Köln, Freiburg und Ulm behandelt wurden. Die Hacker griffen hauptsächlich Stammdaten wie Namen, Adressen und Geburtsdaten ab, aber teilweise auch Angaben zu Diagnosen. Die Zahl der Einbürgerungen hat in NRW einen neuen Rekordwert erreicht. Nach Angaben des Statistischen Landesamtes bekamen letztes Jahr mehr als 76.000 Menschen einen deutschen Pass, so viele wie seit dem Jahr 2000 nicht mehr. Am häufigsten wurden Menschen aus Syrien eingebürgert. Es gibt eine bittere Nachricht für Manuel Neuer und den FC Bayern München. Der 40-jährige Nationalkeeper wird morgen beim DFB-Pokalfinale gegen Stuttgart nicht im Tor der Münchner stehen. Grund ist seine Wade, die weiter Probleme macht. Das hat der Verein vorhin bestätigt. Neuer will offenbar kein Risiko eingehen, denn er soll ja mit zur Fußball-WM fahren. Erst gestern hatte Bundestrainer Nagelsmann ihn als Nummer 1 für das Turnier in den USA, Kanada und Mexiko nominiert. Die Entscheidung sorgte für viele Diskussionen. Und das waren die Nachrichten mit Malte Albrecht.
2: Das Wetter.
3: So haben wir das gerne. Die Sonne strahlt den ganzen Tag über vom Himmel und das wird sich auch nicht ändern. Weder Wolken noch Gewitter sind in Sicht. Gut warm wird es heute schon bei 29 Grad. Und das werden wir in den nächsten Tagen noch toppen. Da kommen wir bis auf 30 Grad. In den Nächten angenehm bei 11 bis 15 Grad.
2: NRW Verkehr.
3: Auf diesen Autobahnen braucht ihr mindestens 20 Minuten länger. A2 Dortmund Richtung Oberhausen zwischen Bottrop und dem Kreuz Oberhausen. 5 Kilometer Stau, 20 Minuten on top. Die A4 Aachen Richtung Köln ist immer noch gesperrt zwischen Eschweiler Ost und Weißweiler. Dort hat es einen Unfall gegeben. Bergungsarbeiten laufen ab dem Kreuz Aachen. Dort 5 Kilometer Stau, fast eine Stunde verliert ihr da. A43 Münster Richtung Recklinghausen zwischen Senden und Nottuln. 2 Kilometer, 20 Minuten on top. Und die A46 Düsseldorf Richtung Wuppertal zwischen Wuppertal-Fachesberg und Wuppertal-Wichlinghausen. 7 Kilometer Stau, da brauchte 40 Minuten länger. Gute Fahrt.
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3: Claudia Löhrs hier. Hallo zusammen. Schönen Freitag. Ja, langes Wochenende. Ne? In einigen Bundesländern sind ja auch noch Pfingstferien gestartet. Also ihr wisst natürlich, was das bedeutet. Viel, viel Geduld auf den Autobahnen. Und wir haben mal gefragt, was ihr so macht, wenn ihr im Stau steht. Diese beiden Antworten, die haben mir besonders gut gefallen.
4: Einfach mal die Ruhe genießen.
5: Wenn wir im Stau stehen, dann rasten eigentlich alle im Auto aus. Also da hätten wir auch gerne selber Tipps.
3: Ja, ich bin dann ehrlich gesagt auch eher bei dem Herrn. Nützt ja nichts, ne? Haltet durch, wir sind bei euch. Schönen Freitag euch.

0: sonnigen Freitagmittag euch. Mensch, Moritz, du, das ist mir hier so ein Zocker.
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0: 2000 Euro waren ja in der Runde versprochen, haben wir ja gesagt, die sind auf jeden Fall drin. Jo, ist ja mal locker drüber weggegangen, ne?
1: 2200 Euro.
2: Weiter.
0: Gut, wir wissen ja, wo er hin wollte, ne?
1: 25.000 Euro.
0: Ja, die sind immer noch drin im Geldregen. In dieser oder in der nächsten Runde. Also 50-50 Chance für euch. Wir bleiben dabei. 2.000 Euro sind auf jeden Fall drin. Ihr könnt natürlich gerne weiterzocken und euch die 25.000 Euro holen. 01379 36 5000, das ist die landesweite Geldregen-Hotline. 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Mitmachen könnt ihr, wenn ihr 18 seid.
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einen schönen Freitag euch. Gleich noch frische Musik von Olivia Rodrigo. Starker Song Drop Dead. Ist neu bei uns im besten Mix. Schönen Freitag euch. Wie ist es denn so? Wart ihr schon an der Grilltheke oder dürft ihr noch? Jo. Viel Geduld dann. Ne, man kennt es ja auch. Also, ach, gebt mir doch von dem Steak noch ein Stückchen mehr. Und ah, so ein Berner Würstchen wäre auch mal wieder schick. Komm, tschi, einer geht noch. Ja, und dann haben wir am Ende so viel Kraft.

0: Namen zum Grillen, dass du ja eigentlich die komplette Nachbarschaft noch einladen könntest. Kevin Zimmer über das Phänomen Grillreste.
1: Es ist doch so einfach. Kauf nicht so viel Fleisch. Aber auch ich tappe immer wieder in die Fleischkauffalle. Da steht man dann so an der Fleischtheke und sagt sich,
2: wir werden schon etwas finden.
1: Und wir werden viel finden. Und dann schleppst du diese Massen nach Hause und bist einen halben Tag mit Würzen beschäftigt.
2: Einmal haben wir Masala, brauchen wir. Hier haben wir Curry. Hier ist Koriander. Hier ist der Kurkuma. Das sind die Gewürze, die wir brauchen.
3: Kurkuma? Meint er vielleicht Kurkuma?
1: Ja, das ist Robert Geis. Der grillt gerne und der meint Kurkuma. Der meint schon Kurkuma. Der steht direkt neben dem Cheyenne-Pfeffer und der Vanille. Man muss sich schon mit Gewürzen auskennen, um diese Fleischmassen lecker damit einzureiben. Wobei, am Ende ist es eh egal. Da kommt ja eh der helle Gewürzketchup drüber. Ja? Die Flasche, der man das Alter nur am vertrockneten Rest an der Öffnung ansieht und man damit auch Fliesen verfugen kann. Also, warum diese Mengen, die wir da kaufen zum Grillfest? Ja, im Steakhouse essen wir doch auch nur ein Stück Fleisch und nicht fünf. Du sagst halt abends dann noch, wenn so alles fertig gegrillt ist, ach, dann haben wir für morgen noch was. Aber so ein Hähnchensteak verdichtet sich über Nacht im Kühlschrank einfach zu Baustoff.
4: Ja, das sieht ja mehr als unappetitlich aus.
1: Mit dem hippen Couscous-Salat kannst du das Treppenhaus verputzen und der Blattsalat sieht einen Tag später aus wie die Frisur von Matthias Reim im Regen. Und dann sitzt du dir schweigend gegenüber, während deine Speiseröhre das Zeug probiert weich zu kneten. Und das dauert, ja? Genug Zeit, um darüber nachzudenken, ob man diese Mengen wirklich auch beim nächsten Mal kaufen will.
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0: mit Anja Busch-Jost. Guten Tag. Bundesumweltminister Schneider sieht einen großen Andrang auf die neue E-Auto-Prämie. Wenige Tage nach dem Start seien bereits 23.000 Anträge eingegangen. Nachgefragt würden vor allem batterieelektrische Fahrzeuge. Es meldeten sich viele Haushalte mit kleinen und mittleren Einkommen. Die soziale Staffelung funktioniere, so Schneider. Die Menschen gehen wieder mehr auf Konzerte. Vor allem Festivals boomen, meldet der Bundesverband der Konzert- und Veranstaltungswirtschaft. Mehr als 1.800 Festivals können Musikfans in Deutschland übers Jahr besuchen. Das sind rund 20% mehr als noch vor der Corona-Pandemie. Die Tickets sind allerdings über alle Spielstätten hinweg durchschnittlich um etwa 30% teurer geworden. Und jetzt Nachrichten aus unserer Stadt. Kultur verbindet Menschen, das beweist auch der Freundeskreis der Schlossspiele Hohenlimburg. Auf seiner Jahreshauptversammlung hat der Verein Bilanz gezogen und die war durchweg positiv. Mehr Mitglieder, solide Finanzen und der Vorverkauf für die nächsten Schlossspiele ist auch schon gut angelaufen. Auf großes Interesse stößt das international beachtete Schauspiel Terror von Ferdinand von Schirach. Das Stück bindet das Publikum aktiv in die Urteilsfindung ein, ein Format, das auch für Schlossspielintendant Dario Weberg eine Premiere darstellt. Zum Programm gehören auch Kabarett, Live-Musik und eine Filmnacht. Die 72. Auflage der Schlossspiele hat das Motto Demokratie leben. Gestern war Richtfest beim Wohnpark Brandtheke. Die HGW baut an der Elmenhorststraße insgesamt 84 barrierefreie Wohnungen, gefördert durch das Land NRW. Die ersten Bewohner sollen bereits im Herbst einziehen. Die Wohnungsgenossenschaft setzt beim Neubau darauf, dass die Wohnungen bezahlbar und barrierefrei sind. Außerdem geht es um eine innovative Energieversorgung. Wie wichtig solche Projekte aktuell für die Stadt sind, erklärt Alexander Kraftschick, der Geschäftsführer der HGW.
1: Gut, Hagen ist ja ein Stück weit geprägt durch Bauten, die in der Nachkriegszeit entstanden sind. Ja, und tatsächlich mit unserem Neubau jetzt hier erreichen wir für die Hagener jetzt keinen neuen Standard, sondern den Standard, den Wohnqualität haben muss, nämlich barrierefreier Wohnraum, bezahlbarer Wohnraum und innovative Energieversorgung.
0: An der Södingstraße hat die Polizei einen sportlichen Ladendieb erwischt. Der Mann hatte im Discounter an der Elberfelder Straße Schnaps geklaut und war dann im Vollsprint durch den Kassenbereich aus der Filiale gelaufen. Zwei Mitarbeiter nahmen die Verfolgung auf. Der Mann rannte über einen Hinterhof, kletterte über eine Begrenzungsmauer und bestieg ein Baugerüst. Über das Gerüst kletterte er dann bis ganz nach oben und verschwand in einem Haus. Die Zeugen riefen die Polizei, die konnte den Mann in einem unbewohnten Haus an der Södingstraße erwischen. Den Alkohol hatte er in einem Mülleimer versteckt. Der Mann bekam eine Anzeige und wurde vorerst festgenommen. Und das waren die Radio Hagen Nachrichten mit Anja Busch-Jost. Das Wetter für Hagen. Pfingsten sorgt für Frühsommer in der Stadt. Es gibt viel Sonne, nur harmlose Wolken und bis zu 26 Grad. Die nächsten Tage geht es sonnig weiter. Am blauen Himmel zeigen sich nur dünne oder Dekowolken. Dazu bis zu 28 Grad. Es wird etwas schwül. Hagens schnellster Verkehrsservice, Autobahn 1 Richtung Köln. Da stockt es immer wieder zwischen Münster und Schwerte. Halbe Stunde dauert es länger. Die 45 nach Dortmund, 5 Kilometer stocken zwischen dem Kreuz Hagen und dem Westhofener Kreuz. Der brauchte 10 Minuten länger. Allen unterwegs, gute Fahrt.
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3: Claudia Löh hier, hallo, schönen Freitag mit uns. Sehr, sehr stark, eine 80er spiele ich euch gleich. Queen, the show must go on. Habe ich jetzt Anfang Mai auf so einem Maifest eine Tribute-Band von denen gesehen. Sehr, sehr stark, muss ich sagen. Also die können das wohl auch schon ganz gut zum Teil, die Jungs und Mädchen. Lost Frequencies jetzt für euch.

0: Ich bin Timo Hiepler. Hallo zusammen. Am Donnerstag war Richtfest an der Elmhorststraße auf Emst. Nächster Meilenstein dieses Großprojekts. Da ist ja ordentlich abgerissen worden. 84 barrierefreie Wohnungen werden neu gebaut und auch gefördert vom Land. Die ersten Leute sollen schon im Herbst einziehen können. Beim Richtfest ging es generell jetzt ums Thema bezahlbarer Wohnraum und auch Zukunft des Wohnens hier bei uns in Hagen. Wie wichtig solche Projekte aktuell für die Stadt sind, betont HGB-Chef Alexander Kraftschick.
1: Gut, Hagen ist ja ein Stück weit geprägt durch Bauten, die in der Nachkriegszeit entstanden sind. Ja, und tatsächlich mit unserem Neubau jetzt hier erreichen wir für die Hagener jetzt keinen neuen Standard, sondern den Standard, den Wohnqualität haben muss, nämlich barrierefreier Wohnraum, bezahlbarer Wohnraum und innovative Energieversorgung.
0: Ja, die Bauweise ist auch speziell. Alles kann auch ein bisschen früher als geplant fertig werden. Dazu Alexander Richter, Direktor des Verbands der Wohnungs- und Immobilienwirtschaft.
2: Das ist für uns ein sehr vorbildliches Projekt, weil es einmal mit den Fördermitteln des Landes Nordrhein-Westfalen entsteht. Das heißt, hier entstehen mietpreisgebunden und damit für die Menschen bezahlbare Wohnungen. Es ist für uns aber auch bautechnisch sehr spannend, weil es ein Projekt ist, was in modularer und serieller Bauweise erstellt wird. Die Wohnungswirtschaft hat im Moment große Probleme. Wir haben zu hohe Baukosten und dieses Projekt zahlt genau darauf ein, weil eben durch Vorfertigung und schnellere Prozesse am Ende auch das Bauen und damit am Ende auch die Mieten für die Menschen bezahlbarer werden.
0: Der Wohnraum wird gebraucht. Da ist klar, dass es schon jetzt eine lange Interessentenliste gibt. Probleme, die Wohnung zu vermieten, wird es also ab Herbst wahrscheinlich nicht gehen.
2: Ich glaube, wenn die Menschen hier das erste Mal aus dem Fenster schauen und ins Grüne reinschauen und wenn sie merken, wie ruhig, wie still es hier ist, dass das ein ganz, ganz tolles Wohnen ist und dass man hier ein ganz tolles Zuhause und ein Stück Heimat finden kann.

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0: Finalfreitag jetzt mit Lena. Hallihallo.
1: Hallo.
0: Wie hast du den Tag schon genutzt?
1: Ich war tatsächlich schon eine Runde mit meinen Hunden im Wald spazieren und habe das Wetter genutzt, genau.
0: Die Loka, die ist nämlich Kommissarin quasi. Also die heißt Loka und nicht Rex. Und die Fans wissen jetzt schon, dass das eine Polizeihündin.
1: Richtig. Die ist erstmal nur reiner Schutzhund. Wir fahren ganz normal Einsätze und genau.
0: Und wenn es in so ein Geschäft geht, weil da jemand in ein Futtertiergeschäft eingebrochen ist, dann ist das für Loka der beste Einsatz überhaupt.
1: Richtig, genau. Dann wird sie total feiern.
0: So, und dann hast du mir gerade im Vorgespräch schon verraten, wenn du hier Geld gewinnst, möchtest du dein Auto abbezahlen.
1: Genau.
0: Du hast aber eine Bank, für die man unbedingt Werbung machen muss.
1: Meine liebe Omi war so lieb und dann würde ich das gerne schon mal zurückzahlen.
0: Viele Grüße an dieser Stelle, ja?
1: Genau.
0: So, Omi ist gedrückt übers Radio und du drückst jetzt den großen roten Button hier für den Geldregen. Viel Glück.
1: Dankeschön.
2: 2000 Euro.
1: Weiter.
2: 2300 Euro.
1: Weiter.
0: Auch nicht schon wieder.
1: Oh nein.
0: Ach, wie ärgerlich.
1: Oh nein.
0: Da haben wir mal die seltene Situation, dass der Geldregen wirklich bei den garantierten 2000 Euro losgeht. Und dann kommt doch noch der Blitz. Lena, es tut mir leid.
1: Ja, trotzdem lieben Dank.
0: Oh, streiche Loka von mir.
1: Das mache ich.
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0: Ich glaube, Lena hat auch auf die 25.000 Euro geschielt. Sie waren nicht drin. Das tut mir leid für Lena. Das ist gut für euch. Denn wir wissen jetzt, die 25.000 Euro sind definitiv jetzt in dieser Runde Geldregen drin. 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
1: Mit Sarah Heinz. Guten Tag. Es bleibt knapp mit den Wohnungen. Laut dem Statistischen Bundesamt sind in Deutschland im vergangenen Jahr nur knapp 207.000 Wohnungen fertig geworden. So wenige wie seit 14 Jahren nicht mehr. Vor allem private Bauherren halten sich zurück. Viele Projekte kommen wegen der Kosten ins Stocken. José Nasiandi aus dem News-Team. Wie sieht die Lage beim Wohnungsbau aktuell denn aus?
2: Ja, die Lage ist angespannt. Allein wenn man sich die Entwicklung innerhalb eines Jahres anschaut. Laut Statistischem Bundesamt waren im vergangenen Jahr 18% weniger Wohnungen fertig als im Vorjahr. Besonders stark eingebrochen ist der Bau von Einfamilienhäusern. Gleichzeitig gibt es zwar wieder mehr Baugenehmigungen, aber viele Projekte kommen nicht so schnell voran. Eine Genehmigung bedeutet noch kein Neubau. Nach Angaben des Zentralverbands Deutsches Baugewerbe stauen sich aktuell mehr als 760.000 genehmigte Wohnungen, weil die Materialien und auch die Kredite immer teurer werden.
1: Und was würde passieren, wenn das so bleibt oder sich weiter verschärft?
2: Dann dürfte sich die Wohnungsnot weiter verschärfen, besonders in Ballungsräumen, wie zum Beispiel hier bei uns in NRW. Weniger Neubauten bedeuten meist höhere Mieten, noch mehr Konkurrenz um bezahlbaren Wohnraum. Der Zentralverband Deutsches Baugewerbe warnt außerdem davor, dass Familien mit normalem Einkommen zunehmend verdrängt werden könnten. Die Bundesregierung setzt deshalb laut Bundesministerin Huber

0: Jetzt auf schnellere Genehmigungen, Förderprogramme und niedrigere Baukosten. Experten sagen aber, selbst bei steigenden Genehmigungen wäre eine echte Entlastung frühestens ab 2028 spürbar.
1: Danke, José, für die Infos. Noch mehr Meldungen jetzt kurz und kompakt. Knapp zwei Jahre nach dem Messerangriff in Solingen mit drei Toten hat der Bundesgerichtshof in Karlsruhe das Urteil bestätigt. Der Täter wurde wegen Mordes zur Höchststrafe verurteilt. Er soll in einer Sicherheitsverwahrung untergebracht werden. Auf ihn wartet eine lebenslange Haftstrafe. Das Familienministerium soll Geld sparen. Bundesfamilienministerin Prien will deshalb prüfen, ob Kürzungen beim Elterngeld möglich sind. Die Höhe soll dabei nicht verhandelt werden, sagte sie der Welt. Stattdessen gehe es zum Beispiel darum, die Dauer des Elterngeldbezugs zu kürzen. Gleichzeitig wird im Bundestag heute über eine Entlastung für Eltern gesprochen. Die Koalition hat einen Gesetzentwurf vorgestellt, nach dem Kindergeld künftig ohne Antrag automatisch an Familien ausgezahlt werden soll. Sollte das Gesetz durchkommen, würde es ab 2027 greifen. Durch die Inflation ist vieles teurer geworden. Das merken auch Menschen, die gerne auf Konzerte und Festivals gehen. Trotzdem boomt die Branche. Laut dem Bundesverband der Konzert- und Veranstaltungswirtschaft gibt es inzwischen knapp 20% mehr Festivals als noch vor der Corona-Pandemie. Und das, während die Ticketpreise für Live-Shows wegen der hohen Produktionskosten im Schnitt um 30% angestiegen sind. Festivals bleiben aber beliebt, vor allem bei jungen Menschen. Verschiedene Studien zeigen, dass viele ihr Geld lieber für Erlebnisse ausgeben statt für Besitztümer. Und das waren die Nachrichten mit Sarah Heinz.
2: Das Wetter. Perfektes Freibadwetter das ganze Wochenende über. Es bleibt warm und sonnig. Bis zu 29 Grad kriegen wir. Da setzen wir in den nächsten Tagen noch einen drauf. Teilweise sind über 30 Grad drin. Und nachts dann angenehm bei 11 bis 15 Grad. Dann dürfte das auch mit dem Schlafen funktionieren.
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2: So langsam wird es ein bisschen voller. Hier kommt alles ab 20 Minuten Wartezeit. A1 Münster Richtung Köln zwischen dem Kreuz Münster Süd und Schwerte 18 Kilometer Stau, halbe Stunde on top. A2 Dortmund Richtung Oberhausen zwischen Bottrop und dem Kreuz Oberhausen 5 Kilometer 20 Minuten. A3 Köln Richtung Arnheim zwischen Duisburg-Wedau und Kreuz Oberhausen 12 Kilometer. Da sind es schon 50 Minuten jetzt. A4 Aachen Richtung Köln zwischen dem Kreuz Aachen und Weißweiler 5 Kilometer, gute halbe Stunde. A42 Kamp-Lindfort Richtung Dortmund zwischen Duisburg Neumühl und Oberhausen Zentrum. 4 Kilometer Stau, 20 Minuten dauert es da länger. Die A43 Münster Richtung Recklinghausen zwischen Senden und Nottuln 3 Kilometer, knappe halbe Stunde. Und die A59 Bonn Richtung Köln zwischen Spich und dem Flughafen 6 Kilometer Stau, 20 Minuten braucht ihr da länger. Gute Fahrt euch!
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2: Claudia Löhr ist hier. Hallo, schönen Freitag. Solltet ihr jetzt zum Beispiel im Auto unterwegs sein, keine Ahnung, auf dem Weg in den Supermarkt oder ihr habt Feierabend, kommt nach Hause, haltet kurz an und bewerbt euch hier im Geldregen. Da sind jetzt in dieser Runde 25.000 Euro drin, garantiert, ohne Blitz. Es ist so krass. Es ist nur dieser eine Anruf von euch. Ja? Wenn ihr Glück habt, rufen wir euch zurück dann. Wenn ihr euch aber nicht bewerbt, dann können wir euch auch nicht zurückrufen. So einfach ist das. 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Amen.

0: Einen wunderschönen 80er gleich für euch. Cyndi Lauper, Time After Time. So, draußen riecht es endlich herrlich nach Sommer. Und hier bei uns riecht es fett nach Geld.
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0: Ja, ja, es ist ja dieser Finalfreitag, ne? Der letzte Tag Geldregen. Henrik Frost im landesweiten Geldregenstudio. Jetzt wird's richtig wild. 25.000 Euro warten.
2: Oh ja, das ist richtig. Der Geldregen ist wirklich prall gefüllt. Wir haben alles aus dem Tresor rausgeholt, was noch irgendwie da war. 25.000 Euro warten in dieser Runde Geldregen garantiert. Der Blitz schlägt vorher nicht ein. Ihr müsst keinen Stopp sagen vor 25.000 Euro. Das Einzige, was ihr machen müsst, eure Gedanken ein bisschen schwelgen lassen, was ihr mit der Kohle anstellt. Traumurlaub. Ich glaube, mit 25.000 Euro kann man sogar 2 Monate auf den Malediven verbringen oder so. Ich weiß es nicht. Oder ihr kauft euch ein Cabrio jetzt für den Sommer. Könnt auch eure Traumküche designen und wahrscheinlich ist da immer noch Geld über. Das sind 25.000 Euro. Ihr bewerbt euch jetzt bei uns und mit etwas Glück rufe ich euch gleich zurück.
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0: Das ist einfach so cool. Ich möchte auch 25.000 Euro haben. Ihr müsst euch nur bewerben. Auf geht's, drücke euch die Daumen. Das ist der Finalfreitag hier bei uns.
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0: Tiffany Harris, junge Deutsche, kommt aus Hamburg, Vertigo, neu bei uns im besten Mix. So, endlich, die Festivalsaison startet wieder. Hey, bei dem Wetter auch, mega, oder? Nichts wie raus. Und das ist sehr erfreulich, da gibt es im Moment einen richtigen Boom, obwohl die Tickets ja echt schon heftig teuer geworden sind. Die Branchenexperten sind aber zufrieden, haben sie gesagt. Mittlerweile gibt es sogar 20% mehr Festivals als vor Corona. Ja. 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So, und dieser junge Mann ist übrigens auch da. Kamrat, jetzt erstmal hier für euch im besten Mix.
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0: Mit Sandra Heuer, guten Tag. Es gibt eine gute und eine weniger gute Nachricht heute am Freitag. Die gute, das lange Pfingstwochenende fängt an. Die weniger gute, es wird wohl Rekordstaus geben. Der ADAC rechnet für heute und morgen mit

0: den bisher staureichsten Tagen des Jahres. Bei einem Cyberangriff sind Daten von zehntausenden Patienten deutscher Krankenhäuser gestohlen worden. Der Angriff richtete sich gegen einen Dienstleister von Unikliniken. Er fand schon Mitte April statt. Die Kliniken haben angekündigt, dass sie alle Patienten, deren Daten erbeutet wurden, in den nächsten Tagen persönlich informieren werden, und zwar per Post. Und jetzt Nachrichten aus unserer Stadt. Auch in Hagen gibt es koloniale Spuren zu entdecken. Sie werden in dem neu erschienenen Buch Kolonialismus dezentriert, Netzwerke, Strukturen, Erinnerungen im Sauerland thematisiert. Das Buch legt die Bezüge zwischen Hagen, dem gesamten Sauerland und den Kolonien offen. Das Buch ist eine der ersten regionalen Aufarbeitungen eines Kolonialismus vor Ort und die erste systematische Untersuchung kolonialer Spuren abseits der Metropolen, und zwar bundesweit. Entstanden ist es in Zusammenarbeit von Lehrenden und Studierenden verschiedener Universitäten sowie Stadtarchiven und Geschichtsvereinen, darunter der Hagener Heimatbund. Der 535 Seiten starke Band ist dem Metropolverlag erschienen. Herausgeber sind Fabian Fechner, Dennis Schmidt und Barbara Schneider. Kultur verbindet Menschen. Das beweist auch der Freundeskreis der Schlossspiele Hohen Limburg. Dem Verein ist es im letzten Jahr gelungen, die Zahl seiner Mitglieder weiter auszubauen. Die Schlossspiele werden auch in diesem Jahr vom Freundeskreis auf die Beine gestellt. Dahinter steckt viel ehrenamtliches Engagement. Mehr von Anja Busch-Jost.
1: Auf seiner Jahreshauptversammlung hat der Freundeskreis der Schlossspiele Bilanz gezogen und die war durchweg positiv. Mehr Mitglieder, solide Finanzen und der Vorverkauf für die nächsten Schlossspiele ist auch schon gut angelaufen. Auf großes Interesse stößt das international beachtete Schauspiel Terror von Ferdinand von Schirach. Das Stück bindet das Publikum aktiv in die Urteilsfindung ein, ein Format, das auch für Schlossspielintendant Dario Weberg eine Premiere darstellt. Zum Programm gehören auch Kabarett, Live-Musik und eine Filmnacht. Die 72. Auflage der Schlossspiele hat das Motto Demokratie leben.
0: Die Hagener SPD trauert um ihren Genossen Jörg Schledorn. Der 63-Jährige war am Dienstag plötzlich und unerwartet verstorben. Er habe sich besonders für die sozial Schwachen und Benachteiligten eingesetzt. Im Kampf gegen Rassismus und Rechtsextremismus zeigte er ebenso klare Haltung wie als Gewerkschafter im Einsatz für die Arbeitnehmerrechte und faire Arbeitsbedingungen. Sein Tod reiße eine große Lücke, so die SPD. Und das waren die Radio Hagen Nachrichten mit Sandra Heuer. Das Wetter für Hagen. Die Sonne scheint heute den ganzen Tag. Es bleibt trocken bei bis zu 27 Grad. Morgen viel Sonne bei 26 bis 29 Grad. Am Pfingstsonntag bleibt es weiter recht schwül bei 27 Grad. Am Pfingstmontag ungestörter Sonnenschein und strahlend blauer Himmel bei höchstens 28 Grad. Hagens schnellster Verkehrsservice, A45 Richtung Dortmund zwischen dem Kreuz Hagen und dem Westhofener Kreuz. 6 Kilometer Stau, hier verliert ihr aktuell eine Viertelstunde. Kommt gut an.
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3: Hey, hallo, wir spielen Nena gleich für euch. Irgendwie, irgendwo, irgendwann aus den 80ern. Boah, so schön im Auto, richtig laut, Fenster auf. Sehr, sehr cool. Aktuellen Hit dann gleich auch noch von Alex Warren, Fever Dream. Und das hier ist Sarah Larsson. Klauenerlös, mein Name. Hallo, einen wunderschönen Freitag mit uns.

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0: What About Us und Pink. So, die Frühschicht dürfte so allmählich Feierabend haben. Ich wünsche euch ein wundervolles, langes Pfingstwochenende. Wer noch auf die Autobahn muss, durchhalten.
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0: So, und das wirst du verbringen mit Erna. Wer ist Erna?
1: Erna ist meine Hündin. Klein, aber oho. Die ist halt sehr selbstständig. Die ist nicht unbedingt halterbezogen. Die wartet jetzt schon darauf, dass es in den Wald geht.
0: Wart ihr schon mal im gemeinsamen Frauchen-Hundeurlaub?
1: Nee, haben wir noch nicht gemacht. Könnten wir aber mal machen.
0: Und das ist ja noch besser, wenn das jemand anderes bezahlt, ne?
1: Das wäre super.
0: Vielleicht machen wir das. Es liegt aber ganz an dir. Hier kommt dein Geldregen. Viel Spaß.
1: Alles klar.
2: 280 Euro.
1: Weiter.
2: 800 Euro.
1: Weiter.
2: 1.700 Euro.
1: Weiter.
2: 3.500 Euro.
1: Weiter.
2: 12.000 Euro.
1: Weiter.
2: 25.000 Euro.
1: Stopp.
0: Moment mal, jetzt müssen wir mal gucken. Was ist denn hier passiert? Bettina, weißt du, was gerade passiert ist?
1: Ich glaube, ich habe mal Glück gehabt und 25.000 Euro gewonnen.
0: Du sagst das so ruhig. Bettina, du hast 25.000 Euro gewonnen.
1: Ja, Wahnsinn, Wahnsinn. Super.
0: Was Mega. Machst du? Zittern deine Hände. Was macht der Puls?
1: Ja, ich sitze im Auto und habe die Scheiben zu. Mir ist sehr warm.
0: Dann lass die runter, es soll doch jeder wissen.
1: Wahnsinn.
0: Bettina hat alles richtig gemacht mit ihren 25.000 Euro. Es ist Finalfreitag und es war noch nicht die letzte Runde. Wir machen weiter. Für euch habe ich hier in der nächsten Runde garantiert ohne Blitz 2.000 Euro direkt zum Mitnehmen. Ihr müsst euch nur hier fix bewerben.
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3: Mit Sarah Heinz, guten Tag. Knapp 2 Jahre nach dem Messerangriff mit 3 Toten und 8 Verletzten in Solingen gilt das Urteil jetzt als rechtskräftig. Der Bundesgerichtshof in Karlsruhe hat die Revision des Angeklagten verworfen. Der Täter wird somit unter anderem wegen Mordes mit besonderer Schwere der Schuld zu einer lebenslangen Haftstrafe verurteilt. Außerdem wurde eine Sicherheitsverwahrung angeordnet. Im Sommer 2024 war der Täter auf dem Solinger Stadtfest mit einem Messer auf 11 Menschen losgegangen. Einen Tag später wurde er gefasst und hatte zu Prozessbeginn die Tat gestanden. Das lange Pfingstwochenende fängt an und es wird wohl Rekordstaus geben. Der ADAC rechnet für heute und morgen mit den bisher staureichsten Tagen des Jahres. Mehr dazu von Marc Weiß.
4: 3 Dinge kommen heute Nachmittag zusammen. Berufspendler, die nach Hause wollen, Pfingsturlauber, die übers Wochenende wegfahren und der Start von längeren Pfingstferien in einigen Bundesländern, unter anderem in Bayern und Baden-Württemberg. Mit etwas Pech treffen wir uns dann alle auf der Autobahn. Dazu kommen laut ADAC aktuell über 1000 laufende Baustellen. Wer heute oder morgen fährt, sollte also wirklich gute Nerven haben, sagen Verkehrsexperten. Für Sonntag wird weniger Verkehr erwartet, ab Montag dürfte es dann aber schon wieder eng werden, denn dann läuft schon der Reiserückverkehr. Die Bahn freut sich auf die Pfingsttage, denn offenbar steigen viele auf die Schiene um nicht im Stau zu stehen. Die Bahn meldet kurz vor Pfingsten eine extrem hohe Nachfrage nach Zugtickets. Damit es trotzdem nicht auch im Zug unbequem wird, empfiehlt der Konzern bei längeren Fahrten eine Sitzplatzreservierung oder mindestens vorher einen Blick in die Auslastungsanzeige zu werfen, denn voll wird es in den Zügen wohl auch.
3: Danke, Marc, für die Infos. Noch mehr Meldungen jetzt im Überblick. Der Bundestag hat die Apothekenreform beschlossen. Dadurch sollen Apotheken künftig mehr Leistungen für Patienten übernehmen können, wie zum Beispiel Impfungen und Vorsorge. Bundesgesundheitsministerin Waken sagte, dass die Aufgaben auf mehr Schultern verteilt werden müssten, um die Versorgung sicherzustellen. Die Stimmung in der deutschen Wirtschaft

0: hat sich wieder etwas gebessert, wenn auch nur minimal. Das IFO-Geschäftsklima ist im Mai um 0,4 Punkte auf jetzt 84,9 Punkte gestiegen. Das sei eine kleine positive Überraschung und eine gute Basis für eine Erholung, hieß es von Wirtschaftsexperten. An NRWs Hochschulen wurden im vergangenen Jahr wieder mehr antisemitische Vorfälle gemeldet. Laut der Zentralen Beratungsstelle zu Antisemitismus an Hochschulen in NRW lag die Zahl im letzten Jahr bei 85 Fällen. Das sind 7,6% mehr als im Jahr davor und sogar 3,5-mal so viele Fälle wie 2023. Bei den Vorfällen geht es unter anderem um Beleidigungen, Bedrohungen und Sachbeschädigungen. Die Zahlen zeigen außerdem, dass die Vorfälle nicht direkt an das Geschehen in Nahost gekoppelt sind, sondern konstant hoch bleiben, wie zum Beispiel auch nach dem Waffenstillstand im letzten September. Und das waren die Nachrichten mit Sarah Heinz.
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2: Das ist einfach nur richtig schön heute. Am Nachmittag und Abend gibt es ganz viel Sonne und ein paar Quellwölkchen am Himmel. Und es ist einfach auch sehr warm mit bis zu 29 Grad. Das Pfingstwochenende startet dann ganz genauso toll bei bis zu 31 Grad.
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2: So, ihr wollt ins lange Pfingstwochenende und das merkt man auf den Straßen. Deswegen gibt es hier jetzt nur die längsten Staus. A1 Münster Richtung Köln zwischen Ascheberg und Westhofener Kreuz. Da gibt es immer wieder im gesamten Streckenverlauf auf mehr als 25 Kilometer Länge Stau. Ihr braucht mindestens 50 Minuten mehr. Weiter auf der A3 Frankfurt Richtung Oberhausen zwischen Dreieck, Köln-Holmer und Kreuz-Leverkusen. 10 Kilometer Stau, eine Stunde plus. Ebenfalls eine Stunde mehr einplanen müsst ihr auf der A3 Köln Richtung Arnheim zwischen Duisburg-Wedau und Kreuz-Oberhausen zurzeit 14 Kilometer Stau und A46 Düsseldorf Richtung Wuppertal zwischen Wuppertal-Sonnenborn und Wuppertal-Elberfeld 4 Kilometer Stau, 38 Minuten plus. Ich wünsche euch eine gute Fahrt, fahrt bitte vorsichtig.
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2: Guten Tag, ihr kleinen Sonnenanbeter. Johanna Tänzer ist hier für euch. Ich wünsche euch einen ganz fantastischen Freitagnachmittag. Das ist Ed Sheeran mit Azizam. Schön, dass ihr dabei seid.

0: 2 Runden Geldregen haben wir noch, ne? Dann schließen wir das landesweite Geldregen-Studio ab.
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0: Und das heißt...

0: zweimal habt ihr hier noch die Chance, Fett abzuräumen. Das hat Bettina zum Beispiel gerade eben gemacht. Ja, da ist mal so richtig was runtergekommen, ne?
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2: Stopp.
3: Bettina, weißt du gerade, was passiert ist?
2: Glaube, ich habe mal Glück gehabt und 25.000 Euro gewonnen.
0: Ja, glaubt sie ganz richtig. Ja, Bettina war irgendwie in der schönsten Schockstarre, die man sich vorstellen kann. Ne? Und wir machen auch direkt weiter an diesem Finalfreitag. In dieser Runde Geldregen sind jetzt für euch mindestens 2.000 Euro drin. Direkt zum Mitnehmen vom langen Wochenende.
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Die fantastische Ray am Freitagnachmittag mit Where is my husband? Tag zusammen. Leute, ich hätte ehrlich gesagt nicht gedacht, dass ich gern mal auf Malle in Bierkönig gehen würde. Aber ich glaube, ich muss mein Leben nochmal überdenken, weil da soll jetzt Jason Derulo auftreten. Habt ihr es mitbekommen? Es ist kein Scherz. Ja, Weltstar Jason Derulo tritt Ende Juni schon im Bierkönig auf, haben die selber verkündet. Weiß ich nicht. Könnt ihr euch irgendwie so einen Song hier in dieser Grölatmosphäre

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0: Es ist 14.30 Uhr.
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0: Mit Sandra Heuer, guten Tag. Der Bundestag stimmt heute unter anderem über eine Abwägung Apothekenreform ab. Die Reform sieht zusätzliche Angebote in den Apotheken vor. Dann könnten dort zum Beispiel noch mehr Impfungen möglich sein. In bestimmten Fällen sollen Apotheken außerdem verschreibungspflichtige Medikamente ohne ärztliches Rezept abgeben können. Nach dem Einsturz eines Wohnhauses in Görlitz ist eine dritte Leiche gefunden worden. Laut Polizei handelt es sich wahrscheinlich um einen 48-jährigen Deutsch-Bulgaren. Vorher waren schon zwei Touristinnen aus Rumänien tot in den Trümmern geborgen worden. Und jetzt Nachrichten aus unserer Stadt. Ende Mai gibt es wieder einen Tag der Artenvielfalt in Hagen. Organisiert vom Umweltamt der Stadt findet dieser zum ersten Mal im Dr. Ferdinand David Park statt. An zahlreichen Ständen gibt's viel zu sehen. Kinder können beispielsweise eine Exkursion mit speziellen Keschern zum Ufer der Volme am Rathaus mitmachen oder Nisthilfen für Singvögel bauen. Außerdem gibt es Infos zu essbaren Wildpflanzen und wie man sie in der Küche verwenden kann. Dazu kommen Tipps, wie man den eigenen Garten ökologisch aufwerten kann. Der Tag der Artenvielfalt ist am Samstag, dem 30. Mai von 11 bis 17 Uhr. Auch in Hagen gibt es koloniale Spuren zu entdecken. Sie werden in dem neu erschienenen Buch Kolonialismus dezentriert, Netzwerke, Strukturen, Erinnerungen im Sauerland thematisiert. Mehr von Timo Hiebler.
2: Das Buch legt die Bezüge zwischen Hagen, dem gesamten Sauerland und den Kolonien offen. Das Buch ist eine der ersten regionalen Aufarbeitungen des Kolonialismus vor Ort und die erste systematische Untersuchung kolonialer Spuren abseits der Metropolen, und zwar bundesweit. Entstanden ist es in Zusammenarbeit von Lehrenden und Studierenden verschiedener Universitäten sowie Stadtarchiven und Geschichtsvereinen, darunter der Hagener Heimatbund. Der 535 Seiten starke Band ist im Metropolverlag erschienen. Herausgeber sind Fabian Fechner, Dennis Schmidt und Barbara Schneider.
0: Der Schwimmverein Hagen hat in diesem Jahr richtig Glück mit dem Wetter für seinen Sprintcup. Der findet Samstag und Sonntag im Hestadt-Freibad statt. Sportlerinnen und Sportler aus ganz Deutschland, aber auch aus den Niederlanden werden dabei sein. Das Hestadtbad ist an beiden Tagen für den öffentlichen Badebetrieb geschlossen. Pfingstmontag und auch am Feriendienstag öffnet das Freibad dann von 10 bis 19 Uhr bei wahrscheinlich bestem Wetter für Badegäste. Es könnte voll werden, die Hagenbad rät dazu, Tickets online zu kaufen. Das spart lange Wartezeiten an der Kasse. Und das waren die Radio Hagen Nachrichten mit Sandra Heuer.

0: Das Wetter für Hagen. Pfingsten sorgt für Frühsommer in der Stadt. Es geht heute auch schon los. Es gibt viel Sonne, nur harmlose Wolken und bis zu 26 Grad. Die nächsten Tage geht es dann sonnig weiter. Am blauen Himmel zeigen sich nur dünne Dekowolken, dazu bis zu 28 Grad. Und dazu ist es insgesamt am Wochenende recht schwül. Hagens schnellster Verkehrsservice 1 Richtung Bremen zwischen Vollmarstein und Unna, 19 Kilometer Stau. Eine knappe Dreiviertelstunde dauert es hier länger. Gegenrichtung A1 Richtung Köln zwischen Ascheberg und dem Westhofener Kreuz. Immer wieder Stau und stockender Verkehr im gesamten Streckenverlauf auf mehr als 25 Kilometern Länge. Hier braucht ihr knapp 50 Minuten länger aktuell. A45 Richtung Dortmund zwischen dem Kreuz Hagen und dem Westhofener Kreuz 6 Kilometer Stau plus 20 Minuten. Und A45 Richtung Hagen zwischen dem Kreuz Dortmund-Witten und Schwerte-Ärgste 5 Kilometer Stau dauert 15 Minuten länger. Kommt gut an.
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2: Tag zusammen. Ich wünsche euch einfach einen richtig schönen Tag heute bei diesem mega Wetter und ein richtig cooles Pfingstwochenende mit euren Friends.
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0: Hier ist der Nachmittag bei Radio Hagen und das ist ja mal richtig schönes Wetter vor dem Start ins Pfingstwochenende. Schauen wir mal aktuell, Bartei 24, Eppenhausen 26 Grad und ja auch für die nächsten Tage richtig schönes Wetter. Was machen wir denn damit?
1: Zuerst einmal den Garten zu Hause fertig machen, damit der Kurze draußen vernünftig spielen kann. Ein paar Freunde kommen eventuell vorbei, grillen ist bei diesem Wetter natürlich auch immer angesagt. Und von Sonntag auf Montag nochmal ins Emsland fahren und da ein bisschen mit der Familie die Zeit verbringen.
2: Ich fahre ins Ahrtal zum Weinwandern, ein bisschen mit dem Hund spazieren gehen, ab und zu ein Gläschen an einem Weinstand und das gute Wetter genießen.
3: Auf jeden Fall die Sonne genießen. Draußen sein und im besten Fall Bierchen und Bratwurst. Von den Kumpels. Bergbaumuseum in Bochum, ganze Wochenende für euch da. Ansonsten am Montag Phoenix West an der Bergmann Brauerei. Sehr, sehr gerne freuen wir uns, wenn ihr vorbeikommt und lecker was zu

0: Essen bekommen.
1: Tja, da haben wir doch gleich noch einen kleinen zufälligen Werbeblock eingestreut. Aber man muss ja gar nicht so weit Ahrtal oder im Ruhrgebiet rumtapern. Man kann einfach hier bleiben und kann beispielsweise ein Weinchen trinken an der Volme oder eine der anderen Veranstaltungen besuchen. Tipps und Termine da auch auf radiohagen.de. Genießt auf jeden Fall das schöne Wetter.
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0: Calvin Harris und John Newman mit Blame.
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0: Ich wünsche euch ein ganz schönes, langes Wochenende. Montag ist ja frei. Wetter passt. Jetzt fehlt halt nur noch das Geld dafür, ne? Wäre gut. Und das kommt jetzt das vorletzte Mal von Henrik Frost im landesweiten Geldregenstudio. Los geht's.
2: Wir sind im Finalfreitag. Jetzt noch eben in der Leitung ist Tobias. Und Tobias verbringt gerade die Zeit auf dem Feld.
3: Ja, das ist so ungefähr richtig. Ich stehe auf dem Korn und bringe mein letztes Puder Getreide aus der letzten Ernte weg.
2: So, und dann hoffe ich, hast du gleich Feierabend, weil das Wochenende, das wird feierwütig.
3: Genau, wir haben Schützenfest dieses Jahr, dieses Wochenende. Da wäre es schön, ein bisschen Geld noch mit hinzunehmen. Dann kann man vielleicht auch mal die eine oder andere Runde geben.
2: Ja, da macht man sich beliebt. Hättest du denn da auch noch Ambitionen drauf, den Vogel runterzuholen?
3: Wenn meine Frau mitspielt, die nächsten Jahre bestimmt mal, ja.
2: Ja, gut, das muss abgeklärt sein. Da steht einiges an Kosten ins Haus. Am Zeitaufwand kann ich nichts ändern. Bei den Kosten könnte ich mich beteiligen. Aber bei auch das machst du eigentlich hier alleine. Es liegt ganz in deiner Hand. Ich würde dich jetzt einen Geldregen schicken, Tobias.
3: Sehr gerne.
1: 400 Euro.
3: Weiter.
1: 900 Euro.
3: Weiter.
1: 1.500 Euro.
3: Weiter.
1: 2.000 Euro.
3: Stopp.
2: Das ist eine Punktlandung bei 2.000 Euro.
3: Ja, sehr schön. Das freut mich.
2: Ich weiß nicht, wie viele Runden kann man davon ausgeben auf dem Schützenfest?
3: Ich denke mal, das eine oder andere 30 bis 50 Liter, was wird drin sein.
2: Ja, versauf aber nicht alles, sonst ist die Freundin sauer.
3: Richtig, wir müssen ja auch noch in Urlaub.
2: Ja, ich habe das Gefühl, das wird ein schönes Wochenende bei Tobias. So, und jetzt brauchen wir noch mal so ein bisschen dramatische Musik. Ja, perfekt. Denn wir sind jetzt in der finalen Geldregenrunde dieser Saison. Wir haben noch eine Runde Geldregen für euch. Eine einzige. 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
4: Mit Sarah Heinz, guten Tag. Der Fall des Messeranschlags von Solingen ist juristisch abgeschlossen. Der Bundesgerichtshof hat die Revision des Täters verworfen und damit das gegen ihn verhängte Urteil bestätigt. Der Mann muss lebenslang ins Gefängnis mit anschließender Sicherheitsverwahrung. Bei dem Attentat im August 2024 waren in Solingen 3 Menschen getötet und weitere schwer verletzt worden. Mehr dazu von Hossein Asyandi.
5: Das Gericht hatte den damals 27-Jährigen im vergangenen September wegen dreifachen Mordes, 10-fachen versuchten Mordes und Mitgliedschaft in der Terrororganisation Islamischer Staat schuldig gesprochen. Die Richter sahen es als erwiesen an, dass der Täter beim Stadtfest in Solingen gezielt Besucher von hinten angegriffen und auf Hals und Nacken eingestochen hatte. 3 Menschen starben, 8 weitere wurden teils lebensgefährlich verletzt. Der Täter war einen Tag nach der Attacke festgenommen worden und hatte die Tat später gestanden. Der Bundesgerichtshof erklärte jetzt bei der Überprüfung des Urteils keine Rechtsfehler gefunden zu haben. Damit bleibt es bei lebenslanger Haft mit besonderer Schwere der Schuld. Die meisten Verurteilten mit dieser Strafe kommen häufig bis zum Lebensende nicht mehr frei.
4: Danke für die Infos, José. Mehr wichtige Meldungen hört ihr jetzt in der Zusammenfassung. Mit Blick auf Trumps Anordnung, mehr US-Soldaten nach Polen zu schicken, haben die NATO-Außenminister bei ihrem Treffen in Schweden mehr Klarheit aus Washington gefordert. Es bleibe verwirrend und nicht immer leicht zu durchschauen, hieß es. US-Außenminister Rubio sagte in der Zwischenzeit, dass die Truppenverlegungen nicht als Bestrafung gemeint seien. Hunde und Katzen in der EU müssen künftig gechippt werden. Dieser Regel haben die EU-Staaten heute in Brüssel zugestimmt. So soll zum Beispiel der illegale Handel mit Tieren eingedämmt werden. Es gibt dabei aber mehrjährige Übergangsfristen. Für Hunde greift die Regel in der privaten Haltung 10 Jahre nach Inkrafttreten, für Katzen nach 15 Jahren. Im Handel müssen Tiere schon nach 4 Jahren gechippt werden. In München wurden 3 Männer wegen der Unterstützung der sogenannten Kaiserreichsgruppe verurteilt. Die Gruppe soll unter anderem vorgehabt haben, den damaligen Gesundheitsminister Lauterbach zu entführen. Die Angeklagten sollen kritisch gegenüber den Corona-Maßnahmen gewesen sein, so sehr, dass sie bereit waren, die staatliche Ordnung der Bundesrepublik zu bekämpfen. Die Lage beim Wohnungsbau sieht weiterhin eher schlecht aus. Knapp 207.000 neue Wohnungen wurden im vergangenen Jahr fertig gebaut, so wenige wie seit 14 Jahren nicht mehr. Das zeigen Zahlen des Statistischen Bundesamts. Vor allem bei privaten Bauherren kommen viele Projekte wegen der Kosten ins Stocken. Besonders stark eingebrochen ist demnach der Bau von Einfamilienhäusern. Gleichzeitig gibt es zwar wieder mehr Baugenehmigungen, die Projekte kommen aber nicht so gut voran. Laut dem Zentralverband Deutsches Baugewerbe

0: stauen sich aktuell mehr als 760.000 genehmigte Wohnungen, weil die Materialien und auch die Kredite immer teurer werden. Weniger Wohnraum heißt oft höhere Mieten und mehr Konkurrenz bei der Wohnungssuche, vor allem in Ballungsräumen wie bei uns in NRW. Und das waren die Nachrichten mit Sarah Heinz.
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2: Das ist ein richtiges Kaiserwetter heute da draußen, ne? Richtig schön. Sonne, paar kleine Wölkchen am Himmel und bis zu 29 Grad. Morgen dann und auch an Pfingsten selbst bleibt es ganz genauso schön mit viel Sonne und über 30 Grad.
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2: Hallo Autofahrer, hier kommt alles ab 40 Minuten Wartezeit. Los geht's mit der A1 Münster Richtung Köln zwischen Hamburg und Werne und Westhofener Kreuz. 23 Kilometer Stau, ihr braucht mindestens eine Stunde länger. A3 Köln Richtung Arnheim zwischen Kreuz Breitscheid und Kreuz Oberhausen. 18 Kilometer Stau, auch hier knappe Stunde mehr. A3 Oberhausen Richtung Köln, zwischen Mettmann und Solingen 9 Kilometer Stau, dreiviertel Stunde plus. Und A4 Aachen Richtung Köln, zwischen Düren und Elsdorf 7 Kilometer Stau, eine Stunde Wartezeit. Leute, haltet bitte durch.
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2: Guten Tag, Johanna Tänzer ist hier für euch. Ich habe ja heute noch niemanden gesehen, der bei dem Wetter schlechte Laune hatte. Muss aber auch dazu sagen, allzu viele Leute sind heute nicht mehr in der Redaktion hier. Die haben sie alle schön Homeoffice-Tag genommen. Hey, gönne ich euch und ich wünsche euch allen einen tollen

0: Eine Runde Geldregen spielen wir heute noch. Das ist eure letzte Chance.
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0: Und mein Vorschlag ist, wir machen das alles noch einmal genau so.
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2: Top. Ja, sehr schön. Das freut mich.
0: Ja, uns auch. Das war Tobias gerade im Geldregen. Und jetzt machen wir das einfach nochmal. Bewerbt euch für die allerletzte Runde Geldregen.

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0: das mitbekommen? Es gibt ja jetzt einen zweiten offiziellen WM-Song.
1: Ja,
0: ein weiterer. Und zwar nicht nur der von Shakira, sondern der kommt von Lisa von Blackpink, Anita und Rema und heißt Goals. Ja, eigentlich ganz geil, ne? Ganz anders als der von Shakira. Der wurde ja letzte Woche veröffentlicht. Heißt Die Die. Stefan Rehak ist da. Und da waren die Reaktionen letzte Woche, als das Ding rauskam, so ja 50-50, oder?
2: Ja, wirklich. Die einen direkt so, boah, Sommerhits, Balkon, kalte Getränke, perfekt. Den anderen hat dann noch so ein bisschen der Pep gefehlt. Deswegen wollten wir natürlich von euch wissen, welche WM-Songs sind denn bei euch für immer komplett eingebrannt?
3: Also auf jeden Fall Waving Flags. Ah, wie hieß der von Sarah Larsson noch? This One's For You, nein.
4: 96, keine Ahnung, was da von Sportfreunde oder so?
3: 54, 79, irgendwie kriege ich jetzt gerade nicht mehr zusammen. Aber da gibt es auf jeden Fall auch viele deutsche Songs, die da ja eigentlich so auch noch mit reingehören.
4: Und von Shakira Locker? Nee, wie hieß das?
5: Da fällt mir tatsächlich ein Waka Waka, gar keine Frage.
6: Ja, ich sag mal so, dieses Waka Waka löst sehr viel Emotionen aus, ne, wenn man dieses Lied hört. Eigentlich war bis jetzt jedes Lied, bis jetzt was rauskam, sehr gut.
0: Ja, kommt ey, Waka Waka bleibt irgendwie ungeschlagen, oder?
2: Ja, absolut. Aber nochmal Thema deutsche Songs. Lustiger Fun Fact, wusstet ihr eigentlich, dass die deutsche Nationalmannschaft früher einfach selber Musik zur WM produziert hat? Fußball ist unser Leben zum Beispiel. Das kam 1974 mit Hoeneß, Franz Beckenbauer und Co. Hier mal eine kleine Hörprobe.
0: Fußball ist unser Leben, jawohl. Ihr müsst euch das mal bei YouTube angucken. Da stehen so alle ganz geschniegelt im Anzug. Das sieht eher aus wie so eine Jahreshauptversammlung vom Schützenverein als eine Nationalelf.
2: Ja, wirklich. Aber mein Highlight ist ja passend zur WM dieses Jahr. Mexiko Mi Amor von Peter Alexander zusammen mit der deutschen Nationalmannschaft. Das ist wirklich wild. Einmal bitte hier. Mexiko Mi Amor,
0: Mi Amor, Mi Amor. Also ja, das Thema WM-Songs wird dieses Mal so richtig ausgeschlachtet. Wahrscheinlich kriegen wir auch noch einen dritten oder einen vierten offiziellen WM-Song. Ne? Würde mich jetzt nicht so wundern.

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0: Es ist 15.30 Uhr.
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0: Mit Sandra Heuer, guten Tag. In Polen sollen weitere 5.000 US-Soldaten stationiert werden. Das hat US-Präsident Trump angekündigt. Wann und wohin genau die Soldaten verlegt werden sollen, sagte er nicht. Trump begründete seine Entscheidung mit seinem guten Verhältnis zum polnischen rechtskonservativen Präsidenten Nawrocki. Wer von häuslicher Gewalt betroffen ist, soll sich künftig schneller von seinem Partner scheiden lassen können. Das sieht ein Gesetzentwurf von Bundesjustizministerin Heubig vor, über den die Funke-Zeitungen berichten. Wer Gewalt durch den Partner erfahre, müsse sich auch ohne Ablauf des Trennungsjahres scheiden lassen können, sagte Hubig. Und jetzt Nachrichten aus unserer Stadt. Nach der Arbeit ein gutes Glas Wein, dazu passender Käse, gute Musik und zum Abschluss noch ein Törtchen oder vielleicht ein Obstler. Nach dem erfolgreichen Auftakt im letzten Jahr geht der Feierabendmarkt nächste Woche Donnerstag in die nächste Runde. An drei Abenden verwandelt sich der Museumsplatz jeweils von 16 bis 22 Uhr zu einem Ort, der zum Verweilen und Probieren einlädt. Hier kann man Speisen, Getränke oder kleine Mitbringsel aus der Region kaufen oder auch direkt vor Ort verzehren. Mit dabei sind zum Beispiel die Märkische Spezialitätenbrennerei, Goldbergs Törtchen, das Pottblümchen oder die Käsedele. Ende Mai gibt es wieder einen Tag der Artenvielfalt in Hagen. Organisiert vom Umweltamt der Stadt findet dieser zum ersten Mal im Dr. Ferdinand-David-Park statt. Mehr von Tirza Wondra.
2: An zahlreichen Ständen gibt's viel zu sehen. Kinder können beispielsweise eine Exkursion mit speziellen Keschern zum Ufer der Volme am Rathaus mitmachen oder Nisthilfen für Singvögel bauen. Außerdem gibt es Infos zu essbaren Wildpflanzen und wie man sie in der Küche verwenden kann. Dazu kommen Tipps, wie man den eigenen Garten ökologisch aufwerten kann. Der Tag der Artenvielfalt ist am Samstag, dem 30. Mai von 11 bis 17 Uhr.
0: Das schöne Wetter lockt die nächsten Tage viele Leute.

0: Nach draußen. Ein Ziel für viele ist der Stadtwald. Sonntag und Montag ist dort auch der Bismarckturm geöffnet, jeweils von 13 bis 16 Uhr. Von oben gibt es den besten Blick über die Stadt. Nebenan ist auch der Kiosk geöffnet, der vom Förderverein des Bismarckturms betrieben wird. Und das waren die Radio Hagen Nachrichten mit Sandra Heuer. Das Wetter für Hagen. Die Sonne scheint heute den ganzen Tag. Es bleibt trocken bei bis zu 27 Grad. Morgen viel Sonne bei 26 bis 29 Grad. Am Pfingstsonntag bleibt es weiter recht schwül bei 27 Grad. Am Pfingstmontag ungestörter Sonnenschein und strahlend blauer Himmel bei höchstens 28 Grad. Hagen schnellster Verkehrsservice. Achtung, A1 Richtung Bremen zwischen Vollmerstein und Hagen West. Gefahr durch eine ungesicherte Unfallstelle. Der rechte und der mittlere Fahrstreifen ist hier gesperrt. A1 Richtung Bremen zwischen Wuppertal-Ronsdorf und Hagen West. 17 Kilometer Stau, über eine Stunde verliert ihr hier an Zeit. A1 Richtung Köln zwischen dem Kreimener Kreuz und Vollmerstein. 19 Kilometer stockender Verkehr, über eine halbe Stunde dauert's hier länger. A45 Richtung Dortmund zwischen dem Kreuz Hagen und dem Westhofener Kreuz 6 Kilometer Stau plus 20 Minuten und A45 Richtung Hagen zwischen dem Kreuz Dortmund-Witten und Schwerte-Ärgste 4 Kilometer Stau, eine knappe Viertelstunde kommen hier oben drauf. Kommt gut und sicher an.
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2: Wir steuern zusammen auf dieses super schöne, lange Pfingstwochenende zu. Ich kann schon sehen. Ja, da hinten ist es. Hallo! Dazu gibt's hier Musik von Shibuzi und Miles Smith gleich mit Blink Twice. Und danach, auch richtig geil, Britney Spears. Johanna Tänzer ist hier. Tag zusammen.

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0: ist Mr. Know-It-All, dann weiß er ja auch, dass jetzt Schluss ist.
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0: Zum letzten Mal. Ja, aber ein paar Minuten dauert's noch, bis der Geldregen Schau sagt. Hier startet jetzt die letzte Runde und wir schalten rüber ins landesweite Geldregenstudio. Ein letztes Mal zu Henrik Frost.
2: Und der Moment ist gekommen, die letzte Runde Geldregen an diesem Finalfreitag. Und das Ticket dafür hat sich Franka gesichert und ich glaube, du bist happy darüber.
3: Ja, ich freue mich riesig.
2: Und du bist gerade eh guter Laune, bei euch zu Hause wird begrünt.
3: Jawohl, wir machen einmal Kräuterchen, Tomatenpflanzen, alles, was man so für diese gesunde Ernährung braucht.
2: Ach, wie schön. Dann kann der Sommer und vor allem jetzt dieses lange Wochenende ja kommen. Vielleicht kannst du da auch noch ein paar Münzen einpflanzen gleich, dann kommen Geldscheine oben raus. Wenn das nicht klappen sollte, kann es gut sein, dass ich dir Geld schenke. Wofür würdest du es denn gebrauchen?
3: Wir würden das Geld einmal für Portugal benutzen. Wir möchten da gerne Freunde besuchen.
2: Ach, guck mal, Freundesbesuch im Ausland. Die wohnen schön in der Sonne, ne?
3: Genau, die haben es richtig gemacht.
2: Ja, guck mal, Franka, vielleicht kannst du hinfliegen. Hier kommt der Geldregen für dich. Vermeide den Blitz im besten Fall. Und dann go for it.
1: 1.000 Euro.
3: Weiter.
1: 1.700 Euro.
2: Das sind 1.700 Euro für dich.
3: Juhu!
2: Ganz viel Spaß mit dem Geld, ganz viel Spaß in Portugal.
3: Danke, danke, danke.
2: Du bist happy auf einer Skala von 0 bis...
3: auf einer 20.
2: Und damit haben wir Franka auch noch glücklich gemacht. Wie schön, das war sie also. Die Geldregensaison. Ich habe mich über jeden und jede von euch gefreut. Wir haben möglichst viele von euch glücklich und vielleicht auch ein kleines Stückchen reich gemacht. Danke, dass ihr dabei wart. Und jetzt wünsche ich euch ein schönes, langes Pfingstwochenende. Genießt das Wetter. Ich bin Henrik Frost. Bis bald.
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1: Mit Sarah Heinz. Guten Tag. Der Bundestag hat beschlossen, dass Apotheken deutlich mehr Aufgaben übernehmen dürfen. Künftig sollen Patientinnen und Patienten dort nicht nur Medikamente bekommen, sondern zum Beispiel auch mehr Impfungen und Vorsorgeangebote. Bundesgesundheitsministerin Waken will damit Arztpraxen entlasten und gleichzeitig das Apothekennetz auf dem Land stärken. José Nasiandi aus dem News-Team. Was genau sollen Apotheken künftig denn zusätzlich anbieten dürfen?
2: Beispielsweise mehr Impfungen. Gegen Grippe und Corona war es ja bisher schon möglich. Künftig sollen unter anderem Impfungen gegen Tetanus oder gegen Hirnhautentzündung, die durch Zecken übertragen wird, dazukommen. Dazu kommen noch Vorsorgeangebote, Schnelltests auf bestimmte Infektionen, sogar Blutabnahmen zur Kontrolle von Medikamentenwirkungen. Außerdem sollen Apotheker in bestimmten Fällen rezeptpflichtige Medikamente auch ohne neues Rezept abgeben dürfen. Zum Beispiel, wenn jemand ein Medikament dringend weiter braucht, das in der Vergangenheit regelmäßig verschrieben wurde. Das Ganze soll vor allem die Arztpraxen entlasten und die Patienten schneller versorgen.
1: Und warum gibt es trotzdem Kritik an dem Gesetz?
2: Ja, vor allem Ärzteverbände sehen die Pläne kritisch. Die Kassenärztliche Bundesvereinigung warnt davor, Diagnosen und Therapien immer stärker aus den Arztpraxen heraus zu verlagern. Die Kassenärzte finden deutliche Worte und sagen, Medikamente seien keine Bonbons. Kritisiert wird außerdem, dass Patienten manche Medikamente ohne Rezept zwar einfacher bekommen könnten, die Kosten dann aber oft selbst tragen müssten. Die Bundesregierung betont, es gehe nicht darum, die Ärzte zu ersetzen, sondern die Versorgung insgesamt flexibler zu machen.
1: Danke, José. Mehr Meldungen jetzt im Überblick. Mit Blick auf den NATO-Gipfel im Juli ist Außenminister Wadefuhl optimistisch. Er rechnet damit, dass man sich bis dahin mit den USA über eine gemeinsame Zukunft des Bündnisses einigen würde. Das sagte Wadefuhl heute nach einem NATO-Treffen in Schweden. Nach dem Ausbruch des Ebola-Virus im Kongo geht es mit den Fallzahlen weiter nach oben. Die WHO meldet inzwischen fast 750 Verdachtsfälle und 177 mutmaßliche Todesfälle im Land. Es würden zwar Fortschritte bei den Tests gemacht, Gewalt und Unsicherheit würden die Bekämpfung des Virus aber erschweren, hieß es. Im vergangenen Jahr hat es in NRW so viele Einbürgerungen wie seit über 20 Jahren nicht mehr gegeben. Nach Angaben des Statistischen Landesamtes haben letztes Jahr mehr als 76.000 Menschen einen deutschen Pass bekommen, so viele wie seit dem Jahr 2000 nicht mehr. Am häufigsten wurden Menschen aus Syrien eingebürgert. Viele Autofahrerinnen und Autofahrer brauchen heute viel Geduld. Zum Start des Pfingstwochenendes staut es sich an vielen Stellen in NRW. Der ADAC ist im Vorfeld von Rekordstau aufs Auto gegangen und rechnet für heute und morgen mit den bisher staureichsten Tagen des Jahres. Für Sonntag wird dann weniger Verkehr erwartet. Ab Montag dürfte es aber schon wieder eng werden durch den Reiserückverkehr. Viele haben sich fürs lange Wochenende Bahntickets besorgt, aber auch in den Zügen könnte es voll werden. Die Deutsche Bahn rät dazu, Sitzplätze zu reservieren. Und das waren die Nachrichten mit Sarah Heinz.
3: Danke, Sarah. Wir schauen auf das passende Wetter zum Stau- und Reiseverkehr. In Delstern haben wir 26 Grad, in Eppenhausen 27 und es bleibt richtig schön übers Pfingstwochenende. 28 Grad reißen wir auch noch in den nächsten Tagen. Es ist allerdings dann auch recht schwül. Und Hagens schnellster Verkehrsservice, ja, hat einige dicke Dinger. Leider A1 Richtung Bremen schon zwischen Remscheid-Lennep und Hagen West 17 Kilometer und ein Stündchen Zeitverlust. Weiter dann zwischen Schwerte und Kreuz

0: Dortmund-Unna und zwischen Kamener Kreuz und Hamberg kamen insgesamt 8 Kilometer und ungefähr 20 Minuten Zeitverlust. Die A1 Richtung Köln zwischen Kreuz Dortmund-Unna und Westhofener Kreuz 11 Kilometer Stau, ungefähr eine halbe Stunde plus. A45 Richtung Dortmund zwischen Kreuz Hagen und Westhofener Kreuz 6 Kilometer Stau, 20 Minuten plus. Im weiteren Verlauf auch mehrere kleine Staus. A45 jetzt Richtung Frankfurt. Zwischen Kreuz Dortmund-Witten und Schwerte-Ärgste 4 Kilometer Stau und eine runde Viertelstunde plus. Das waren jetzt so die längeren. Ich hoffe, ihr kommt dann irgendwann gut durch.
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0: Ich bin Robin Hirmer. Hallo.
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0: Radio Hagen hier. Der Freitagnachmittag, gleich 4:15. Ja, also es sind ganz große Gesprächsthemen zurzeit. Ganz viele sprechen drüber und diese Gesprächsthemen haben durchaus Parallelen. Bei beiden ganz wichtig, Bewegung soll in die Sache kommen, eine Lösung gefunden werden. Und da ist egal, ob abgerockte Immobilie oder verirrter Buckelwal. Unser Kneipenstratege Friedel Hirsenkötter analysiert die Lage zwischen Dänischer Bucht und Volmestrand.
1: Friedel Hirsenkötter, neulich im Vertelken.
0: Hey du Herr Kalla, das musst du wissen. Also geht's, hätte ich ja gerne auch noch den finalen Live-Ticker gehabt. Wann platzt da der Timmy? Und

dass du dann so Wetten abschließen kannst, wie weit die Milz fliegt oder so. Ich meine, ist ja wirklich köstlich, ne? Was wir für Unsummen rausgehauen haben, nur um unseren Nachbarn jetzt so einen explosiven Kadaver vor der Tür zu legen. Mal ehrlich, sind wir Hauskatzen? Erinnert mich ja auch ein bisschen an eine Kernenergie, ne? Die ist ja auch so Töfte, da denken wir gar nicht an den Müll, den sie verursacht und der Hunderttausende von Jahren noch die herrlichsten Krebsarten bei uns auslöst. Können wir den nicht auch bei unseren Nachbarn vor der dänischen Küste verklappen? Ich meine, als dänischen Tourismusminister hätte ich den Timmy ja noch genutzt, solange er noch ganz da liegt. Ich hätte ihn quasi noch ausgeschlachtet, also im übertragenen Sinne, ne? So nach dem Motto, komm nach Dänemark, rutsch uns den Buckelwal runter. Tja du, so Einzelschicksale, die interessieren uns, auch wenn es sich um eher lebensmüde Meeressäuger handelt. Bei dem anderen großen Gesprächsthema der Woche spielen Menschen ja eher eine Nebenrolle. Da geht es in den Schlachtzeilen nur um Problemhäuser oder Schrottimmobilien, dass da Menschen drin leben. Also zumindest sofern das in diesem steingewordenen Kernschrott möglich ist, eher zweitrangig. Auch, dass es Leute gibt, die mit der Vermietung von so Löchern ordentlich Reibach machen, eher eine Randnotiz. Dass es da um Menschen geht, ist dann erst interessant, wenn diese Menschen zum Beispiel keiner Arbeit nachgehen oder den ihren Müll am liebsten in den Innenhof schmeißen. Dann wird sich empört. Deswegen waren, glaube ich, auch so viele Kamerateams im Ratshaus, als dieser Hagenpakt eingetütet wurde. Von Welt-TV bis RTL, aber durchaus auch FAZ und so Strategen. Alle wissen, das ist ein Thema, das zieht. Ne? Weil sich da alle zurücklehnen, also selber nicht so hausen müssen, gleichzeitig aber auch so ein bisschen die Nase rümpfen können, nach dem Motto, ja, so sind sie halt. Ja, und weil das so ist, wünsche ich diesem Hagenpakt auch so viel Erfolg. Weil ein Haus an sich kein Problem darstellt, sondern die Situation, in die du es reinstellst. Ja, und die Menschen da drin sind halt am Ende einfach auch Menschen. Und von irgendeiner Mutter, denen ihr seine Kinder. Na, wenn, gib mal ein Gedeck um Bremsklotz. Ach, der Gertrud, mach eine Blagen.

0: Tja, es geht ins lange Pfingstwochenende ganz allmählich und das Wetter legt auch auf jeden Fall nach und passt richtig gut. Im Mai gibt es schon richtige Sommertemperaturen und es wird ja noch mal wärmer in den nächsten Tagen. Da wollen wir mal wissen, was bei euch so ansteht.
1: Ganz lange Spaziergänge mit Kindern auf den Spielplatz. Endlich wieder.
2: Anbaden, schwimmen gehen mit meinen Schildkröten, in der Sonne sitzen, Picknick im Grünen auf der Wiese.
3: Auf die Blumen.
4: In den Biergarten sitzen und ein Bier trinken.
5: Ich freue mich am meisten drauf, auf Wiesen zu sitzen, mit meinen Freunden einfach ein bisschen rumzuhängen, Musik zu hören und einfach gute Laune zu haben.
0: Tja, planscht schön mit euren Schildkröten oder vielleicht hat er auch einfach seine Kinder so liebevoll

0: genannt. Ich weiß es nicht. Habt auf jeden Fall ein wunderbares Wochenende.
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0: Es ist 16.30 Uhr.
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0: Mit Sandra Heuer, guten Tag. Es gibt eine gute und eine weniger gute Nachricht heute am Freitag. Die gute, das lange Pfingstwochenende fängt an. Die weniger gute, es wird wohl Rekordstaus geben. Der ADAC rechnet für heute und morgen mit den bisher staureichsten Tagen des Jahres. Durch die Inflation sind viele Dinge teurer geworden, auch Tickets für Konzerte und Festivals. Trotzdem boomt die Branche. Laut dem Bundesverband der Konzert- und Veranstaltungswirtschaft gibt es in Deutschland mittlerweile rund 20% mehr Festivals als vor Corona. Die Ticketpreise sind dennoch im Schnitt um etwa 30% gestiegen. Festivals bleiben aber beliebt, vor allem bei jungen Menschen. Mehrere Studien haben ergeben, dass viele ihr Geld momentan lieber für gemeinsame Erlebnisse ausgeben, statt für Besitztümer. Und jetzt Nachrichten aus unserer Stadt. Hagen bietet über Pfingsten ganz unterschiedliche Veranstaltungen. Samstag steht die Old- und Youngtimer Rallye des Hagener Automobilclubs an. Start und Ziel ist das Fernunigelände. Sonntag präsentieren sich die Autos im Freilichtmuseum. Dort gibt es Montag auch Aktionen zum Mühlentag. Rund ums Rathaus an der Volme gibt es über Pfingsten wieder ein italienisches Weinfest. In den Räumen der Tanzschule Christ organisiert der TSC Blau-Gelb Hagen ein Pfingst-Tanzturnier. Fest gebucht bei vielen Leuten ist auch der Pfingsttrödelmarkt, Sonntag auf der Springe. Pfingstmontag legt der kleine Prinz zu einem magischen Kinderfest im Innenhof des Theaters ein. Nach der Arbeit ein gutes Glas Wein, dazu passender Käse, gute Musik und zum Abschluss noch ein Törtchen. Nach dem erfolgreichen Auftakt im letzten Jahr geht der Feierabendmarkt nächste Woche Donnerstag in die nächste Runde. An drei Abenden verwandelt sich der Museumsplatz jeweils von 16 bis 22 Uhr zu einem Ort, der zum Verweilen und Probieren einlädt. Hier kann man Speisen, Getränke oder kleine Mitbringsel aus der Region kaufen oder auch direkt vor Ort verzehren. Mit dabei sind zum Beispiel die Märkische Spezialitätenbrennerei, Goldbecks Törtchen, das Pottblümchen oder die Käsedele. Die Premiere vor einem Jahr kam richtig gut an.
2: Der erste Eindruck ist sehr gut. Es ist super voll, damit habe ich nicht gerechnet. Und es ist auch coole Stände hier, coole Lokale. Es ist einfach schön.
3: Ich finde es klasse. Ich bin schon seit 4 Uhr da. Da war es noch ein bisschen wenig Besuch. Aber jetzt ist das Ding ja richtig voll.
2: Ich finde es mega, dass es hier überhaupt in Hagen mal angeboten wird. Man sieht das immer in den ganzen umliegenden Städten. Dass es jetzt auch mal hier in Hagen stattfindet, finde ich einfach richtig schön. Und das wird auch von den ganzen Menschen hier angenommen.
4: Ich bin sehr überrascht, dass es so voll ist und hatte da gar nicht mit gerechnet.
0: Weitere Termine sind am 2. Juli und am 3. September jeweils von 16 bis 22 Uhr. Über Pfingsten hat auch die Müllabfuhr ein langes Wochenende. Montag ist Feiertag.

0: Die Müllabfuhr verschiebt sich nächste Woche jeweils um einen Tag nach hinten, also von Montag auf Dienstag und so weiter. Das gilt für Papier, Restmüll und Wertstofftonnen. HEP und AHE bitten darum, alles rechtzeitig rauszustellen. Über die App von HEP kann man auch einen Erinnerungsservice aktivieren. Wichtig auch, am Pfingstsamstag, also morgen, schließt die Müllverbrennungsanlage eine halbe Stunde früher, also schon um 12 Uhr. Und das waren die Radio Hagen Nachrichten mit Sandra Heuer. Das Wetter für Hagen, Sonne satt bei um die 24 Grad, so geht der Freitag zu Ende und so ähnlich geht es auch weiter. Am Pfingstwochenende bleibt es weiter recht schwül bei 27 Grad und auch am Pfingstmontag strahlend blauer Himmel bei höchstens 28 Grad.
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0: Hagens schnellster Verkehrsservice, da haben wir schon so einige Klopper. Auf der A1 Richtung Bremen zwischen Remscheid-Lennep und Hagen-West 18 Kilometer Stau. Über eine Stunde braucht ihr hier gerade länger. A1 Richtung Köln zwischen dem Kreuz Dortmund-Unna und dem Westhofener Kreuz 9 Kilometer Stau. Eine knappe halbe Stunde kommt obendrauf. A45 Richtung Dortmund zwischen dem Kreuz Hagen und dem Westhofener Kreuz 6 Kilometer Stau. Auch hier eine halbe Stunde plus. Und A45 Richtung Hagen zwischen dem Kreuz Dortmund-Witten und Schwerte-Ärgste 4 Kilometer Stau. Eine Viertelstunde braucht ihr hier länger. Kommt gut und sicher an.
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2: Ja, tapfer bleiben und die Frikos und den Nudelsalat vielleicht schon mal aus der Kühltasche essen und es sich gut gehen lassen. Haltet durch. Ich bin Robin hier mal.
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1: Hier kannst du vielleicht nicht überall vom Boden essen. Auf Rosen gebettet sind wir auch nicht gerade, piekst ja auch. Aber jetzt wollen wir die Kirche auch mal im Dorf lassen. Hier in Hagen gibt's ganz viele richtig tolle Menschen,

0: ganz viele, die was starten. Und los ist auch immer was.
1: Wir werden nicht in 10 Jahren gar keine Problemimmobilie mehr haben.
2: Dass gerade diese schwierigen Stadtteile eine Basis haben, sich wieder zu entwickeln.
1: Dass Menschen, die hier ankommen, sehr eng begleitet werden und wir denen den Eintritt in die Arbeit ermöglichen. Und wenn wir feststellen, jemand möchte gar nicht, sondern vielleicht doch eher Sozialleistungen, dass wir da sofort dran sind und den Riegel vorschieben.
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0: eine richtig schöne Geschichte zu einem richtig schönen Duett. Die Rede ist von Bring Me Some Water. Das haben Tim Husung und Jeannie Meyer zusammen geschrieben, das Stück. Die sind ja auch privat zusammen und haben jetzt eben auch den Song rausgehauen. Es sollte eigentlich gar kein Song werden. Tim hat dazu Mundharmonika geübt.
1: Dann ist quasi dieses Demo-Skelett erstmal wieder in die Schublade geklettert und hat da auch, glaube ich, 2 Jahre gelegen. Manche Demos bleiben halt in den Schubladen und manche Demos klettern halt von alleine wieder raus. Und dieser Song

0: ist halt von alleine wieder rausgeklettert, um seine wahre Form finden zu dürfen.
1: Genau, manchmal entwickelt sich das auch einfach von selbst und ergibt sich dann einfach. Tim hat fast alles selber eingespielt, ist ja ein musikalischer Tausendsasser. Aber dann kamen ihm irgendwie so ein paar Zweifel, auch was die Lyrics angeht. Ja, und da war es eben gut, dass er da kompetente Hilfe zur Hand hat.
0: Und hab dann am nächsten Morgen beim Frühstück, beim Kaffee, meine Frau gefragt, ob sie noch irgendwelche Ideen hätte. Und wir sind dann irgendwie direkt ins Musikzimmer gegangen und haben an dem Text noch ein bisschen gearbeitet. Dann hat sie auch direkt schon ein paar Chöre eingesungen. Und das fand ich dann so gut, dass ich dann gefragt habe, ob sie nicht vielleicht noch ein bisschen mehr an Text auf dem Song singen möchte. Ja, und wie vor knapp 2 Jahren hat sie dann in der Hinsicht auch Ja gesagt.
1: Ja, ein gemeinsames Hobby ist doch gar nicht schlecht. Das hält die Ehe frisch. Und ja, die Genie kann einfach nicht Nein sagen, wenn Tim sie was fragt.
2: Genau, Ja zum Ring und Ja zum Song. Und aus dieser Songidee ist direkt durch Tim eine Videoidee entstanden, wo wir auch gesagt haben, komm, das machen wir dann auch zusammen. Es war nie geplant, dass wir mal zusammen einen Song schreiben werden oder performen werden. Und ich bin total glücklich, dass dieser schöne Zufall das zugelassen hat. Und ihr hört jetzt TH and the Bone Shakers. Und mich, Jeannie Meyer, hier bei Radio Hagen mit Bring Me Some Water.
1: So sieht's nämlich aus. Heute ist der Song raus. Sonntag kommt das Video noch dazu. Ja, und jetzt hören wir doch mal rein. Jetzt bringen sie uns mal ein bisschen Wasser. Bring Me Some Water.

0: Page and the Bone Shakers mit Gast Jeannie Meyer. Tim Huso und Jeannie Meyer hier zusammen bei Bring Me Some Water. Gibt's heute überall, wo es Songs gibt. Und am Sonntag kommt noch ein Video dazu.
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10 vor 5, gleich hier die Nachrichten, die 17 Uhr Ausgabe und darin natürlich auch ein Blick aufs Wetter, sehr erfreulich, und ein Blick auf die Straßen, eher so mittel erfreulich. Das alles gleich hier.

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1: Mit Sarah Heinz. Guten Tag. Familien in Deutschland sollen künftig weniger Papierkram haben, zumindest beim Kindergeld. Der Bundestag hat heute über Pläne beraten, das Kindergeld ab 2027 automatisch auszuzahlen, also ganz ohne Antrag. Bundesfinanzminister Klingbeil verspricht weniger Bürokratie und mehr Zeit für Familien. Hussein Asyandi aus dem News-Team, wie soll das ohne Antrag denn genau funktionieren?
2: Geplant ist, dass Eltern das Kindergeld künftig automatisch bekommen, direkt nach der Geburt und ohne extra Antrag. Das soll schrittweise ab 2027, also ab dem nächsten Jahr, starten. Voraussetzung ist unter anderem, dass die Behörden die Kontodaten kennen und mindestens ein Elternteil in Deutschland arbeitet. Finanzminister Klingbeil sagt, etwa 300.000 Erstanträge pro Jahr könnten dadurch wegfallen. Aktuell liegt das Kindergeld bei 259 Euro pro Monat und Kind.
1: Gleichzeitig wird aber auch über mögliche Kürzungen beim Elterngeld diskutiert.
2: Der Hintergrund ist der Sparkurs der Bundesregierung. Familienministerin Prien sagt zwar, sie wolle um jeden Cent kämpfen. Trotzdem werden mögliche Kürzungen beim Elterngeld geprüft. Diskutiert wird etwa über die Höhe des Elterngeldes oder die maximale Bezugsdauer. Bisher gibt es Elterngeld ja meist für bis zu 14 Monate. Experten weisen jetzt auch noch darauf hin, dass die Leistung seit ihrer Einführung 2007 nicht erhöht wurde und deshalb durch die Inflation deutlich an Kaufkraft verloren hat. Also es müsste eigentlich sogar noch erhöht werden.
1: Danke, José, für die Infos. Noch mehr Meldungen hört ihr in der Zusammenfassung. Israel würde seine Siedlungen im besetzten Westjordanland gerne ausweiten. Deutschland und andere europäische Länder haben das scharf kritisiert. In einer gemeinsamen Erklärung fordern die Länder Israel jetzt dazu auf, dieses Vorgehen zu stoppen. Das Völkerrecht sei unmissverständlich. Israelische Siedlungen im Westjordanland seien illegal, hieß es. Bei einem Cyberangriff auf einen externen Dienstleister zahlreicher Kliniken in Deutschland sind Daten von zehntausenden Patienten gestohlen worden. Betroffen dürfte auch die Uniklinik Düsseldorf sein. Eigenen Angaben zufolge gibt es Hinweise auf mehr als 3000 Fälle mit allgemeinen Daten. Außerdem könnten in 162 Fällen Gesundheitsdaten betroffen sein. In Berlin soll eine Frau einen Handwerker rassistisch beleidigt und dann in ihrer Wohnung eingesperrt haben. Das teilte die Berliner Polizei mit. Ermittlungen gegen die Frau wurden eingeleitet. Der Handwerker war für Reparaturarbeiten in die Wohnung der Frau gekommen. Sie soll sich ihm gegenüber dann zunehmend aggressiv verhalten haben. In Deutschland setzen viele Hauseigentümer auf private Solaranlagen, auch wenn sie nicht mehr staatlich gefördert werden sollten. Das zeigt eine aktuelle Umfrage vom Energieanbieter E.ON. Knapp 3/4 der Befragten, die den Plan haben, eine Solaranlage einzurichten, sind für eine solche Investition, auch wenn sie dafür stärker in die eigene Tasche greifen müssten. Bundeswirtschaftsministerin Reiche plant, das erneuerbare Energiengesetz zu reformieren. Dadurch soll auch die staatliche Förderung privater Solaranlagen stark reduziert werden. Und das waren die Nachrichten mit Sarah Heinz.
3: Danke, Sarah. Wir schauen aufs Wetter für Hagen. Aktuell 26 Grad in Holthausen, 27 in Haspe. Ja, und es geht in den nächsten Tagen noch bis rauf auf 28 Grad. Richtig schönes Pfingstwetter. Allerdings zunehmend dann auch recht schwül. Hagens schnellster Verkehrsservice. Ja, es ist wirklich viel los. Alle haben sich aufgemacht. A1 in Richtung Bremen zwischen Wuppertal-Ronsdorf und Hagen-West insgesamt 16 Kilometer. Eine Dreiviertelstunde dauert es länger. A1 weiter Richtung Bremen zwischen Westhofener Kreuz und Kreuz Dortmund-Unna 12 Kilometer stockend, 21 Minuten Zeitverlust. Die A45 nach Dortmund zwischen Kreuz Hagen und Westhofener Kreuz 5 Kilometer Stau, 12 Minuten Zeitverlust. Weiter Richtung Dortmund zwischen Dortmund-Eichlinghofen und Kreuz Dortmund-Nordwest, 6 Kilometer stockend, ebenfalls 12 Minuten. Die A45 jetzt Richtung Frankfurt zwischen Kreuz Dortmund-Nordwest und Kreuz Dortmund-West, 3 Kilometer stockend, 5 Minütchen. Und weiter Richtung Frankfurt zwischen Kreuz Dortmund-Witten und Schwerte-Ärgste, 4 Kilometer Stau, ungefähr 10 Minuten Zeitverlust. Ich drücke die Daumen, kommt gut an.
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0: Boah, bloß kein Fieber, auch kein altes. Können wir gar nicht gebrauchen, wenn so schönes Wetter ist und so viel los. Ja, einfach mal abschalten, vielleicht ein Glas Wein genießen und dabei auf die Volme schauen. Das geht ja. Die laufen sich da gerade alle warm. Die ersten Gäste nehmen schon mal Platz und probieren schon mal. Ab 18 Uhr ist dann so richtig Weinfest an der Volme. 4 Tage lang wird die Terrasse zur kleinen Weinmeile mit eben gutem Wein, Musik, gemütlicher Atmosphäre, direkt am Wasser. Das Ganze hat ja Domenico Di Paolo ausgeheckt, der Inhaber der Enotria Weinbar. Und ja, der weiß auch natürlich, was euch erwartet.
1: Wir haben für 4 Tage lang au sole mio, schöne Sonne. Es ist wie am Strand, wir haben einen Fluss, der sehr ruhig ist, es ist sehr schön. Vom Klima her hier warm, aber auch die Kühle vom Fluss, also wir haben reichlich Sitzplätze. Ich so trinke noch eine große Auswahl an Weinen, von Norden bis zum Süden Italiens, aber auch Grauburgunder, Rieslinge haben wir auch da, veganen Wein haben wir auch da und zu essen gibt es auch Gnocchi alla Portofino oder Tagliatelle mit Trüffel oder Vorspeise, eine Käseplatte, vegetarische Vorspeise und natürlich Live-Musik. Schaut vorbei beim Weinfest an der Volme. Chin Chin.
0: Ja, und jetzt kriegt er von mir noch ein bisschen unnützes Weinwissen. Ist mir letztens erst aufgefallen, beziehungsweise habe ich gelernt, dass Pinot Grigio und Grauburgunder dasselbe ist. Wusste ich gar nicht. Ich dachte, das wären zwei unterschiedliche Weine. Das könnt ihr dann da unterbringen, wenn ihr bestellt. Naja, wer über Pfingsten also nicht verreist, bekommt zum Beispiel da beim Weinfest richtiges Urlaubsfeeling, aber gar nicht nur da.
2: Ja, ich gehe ins Freibad, hab meinen Spaß mit Freunden, ein Eis essen.
3: Ja, wir setzen uns auf jeden Fall auf die Terrasse und genießen das schöne Wetter. Vielleicht machen wir den Grill an.
4: Zuerst einmal den Garten zu Hause fertig machen, damit der Kurze draußen vernünftig spielen kann. Ein paar Freunde kommen eventuell vorbei, grillen ist bei diesem Wetter natürlich auch immer angesagt. Und von Sonntag auf Montag nochmal ins Emsland fahren und da ein bisschen mit der Familie die Zeit verbringen.
5: Ich fahre ins Ahrtal zum Wein wandern, ein bisschen mit dem Hund spazieren gehen, ab und zu ein Gläschen an einem Weinstand und das gute Wetter genießen.
6: Auf jeden Fall die Sonne genießen, draußen sein und im besten Fall Bierchen und Bratwurst.
0: Ich finde, das klingt alles nach einem richtig guten Plan. Ich hoffe, ihr genießt es, das Pfingstwochenende mit richtig töftem Wetter.

0: Wir machen blau. Ja gut, so an so einem Pfingstwochenende ist das jetzt nicht so eine skandalöse Aussage, aber eine kreative, wenn man Kunst vor Ort kennt. Das ist ja eine Initiative, die junge Leute an Kreativität und an Kunst ranführt und ganz viele Aktionen macht. Samstag können Jugendliche in die Kreativwerkstatt kommen und dann den ganzen Tag mit faszinierenden Blautönen experimentieren. Da benutzt man so lichtempfindliches Papier und ja, macht da eben Special Effects, könnte man sagen. Bei Kunst vor Ort gibt es weitere Infos. Wir machen blau. Ja, und gleich hier um 5:30 gibt es die Nachrichten mit Sandra Heuer.
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0: Mit Sandra Heuer, guten Tag. Bei einem Cyberangriff sind Daten von zehntausenden Patienten deutscher Krankenhäuser gestohlen worden. Der Angriff richtete sich gegen einen Dienstleister von Unikliniken. Er fand schon Mitte April statt. Die Kliniken haben angekündigt, dass sie alle Patienten, deren Daten erbeutet wurden, in den nächsten Tagen persönlich informieren werden, und zwar per Post. Wer von häuslicher Gewalt betroffen ist, soll sich künftig schneller von seinem Partner scheiden lassen können. Das sieht ein Gesetzentwurf von Bundesjustizministerin Heubig vor, über den die Funke-Zeitungen berichten. Wer Gewalt durch den Partner erfahre, müsse sich auch ohne Ablauf des Trennungsjahres scheiden lassen können, so Hubig. Und jetzt Nachrichten aus unserer Stadt. Das Theater Hagen stellt seine Führungsstruktur neu auf. Intendant Sören Schumacher soll ab August zusätzlich auch die Geschäftsführung des Hauses übernehmen. Der bisherige Geschäftsführer Thomas Brauers wird dann planmäßig in den Ruhestand gehen. Mit der Zusammenführung von Intendanz und Geschäftsführung will das Theater eine zukunftsorientierte und effiziente Führungsstruktur schaffen. So sollen künstlerische Entscheidungen und wirtschaftliche Verantwortung enger miteinander verzahnt werden. Der direkte Zugriff des Intendanten auf finanzielle Rahmenbedingungen könne dazu beitragen, Ressourcen nachhaltiger und effizienter einzusetzen, so das Theater. In Hagen gibt es über Pfingsten nicht nur bestes Wetter, sondern auch ganz unterschiedliche Veranstaltungen. Samstag steht die Old- und Youngtimer-Rallye des Hagener Automobilclubs an. Start und Ziel ist das Fernunigelände. Sonntag präsentieren sich die Autos im Freilichtmuseum. Das weckt garantiert wieder viele Erinnerungen.
2: 50 Jahre habe ich den jetzt.
3: Ich habe meine Frau mit dem Auto kennengelernt.
2: Es ist schön zum Abschalten, dieses Auto. Wenn man mal so den Stress des Alltags ein bisschen vergessen will, mal abschalten muss, setzt man sich rein, fährt ein paar Minuten und dann ist man schon wieder ein ganz anderer Mensch, wenn man danach wieder aussteigt.
4: Und sie unterscheiden sich zum Glück noch von anderen Modellen, obwohl er heute alles mehr oder weniger gleich aussieht.
0: Rund ums Rathaus an der Volme gibt es über Pfingsten wieder ein italienisches Weinfest. Festgebucht bei vielen Leuten ist auch der Pfingströdelmarkt Sonntag auf der Springe. Schreckmoment heute in der Bramstraße. Ein 88-jähriger Mann hatte Gas und Bremse verwechselt. Er fuhr mit dem Wagen über den Gehweg, durchbrach Zaun und Hecke und krachte schließlich in den Vorgarten eines Hauses gegen eine Wand. Der Senior wurde bei dem Unfall leicht verletzt und zur weiteren Behandlung in ein Krankenhaus gebracht. Und das waren die Radio Hagen Nachrichten mit Sandra Heuer. Das Wetter für Hagen. Sonne satt bei um die 24 Grad. So geht der Freitag zu Ende. Und so ähnlich geht es auch weiter. Am Pfingstwochenende bleibt es weiter recht schwül bei 27 Grad. Und auch am Pfingstmontag strahlend blauer Himmel bei höchstens 28 Grad.
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0: Hagens schnellster Verkehrsservice, A1 Richtung Bremen zwischen Wuppertal-Ronsdorf und dem Kreuz Wuppertal-Nord. 7 Kilometer Stau, gut 20 Minuten braucht ihr hier länger. A1 zwischen Gevelsberg und Hagen-West, 7 Kilometer Stau, eine halbe Stunde plus hier. A1 Richtung Bremen zwischen dem Westhofener Kreuz und Kreuz Dortmund-Unna, 11 Kilometer stockender Verkehr, 20 Minuten kommen hier oben drauf. Gegenrichtung A1 Richtung Köln zwischen Kamen-Zentrum und dem Westhofener Kreuz, 9 Kilometer stockender Verkehr, 10 Minuten plus. A45 Richtung Dortmund zwischen dem Kreuz Hagen und dem Westhofener Kreuz, 5 Kilometer Stau, auch hier plus 10 Minuten. A45 Richtung

0: Dortmund zwischen dem Kreuz Dortmund West und dem Kreuz Dortmund Nordwest. 6 Kilometer stockender Verkehr. Auch hier müsst ihr 10 Minuten mehr mit einplanen. Da wo es geht, gute Fahrt.
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0: Da bei so einem Wetter sind wir natürlich in Geberlaune. Gilt fürs Geldring-Team so auf den letzten Metern, aber auch für den Kollegen Timo Hiebler. Der hat heute die ersten Tickets für Mark Forster rausgehauen. 2 Stück fürs Exklusivkonzert gibt es zum Beispiel für Diana. Die hat sich riesig gefreut, hätte die Tickets aber an ihre Töchter weitergegeben. Da gab es aber einen Haken.
1: Ja, ich freue mich auch voll.
2: Das ist gut. Jetzt hast du ja gesagt, du würdest gerne auch deine Töchter einbauen, sozusagen. Aber die eine ist ein bisschen zu jung, um allein zum Konzert zu gehen.
1: Genau, also die beiden sind 12 und 15. Und ich hatte gelesen, irgendwie erst ab 14 darf man ohne Begleitung Erwachsener.
2: Du hast es ja geschrieben, ob man da irgendwie noch eine Karte zukaufen kann oder so.
1: Mhm.
2: Das Problem in Anführungsstrichen ist, was ja quasi dieses Exklusivkonzert ausmacht, die Karten, die kann man nirgendwo kaufen.
1: Ja, das hatte ich auch gelesen. Ich dachte nur, vielleicht gibt es irgendwie eine Möglichkeit.
2: Die gibt es eben nur zu gewinnen. Und ja. Ich habe dir noch eine klar gemacht, ihr geht zu dritt.
1: Och, mega. Vielen Dank. Och, da werden die beiden sich ja mega freuen. Ich habe denen nämlich noch nichts gesagt, weil ich dachte, wenn das nicht klappt, dann muss ich ja gucken. Freue mich. Danke.
2: Ja, das ist auch schön. Da macht ihr euch zu dritt da einen richtig schönen Mädelstag. Mit Marc auf der Bühne.
1: Genau.
2: Das ist ja super. Und ihr seid alle textsicher wahrscheinlich, ne?
1: Auf jeden Fall bis dahin geben wir alles.
2: Ja, sehr gut, cool.
1: Ja, ich freue mich.
0: Ja, wunderbar. Timo wieder ein paar Mädels glücklich gemacht. Und ja, ein paar Wochen sind ja auch noch Zeit, vielleicht auch für euch. Am 18. Juni steigt das Exklusivkonzert mit Marc Forster.

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Also ich hoffe, ihr kommt gut durch, wo auch immer ihr hin wollt. Und wenn ihr hier bleibt, es ist ja einiges los. Ihr könnt zum Weinfest, ihr könnt ins Freilichtmuseum oder zu den diversen Schützenfesten im Hammeckepark und so. Guckt gerne nochmal auf radiohagen.de. Da haben wir Tipps für euch. Macht euch ein wunderbares Wochenende. Ich bin Robin Hiermann. Tschüss.

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2: Mit Sarah Heinz. Guten Abend. Es bleibt knapp mit den neuen Wohnungen. Laut dem Statistischen Bundesamt sind in Deutschland im vergangenen Jahr nur knapp 207.000 Wohnungen fertig gebaut worden. So wenige wie seit 14 Jahren nicht mehr. Vor allem private Bauherren halten sich zurück. Viele Projekte kommen wegen der Kosten ins Stocken. Hossein Asyandi aus dem News-Team. Wie sieht die Lage beim Wohnungsbau denn aktuell aus?
3: Ja, die Lage ist angespannt. Allein wenn man sich die Entwicklung innerhalb eines Jahres anschaut. Laut Statistischem Bundesamt waren im vergangenen Jahr 18% weniger Wohnungen fertig als im Vorjahr. Besonders stark eingebrochen ist der Bau von Einfamilienhäusern. Gleichzeitig gibt es zwar wieder mehr Baugebiete,

0: Genehmigungen, aber viele Projekte kommen nicht so schnell voran. Eine Genehmigung bedeutet noch kein Neubau. Nach Angaben des Zentralverbands Deutsches Baugewerbe stauen sich aktuell mehr als 760.000 genehmigte Wohnungen, weil die Materialien und auch die Kredite immer teurer werden.
1: Und was würde passieren, wenn das so bleibt oder sich weiter verschärft?
0: Dann dürfte sich die Wohnungsnot weiter verschärfen, besonders in Ballungsräumen, wie zum Beispiel hier bei uns in NRW. Weniger Neubauten bedeuten meist höhere Mieten, noch mehr Konkurrenz um bezahlbaren Wohnraum. Der Zentralverband Deutsches Baugewerbe warnt außerdem davor, dass Familien mit normalem Einkommen zunehmend verdrängt werden könnten. Die Bundesregierung setzt deshalb laut Bundesministerin Huberts jetzt auf schnellere Genehmigungen, Förderprogramme und niedrigere Baukosten. Experten sagen aber, selbst bei steigenden Genehmigungen wäre eine echte Entlastung frühestens ab 2028 spürbar.
1: Danke, José, für die Infos. Noch mehr Meldungen jetzt im Überblick. Beim Treffen der NATO-Außenminister in Schweden hat Bundesaußenminister Wadefuhl noch mal mehr Geld für die Ukraine gefordert. Mindestens dieselbe Summe wie das schon bestehende EU-Darlehen. Das wären weitere Hilfen in zweistelliger Milliardenhöhe. Wadefuhl wolle damit von Seiten der NATO ein klares Signal an Kiew senden. Kurz nach dem Start der E-Auto-Prämie sind laut Bundesumweltminister Schneider knapp 23.000 Anträge eingegangen. Die Anträge würden demnach auch oft aus Haushalten mit kleinem und mittlerem Einkommen stammen. Je nach Fahrzeug, Einkommen und Familiengröße liegt die Förderung bei bis zu 6.000 Euro. In Paderborn hat es einen Hackerangriff auf einen Fotodienstleister gegeben. Die Staatsanwaltschaft Köln hat jetzt die Ermittlungen eingeleitet. Laut Aussage eines Sprechers der Cybercrime-Abteilung könne man noch keine Details zum Verfahren nennen. Zuvor hatte der NDR berichtet, dass auch Fotos aus Schulen und Kindergärten betroffen sein könnten. An den Hochschulen in NRW wurden im vergangenen Jahr wieder mehr antisemitische Vorfälle gemeldet. Laut der Zentralen Beratungsstelle zu Antisemitismus an Hochschulen in NRW lag die Fallzahl im letzten Jahr bei 85. Das sind 7,6% mehr als im Jahr davor und sogar 3,5-mal so viele Fälle wie noch 2023. Bei den Vorfällen geht es unter anderem um Beleidigungen, Bedrohungen und Sachbeschädigungen. Und das waren die Nachrichten mit Sarah Heinz.
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3: Läuft heute Nacht schon nicht mehr ganz so kalt. Auf 15 bis 11 Grad geht's runter. Aber das Pfingstwochenende, das hat's ja wohl in sich wettermäßig. Ganz, ganz viel Sonne hier und da, ein paar harmlose Wölkchen und Temperaturen von 26 bis 30 Grad. Und zwar das ganze Pfingstwochenende und kein Regen in Sicht.
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3: Es ist voll auf den Autobahnen, deswegen kommt hier alles ab 25 Minuten Verzögerung. A1 Dortmund Richtung Osnabrück. Zwischen dem Kreuz Münster Süd und Greven 9 Kilometer, halbe Stunde plus. Nochmal A1 jetzt Köln Richtung Euskirchen. Zwischen Gleuel und dem Kreuz Bliesheim 9 Kilometer, 28 Minuten obendrauf. A2 Dortmund Richtung Hannover, zwischen dem Kamener Kreuz und Hamm 6 Kilometer, da braucht ihr 43 Minuten länger. A3 Köln Richtung Frankfurt, zwischen Lohmar Nord und Siebengebirge 9 Kilometer, 25 Minuten. Die A4 Aachen Richtung Köln, zwischen dem Kreuz Köln West und Köln Eiffeltor 6 Kilometer, hier braucht ihr 35 Minuten länger. Und auf der A61 Mönchengladbach Richtung Koblenz, zwischen Rheinbach und dem Dreieck sind sich, haben wir 10 Kilometer Stau, da müsst ihr noch mal 25 Minuten mehr einrechnen. Allen unterwegs, da wo es geht, eine gute Fahrt, fahrt vorsichtig.
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3: Hallo, ich bin Vera Körber. Die nächsten zwei Stunden stehen bei mir ganz im Zeichen des Grills. Ja, Kohlegrill, Elektrogrill, vollkommen egal. Bei uns kriegt ihr heute ein paar Tipps zum Thema Grillen. Auch vielleicht, was man mit Grillresten macht. Was die perfekten Beilagen sind. Hört ihr alles bei mir in den nächsten paar Stunden. Fettes Brot jetzt für euch mit Jein. Schönen Abend.

0: Neu bei uns, Madonna und Sabrina Carpenter mit Bring Your Love. Könnt ihr das auch schon riechen? Ich rieche es ganz deutlich. Der Grill ist an diesem Wochenende auf Dauerfeuer, oder nicht? Vor allem aber auch bei Camilo Tomanek. Er kommt aus NRW, ist mehrfacher deutscher Grillmeister, wurde sogar schon mal Grill-Weltmeister. Da haben wir uns gedacht, Inspiration muss der Mann uns doch jetzt mal geben, ne? Hat uns ganz viele Rezepte für euer Grillwochenende dagelassen. Und klar, er liebt Fleisch, ne, und wird auch immer ein Highlight für ihn sein. Aber Beilagen sind auch wichtig.
1: Also Lieblingsbeilage ist eigentlich ganz einfach. Vernünftiges Brot, vernünftige Kräuterbutter, gegrillter Brokkoli, also diese Bimis. Genauso wie halt Standardsalate, Zucchini. Eigentlich alles, was schmeckt. Und ja, da ist eigentlich alles erlaubt.
0: Also ich bin ja für die klassische Ofenkartoffel, also eine Folienkartoffel oder natürlich Omas Kartoffelsalat, der war auch immer Bombe. Camilo hat uns übrigens ein Rezept dagelassen für Pizzabrot. Das ist ganz schnell und einfach selbst gemacht. Findet ihr online bei uns.
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0: Und dann wünsche ich euch viel Spaß beim Grillen.

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1: Ein Freund von mir sagt gerne, da motz ich nicht rum. Und es gibt auch wirklich nichts zu meckern. 26 bis 30 Grad sind jetzt am Wochenende drin. Dazu ganz viel Sonne, ein paar Wolken, aber die bringen immer noch keinen Regen mit. Also es wird richtig schön da draußen. Heute Nacht gehen die Temperaturen natürlich noch ein bisschen runter. 15 bis 11 Grad, aber auch die Nacht bleibt trocken.
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1: Es ist nach wie vor die Hölle los auf den Autobahnen. Hier braucht ihr mindestens 22 Minuten länger. A1 Köln Richtung Euskirchen zwischen Gleuel und dem Kreuz Bliesheim 8 Kilometer 23 Minuten plus. A3 Köln Richtung Oberhausen zwischen Leverkusen Zentrum und dem Dreieck Langenfeld 3 Kilometer 46 Minuten plus. In der Gegenrichtung auf der A3 Oberhausen Richtung Köln zwischen dem Kreuz Hilden und dem Kreuz Leverkusen 11 Kilometer 36 Minuten. Nochmal A3, jetzt Köln Richtung Frankfurt zwischen Lohmar Nord und Siebengebirge 8 Kilometer 27 Minuten plus. A4 Aachen Richtung Köln zwischen dem Kreuz Köln West und Eiffeltor 6 Kilometer und 22 Minuten obendrauf. Zum Schluss habe ich dann noch die A61 Mönchengladbach Richtung Koblenz zwischen Miel und dem Dreieck Sinzig 12 Kilometer, 25 Minuten länger müsst ihr da einplanen. Trotz allem wünsche ich euch eine gute und vor allem sichere Fahrt.
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1: Schönen Start Richtung Wochenende wünsche ich euch. Ich bin Vera Körber und wir machen weiter mit ganz aktueller Musik. Ja, klingt wie Faithless, ist irgendwie auch Faithless. Wurde sich aber nochmal vorgenommen von Baby Rexha. Hier ist mit New Religion.

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0: langes Wochenende steht vor der Tür. Was macht ihr denn? Also jetzt außer im Stau zu stehen. Das wollten wir von euch wissen, denn ich weiß, was ich mache. Ich werde so ziemlich gar nichts machen, außer mir die Sonne auf den Pelz scheinen zu lassen. Aber um mich geht's ja nicht. Wie sieht's bei euch aus?
1: Party machen.
2: Wir haben einen Garten, den werden wir nutzen.
3: Nein, Pfingsten fahren wir nicht weg. Das ist uns zu voll.
4: Muss arbeiten und Sport.
5: Ja, ich bin gar nicht da. Ich bin in London. Bisschen Urlaub.
6: Ja, wir wollen wandern. Wenn's heiß werden soll, wahrscheinlich eher so in den Wald.
0: Dann wünsche ich ganz, ganz viel Spaß im Wald, denn es soll ja heiß werden. Schöne Pfingsten euch.
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1: Mit Sarah Heinz. Guten Abend. In ganz Deutschland hat es einen großen Cyberangriff auf Patientendaten gegeben. Betroffen sind mehrere große Kliniken und zehntausende Menschen. In NRW stehen die Unikliniken Köln und Düsseldorf im Fokus. Allein in NRW geht es insgesamt um mehr als 33.000 betroffene Patientinnen und Patienten. Angegriffen wurde ein externer Abrechnungsdienstleister. Die Versorgung in den Krankenhäusern selbst sei nach eigenen Angaben nicht beeinträchtigt gewesen. Mehr Infos hat Rosina Sjandi.
2: Der Angriff geschah schon Mitte April bei einem externen Dienstleister mit Sitz im Saarland, der für zahlreiche Kliniken in Deutschland die Abrechnungen übernimmt. Nach Angaben des Unternehmens Unimed wollten die Angreifer offenbar eigentlich die Systeme komplett verschlüsseln. Sie wurden vorher aber gestoppt. Davor seien aber bereits Daten abgeflossen. Betroffen sind nach bisherigen Angaben vor allem Kliniken in NRW, Baden-Württemberg, Rheinland-Pfalz und im Saarland. Allein in Köln geht es um rund 30.000 Fälle, in Düsseldorf um mehr als 3.000. In Baden-Württemberg sollen sogar über 70.000 Daten aus mehreren Unikliniken betroffen sein. Meist handelt es sich um Daten von Privatpatienten und Selbstzahlern. Nach Angaben der Kliniken und des Dienstleisters könnten darunter Namen, Adressen und Abrechnungsinformationen sein, in einzelnen Fällen auch Gesundheitsdaten. Die betroffenen Patienten sollen nun schrittweise informiert werden.
1: Danke, José. Mehr Meldungen sind das im Überblick. Israel würde seine Siedlungen im besetzten Westjordanland gerne ausweiten. Deutschland und andere

0: Europäische Länder haben das scharf kritisiert und Israel dazu aufgefordert, dieses Vorhaben zu stoppen. Das Völkerrecht sei klar, israelische Siedlungen im Westjordanland seien illegal, hieß es. Russland könnte seine Desinformationskampagnen gegen Deutschland ausweiten. Das berichtet das Nachrichtenportal T-Online. Die Moskauer Firma Social Design Agency würde demnach jetzt unter anderem Aktionen unter falscher Flagge vollziehen und an einem russlandfreundlichen Wikipedia-Klon für Deutschland arbeiten. Fast zwei Drittel der Deutschen sehen China als künftig führende Weltmacht. Das zeigen die Umfragewerte des aktuellen ZDF-Politbarometers. Vor knapp 3 Jahren wurde China auch am häufigsten genannt. Allerdings lagen die USA da noch knapp dahinter. Inzwischen hat sich der Abstand zwischen den beiden Ländern deutlich vergrößert. China kommt auf 62%, die USA nur noch auf 22. Die deutsche Wirtschaft ist trotz des Iran-Kriegs leicht gewachsen. Nach Angaben des Statistischen Bundesamtes hat das Bruttoinlandsprodukt im ersten Quartal 2026 um knapp 0,3% zugelegt. Nach dem leichten Wachstum zum Jahresende sei die deutsche Wirtschaft auch positiv in das aktuelle Jahr gestartet, hieß es. Haupttreiber waren demnach vor allem gestiegene Exporte. Für das laufende Quartal rechnen Bundesbank und Wirtschaftsministerium wegen der hohen Energiepreise und der generellen Unsicherheit aber wieder mit einem Dämpfer. Und das waren die Nachrichten mit Sarah Heinz.
1: Das Wetter.
2: Das ist das große Comeback des Jahres. Die Sonne ist wieder am Start. War ja heute schon richtig schön. In der Nacht geht es nochmal runter auf 15 bis 11 Grad. Aber dann machen wir auch einen ganz, ganz großen Sprung nach oben. 26 bis 30 Grad bekommen wir an diesem Wochenende. Und zwar an allen Tagen. Kein Regen in Sicht. Hier und da ein paar Wölkchen. Aber wie sagt man so schön? Die tun nichts. Die wollen nur spielen.
1: NRW Verkehr.
2: Hier braucht ihr mindestens 16 Minuten länger. A1 Köln Richtung Euskirchen zwischen Hürth und dem Kreuz Bliesheim 7 Kilometer, 17 Minuten plus. Nochmal A1 jetzt Euskirchen Richtung Blankenheim zwischen Nettersheim und Ausbauende A1 2 Kilometer, 28 Minuten. A2 Dortmund Richtung Oberhausen zwischen dem Kamener Kreuz und Hamm-Üntrop 9 Kilometer, 27 Minuten plus. Die A3 Köln Richtung Oberhausen zwischen Köln-Mühlheim und Solingen 5 Kilometer und 19 Minuten plus. Nochmal A3 jetzt Köln Richtung Frankfurt zwischen Lohmer und Siebengebirge 5 Kilometer, 16 Minuten. Die A44 Dortmund Richtung Kassel zwischen dem Kreuz Dortmund-Unna und dem Kreuz Werl 6 Kilometer, auch 16 Minuten obendrauf. Und zum Schluss die A61 Mönchengladbach Richtung Koblenz zwischen Rheinbach und dem Dreieck Sinzig 10 Kilometer. Und hier braucht ihr 23 Minuten länger. Kommt sicher an.
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2: Freunde, es kommt ein Song über uns alle. Ich hab's geahnt. Danke an die Musikredaktion an dieser Stelle. Ich bin Vera Körber, wünsche euch einen schönen Start ins Wochenende, schönen Start Richtung Pfingsten. Jetzt, wie gesagt, mit dem Song über uns alle, David Guetta und Sia mit Beautiful People.

jetzt neu bei uns. American Girls. Wir

0: und American Girls. Ich höre meinen Cousin schon brüllen. Wer will noch ein Stück Bauch? Ach, bei uns wird überhaupt nicht gefragt. Das stimmt gar nicht. Es wird einfach draufgehauen und es wird bei uns auch einfach alles aufgegessen. Ich sag's euch, meine Familie und wir alle irgendwie, auch meine Freunde, wir sind alle dermaßen verfressen. Es bleibt nichts übrig, aber viele kennen das Phänomen Grillreste, weil wir können ja oft gar nicht so viel essen, wie gegrillt wird, sagt auch der Kollege Kevin Zimmer.
1: Es ist doch so einfach, kauf nicht so viel Fleisch. Aber auch ich tappe immer wieder in die Fleischkauffalle. Da steht man dann so an der Fleischtheke und sagt sich,
2: wir werden schon etwas finden.
1: Und wir werden viel finden. Und dann schleppst du diese Massen nach Hause und bist einen halben Tag mit Würzen beschäftigt.
2: Einmal haben wir Masala, brauchen wir. Hier haben wir Curry, hier ist Koriander, hier ist der Kukumba. Das sind die Gewürze, die wir brauchen.
3: Kukumba? Meint er vielleicht Kurkuma?
1: Ja, das ist Robert Geis, der grillt gerne und der meint Kurkuma. Der meint schon Kurkuma. Der steht direkt neben dem Cheyenne-Pfeffer und der Vanille. Man muss sich schon mit Gewürzen auskennen, um diese Fleischmassen lecker damit einzureiben. Wobei am Ende ist es eh egal, da kommt ja eh der helle Gewürzketchup drüber. Ja? Die Flasche, der man das Alter nur am vertrockneten Rest an der Öffnung ansieht und man damit auch Fliesen verfugen kann. Also, warum diese Mengen, die wir da kaufen zum Grillfest? Ja, im Steakhouse essen wir doch auch nur ein Stück Fleisch und nicht fünf. Du sagst halt abends dann noch, wenn so alles fertig gegrillt ist, ach, dann haben wir für morgen noch was. Aber so ein Hähnchensteak verdichtet sich über Nacht im Kühlschrank einfach zu Baustoff.
4: Ja, das sieht ja mehr als unappetitlich aus.
1: Mit dem hippen Couscous-Salat kannst du das Treppenhaus verputzen und der Blattsalat sieht einen Tag später aus wie die Frisur von Matthias Reim im Regen. Und dann sitzt du dir schweigend gegenüber, während deine Speiseröhre das Zeug probiert weich zu kneten. Und das dauert, ja? Genug Zeit, um darüber nachzudenken, ob man diese Mengen wirklich auch beim nächsten Mal kaufen will.

0: Das Wetter.
1: Das wird gut, richtig gut. Es geht noch mal runter heute Nacht auf 15 bis 11 Grad. Na klar, es bleibt aber auch in der Nacht auf jeden Fall trocken. Und trocken ist das Stichwort. Bleibt es das ganze Pfingstwochenende, Samstag, Sonntag, Montag durchgehend Sonne, ein paar Wolken.

0: Mücken dabei, aber sonst gar nichts. Und vor allem wird es richtig heiß, 26 bis 30 Grad.
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0: Es ist immer noch ein bisschen was los auf den Straßen. A1 Münster Richtung Dortmund zwischen Kamm Zentrum und dem Kreuz Dortmund 103 Kilometer, 16 Minuten plus. A1 aus Kirchen Richtung Blankenheim zwischen Mechernich und Ausbauende. A1 4 Kilometer, 32 Minuten oben drauf. A2 Dortmund Richtung Hannover zwischen Böhnen und Hamm-Üntrop 8 Kilometer, 20 Minuten plus. A2 jetzt nochmal Dortmund Richtung Hannover zwischen Beckum und Herzebrock-Klarholz 3 Kilometer und 18 Minuten oben drauf. Und die A4 Aachen Richtung Köln zwischen Merzenich und Elsdorf 4 Kilometer, 23 Minuten plus. Gute Fahrt!
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0: Ich bin Vera Körber und ich weiß, es ist immer ein bisschen schwierig, so aus dem Trott rauszukommen, wenn das so von Winter auf Sommer so plötzlich geht, ne? Müssen wir jetzt aber. Und damit wir uns jetzt wenigstens ein klein bisschen warm machen können, Katrina and the Waves mit Walking on Sunshine. Ich würde sagen, das ist ein perfekter Soundtrack für das kommende Pfingstwochenende.

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0: Ich habe ja keine Ahnung, ne? Absolut keine Ahnung vom Grillen. Ich bin da immer gerne bei, ich esse auch immer gerne mit. Hauptsache, ich muss nichts machen. Ich kann Salat mitbringen oder was, ne? Aber Grillen selber, nee, mache ich nicht. Deswegen haben wir auch jemanden gefragt, der sich auskennt. Nämlich mit einem ehemaligen Grillweltmeister, Camilo Tomanek aus NRW. Der gibt uns ein paar Tipps für dieses Wochenende zum Thema Grillen. Und ganz wichtig ist natürlich, wer dann noch mit Kohle grillt, muss natürlich einige Sachen beachten, sagt er.
1: Wenn ihr mit Kohle grillt, würde ich auf alle Fälle auf flüssige Grillanzünder wie Spiritus oder so etwas verzichten. Das ist hochgefährlich, macht das bloß nicht. Und wenn ihr Kohle zünden wollt, besorge ich so Holzkohleanzünder oder Anzündkamin, den kann man wunderbar starten. Kohle ist durchgeglüht und kann dann direkt loslegen.
0: Und aber erst, wenn es nicht mehr qualmt und die Kohle nicht mehr schwarz, sondern glüht, fangt ihr mit dem Grillen an. So, das habe ich jetzt gelernt. Diese Tipps und auch ein paar Rezepte, die Camilo uns dagelassen hat, die findet ihr online bei uns.
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0: Ich wünsche euch ganz, ganz viel Spaß beim Grillen. Ich bin für jede Einladung offen, gar kein Problem.

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1: Ich bin Tanja Wagner. In Apotheken gibt's schon jetzt nicht nur Medikamente. Künftig sollen sie Patienten aber noch weitere Leistungen anbieten können. Von Impfungen über Vorsorge bis zu mehr Medikamenten, auch ohne bisher nötiges Rezept. Das hat der Bundestag beschlossen.
2: Es sollen sämtliche Schutzimpfungen angeboten werden können, wie gegen Grippe, Tetanus oder gegen Zecken. Auch Blutabnehmen soll bei über 18-Jährigen bald in der Apotheke möglich sein, aber nur nach einer medizinischen Schulung des Personals. In Ausnahmefällen sollen auch verschreibungspflichtige Medikamente ohne Rezept abgegeben werden. Die Kassenärztliche Bundesvereinigung hatte schon vorab gewarnt. Die Diagnose von Krankheiten, die Anwendung von Medikamenten und die Therapie seien Aufgabe der Ärzte. Dem stehen aber immer weniger Hausärzte im ländlichen Raum sowie volle Arztpraxen gegenüber. Tine Klimach, Berlin.
1: US-Außenminister Rubio hat beim NATO-Außenministertreffen in Schweden für einen Plan B zur Öffnung der Straße von Hormuz geworben. Alle würden ein Abkommen mit dem Iran begrüßen, das die Öffnung der für den globalen Öl- und Gasmarkt zentralen Meerenge beinhalte, sagte Rubio in Helsingborg. Falls sich der Iran aber weigere, die Meerenge zu öffnen und beschließe, sie zu kontrollieren und Mautgebühren für die Durchfahrt zu erheben, brauche man einen Plan B. Rubio hob hervor, dass die USA dabei nicht auf die Hilfe von Verbündeten angewiesen seien. Hunde und Katzen in der EU müssen künftig durch Mikrochips identifizierbar sein. Die EU-Staaten haben dieser neuen Regel endgültig zugestimmt. Bis die Chips Pflicht sind, gelten aber Übergangsfristen.
3: Begründet wird die Registrierungspflicht mit dem Kampf gegen illegalen Tierhandel. Für Hunde sieht die EU-Regelung eine Übergangsfrist von 10 Jahren vor, für Katzen sind es 15 Jahre. Bauernhofkatzen sind übrigens von der Chippflicht ausgenommen. Nun müssen nationale Datenbanken geschaffen werden, die natürlich auch EU-weit geteilt werden können. Wie das alles genau geregelt wird, ist noch unklar. Dieter Ebeling, Brüssel.
1: Lukas Podolski beendet seine Karriere als Profifußballer. Der Weltmeister von

0: 2014, der seit 2021 in Polen spielt, hört in diesem Sommer auf. Ein Kapitel endet, eine neue Ära beginnt, teilte Podolski auf Instagram mit. Und das waren die Nachrichten mit Tanja Wagner.
1: Das Wetter.
2: Läuft heute Nacht schon nicht mehr ganz so kalt. Auf 15 bis 11 Grad geht's runter. Aber das Pfingstwochenende, das hat's ja wohl in sich wettermäßig. Ganz, ganz viel Sonne hier und da, ein paar harmlose Wölkchen und Temperaturen von 26 bis 30 Grad. Und zwar das ganze Pfingstwochenende und kein Regen in Sicht.
1: NRW Verkehr.
2: Hier dauert's mindestens 17 Minuten länger. A1 Münster Richtung Dortmund zwischen KM Zentrum und dem Kreuz Dortmund-Unna 4 Kilometer, 17 Minuten plus. Nochmal A1 jetzt Euskirchen Richtung Blankenheim zwischen Nettersheim und Ausbauende A1 2 Kilometer, 20 Minuten obendrauf. Die A2 Dortmund Richtung Hannover zwischen Böen und Hamm-Üntrop 7 Kilometer, 25 Minuten plus und dann nochmal zwischen Beckum und Herzebrock-Laholz 3 Kilometer und 20 Minuten obendrauf. Zum Schluss habe ich noch die A44 Kassel Richtung Dortmund zwischen Warburg und Diemelstadt 4 Kilometer. Ihr müsst dann nochmal 17 Minuten mehr einplanen. Kommt alle sicher an.
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2: Hallo, ich bin Vera Körber. Schönes Wochenende wünsche ich euch. Jetzt erstmal schönen Freitagabend. Wir haben das ganze lange Wochenende vor uns. Er hier ist einer von uns. Kamerad hier aus NRW mit Hug Yourself.
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0: ganz romantisch, Joshua Caddison mit Jessie. Wir werden jetzt etwas unromantischer, machen eine kleine Reise nach Malle. Ja, an Ballermann, und zwar in den Bierkönig. Es ist ja irgendwie interessant. Ich war ja schon verwirrt, als ich gehört habe, Rapper Haftbefehl tritt da auf Malle. Jetzt aber auch noch Jason Derulo. Ja, Ende Juni im Bierkönig. Ich finde es doch ein bisschen seltsam, oder?
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0: Ja, also wenn man jetzt mal so ehrlich ist, so ein bisschen swalalala. Mit ein paar Bierintros vielleicht. Swalalala. Das könnte gut klappen. Haben sich natürlich auch die Kollegen außer Comedy-Redaktion gedacht.
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0: Das Wetter.
1: Ein Freund von mir sagt gerne, da motz ich nicht rum. Und es gibt auch wirklich nichts zu meckern. 26 bis 30 Grad sind jetzt am Wochenende drin. Dazu ganz viel Sonne, ein paar Wolken, aber die bringen immer noch keinen Regen mit. Also es wird richtig schön da draußen. Heute Nacht gehen die Temperaturen natürlich noch ein bisschen runter. 15 bis 11 Grad, aber auch die Nacht bleibt trocken.
0: NRW Verkehr.
1: Es wird ruhiger auf den Straßen. Hier braucht ihr immer noch 10 Minuten länger. A1 Münster Richtung Dortmund zwischen KM-Zentrum und dem Kreuz Dortmund unter 2 Kilometer 10 Minuten obendrauf. A2 Dortmund Richtung Hannover zwischen Hamm und Hamm-Üntrop 6 Kilometer plus 16 Minuten. Die A44 Dortmund Richtung Kassel zwischen Unna Ost und dem Kreuz Wehr 2 Kilometer. Da braucht ihr auch noch mal 10 Minuten länger. Und die A44 Kassel Richtung Dortmund zwischen Warburg und Diemelstadt 3 Kilometer. 17 Minuten mehr einrechnen bitte. Kommt gut durch.
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1: Schönen Freitagabend, ich bin Vera Körber. Schönen Start Richtung Wochenende jetzt mit Matt Simons und Open Up.

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1: Ja, jetzt stehen wir wieder hier, wie in der Schule in Mathe, vorne an der Tafel und haben mal gar keine Ahnung. Ja, was ist eigentlich Pfingsten? Ja gut, letzte Woche war Christi Himmelfahrt und da wussten ja viele auch nicht, was da genau gefeiert wird. Ja genau, Vatertag, also mit Bollerwagen los, saufen, rumgrillen, marschieren. Für viele das reinste Himmelfahrtskommando. Oder Fronleichnam ist ja auch bald, das weiß ja auch nie einer. Klassisch ist das Mannschaftsfahrtwochenende für Fußballvereine oder Kegelclubs, da wird dann auch viel getorkelt. Das sieht nüchtern betrachtet aus wie The Walking Dead, nur in Happy. Auf Deutsch Fronleichnam. Ja, das kann man sich also herleiten. So, aber was ist jetzt Pfingsten? Kommt mir doch nicht so. Soll ich euch mal schwierige Fragen stellen? Weiß nicht, wie riecht's unter Wasser? Oder ist James Bond der schlechteste Spion der Welt, weil ihn die ganze Welt kennt? Oder werden kleine Menschen bei Regen später nass? Ja, jetzt wisst ihr auch nicht weiter. Also immer dran denken, wer weiß, der redet nicht. Und wer redet, ja, weiß ich jetzt auch nicht.
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1: Ich bin Tanja Wagner. Außenminister Wadephul ist optimistisch, was eine gemeinsame Zukunft der NATO mit den USA angeht, trotz der Kritik von US-Präsident Trump. US-Außenminister Rubio habe sehr das Gemeinsame der NATO betont, sagte Wadephul nach einem Treffen der NATO-Außenminister in der schwedischen Hafenstadt Helsingborg. Bei dem Gipfel der NATO-Staats- und Regierungschefs in der Türkei in 6 Wochen ginge es darum, ein Zeichen der Geschlossenheit abzugeben, sagte Wadephul. Es sei auch klar geworden, dass gemeinsam jetzt konstruktiv daran zu arbeiten sei, die Aufgaben der Zukunft zu lösen. In Apotheken gibt es schon jetzt nicht nur Medikamente. Künftig sollen sie Patienten noch weitere Dienstleistungen anbieten können. Von Impfungen über Vorsorge bis zu mehr Medikamente auch ohne bisher nötiges Rezept. Das hat der Bundestag beschlossen.
2: Es sollen sämtliche Schutzimpfungen angeboten werden können, wie gegen Grippe, Tetanus oder gegen Zecken. Auch Blutabnehmen soll bei über 18-Jährigen bald in der Apotheke möglich sein, aber nur nach einer medizinischen Schulung des Personals. In Ausnahmefällen sollen auch verschreibungspflichtige Medikamente ohne Rezept abgegeben werden. Die Kassenärztliche Bundesvereinigung hatte schon vorab gewarnt. Die Diagnose von Krankheiten, die Anwendung von Medikamenten und die Therapie seien Aufgabe der Ärzte. Dem stehen aber immer weniger Hausärzte im ländlichen Raum sowie volle Arztpraxen gegenüber. Tine Klimach, Berlin.
1: Bei einem Cyberangriff auf einen externen Dienstleister von Krankenhäusern in Deutschland sind zehntausende Patientendaten gestohlen worden. Betroffen waren Kliniken in Baden-Württemberg, Nordrhein-Westfalen, Rheinland-Pfalz und dem Saarland.
3: Das gehackte Unternehmen ist für Abrechnungen zuständig, aber nur von Privatpatienten und Selbstzahlern. Es wird vermutet, dass die Hacker das Abrechnungssystem verschlüsseln wollten. Mit solchen Angriffen wird Lösegeld erpresst. Das klappte aber nicht. Die Attacke wurde vorher abgewehrt. Der Zugriff auf die Daten von unterm Strich zehntausenden Patienten konnte aber nicht verhindert werden. Jan-Henner Reitze, Nachrichtenredaktion.
1: Lukas Podolski beendet seine Karriere als Profifußballer. Der Weltmeister von 2014, der seit 2021 in Polen spielt, hört in diesem Sommer auf. Ein Kapitel endet, eine neue Ära beginnt, teilte Podolski auf Instagram mit. Und das waren die Nachrichten mit Tanja Wagner.
4: Das Wetter.
5: Es ist das große Comeback des Jahres. Die Sonne ist wieder am Start. War ja heute schon richtig schön. In der Nacht geht es nochmal runter auf 15 bis 11 Grad. Aber dann machen wir auch einen ganz, ganz großen Sprung nach oben. 26 bis 30 Grad bekommen wir an diesem Wochenende. Und zwar an allen Tagen. Kein Regen in Sicht. Hier und da ein paar Wölkchen. Aber wie sagt man so schön? Die tun nichts. Die wollen nur spielen.
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5: Aktuell habe ich 2 Meldungen für euch. Einmal A3 Köln Richtung Frankfurt zwischen Loma und dem Kreuz von Siegburg. 1 Kilometer, da braucht ihr eine Viertelstunde länger. Und die A44 Kassel Richtung Dortmund zwischen Warburg und Diemelstadt. 3 Kilometer, 17 Minuten obendrauf. Gute Fahrt.
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0: Dann ist es auch so ein musikalisches Hand in Hand über eine Blumenwiese hüpfen, oder? Taylor Swift und Opalite. Das Problem an so einem langen Wochenende, also nicht, dass es grundsätzlich ein Problem damit gibt, aber manchmal ist es ja so, man hat sich nichts vorgenommen und alle anderen sind weg. Ja, und dann steht man da in seinem kurzen Hemd und denkt sich, ja, was jetzt, ne? Und dann kommt man in Freizeitstress irgendwie, ne? Es gibt Menschen, die machen es sich sehr, sehr einfach. Und ich glaube, ich denke doch noch mal darüber nach, mir so einen festen Campingplatz zu suchen.
1: Wir haben ein schönes Campinggelände und das ist ein FKK-Gelände und da sind wir alle nackt.
0: Das kann so einfach sein an Pfingsten, oder? Bryan Adams jetzt für euch mit Melanie C. und When You're Gone.

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0: Das Wetter.
1: Das wird gut, richtig gut. Es geht noch mal runter heute Nacht auf 15 bis 11 Grad. Na klar, es bleibt aber auch in der Nacht auf jeden Fall trocken. Und trocken ist das Stichwort. Bleibt es das ganze Pfingstwochenende. Samstag, Sonntag, Montag durchgehend Sonne. Ein paar Wolken dabei, aber sonst gar nichts. Und vor allem wird es richtig heiß, 26 bis 30 Grad.
0: NRW Verkehr.
1: Aktuell habe ich zwei Meldungen für euch. Einmal A3 Köln Richtung Frankfurt zwischen Lohma und dem Kreuz Bonn-Siegburg. 1 Kilometer, da braucht ihr eine Viertelstunde länger. Und die A44 Kassel Richtung Dortmund zwischen Warburg und Diemelstadt. 3 Kilometer, 17 Minuten obendrauf. Gute Fahrt.
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1: Schönen Abend wünsche ich euch. Ich bin Vera Körber und das hier ist Michael Schulte mit 5 AM.

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0: Klassischer Fall von man kann nicht immer Glück haben. Der neue offizielle WM-Song ist raus und er ist von Shakira, heißt Dai Dai. Letzte Woche gab es schon einen kleinen Vorgeschmack drauf. Stefan Rehek, da waren die Reaktionen noch eher so, 50-50, ne?
1: Ja, wirklich. Die einen direkt so, Sommerhit, Balkon, kalte Getränke, perfekt. Den anderen hat dann noch so ein bisschen der Pep gefehlt. Deswegen wollten wir natürlich von euch wissen, welche WM-Songs sind denn bei euch für immer komplett eingebrannt?
2: Also auf jeden Fall Waving Flags. Ah, wie hieß der von Sarah Larsson noch? This One's For You, nein.
3: 96, keine Ahnung, was da von Sportfreunde oder so?
2: 54, 79, irgendwie kriege ich jetzt gerade nicht mehr zusammen. Aber da gibt es auf jeden Fall auch viele deutsche Songs, die da ja eigentlich so auch noch mit reingehören.
3: Und von Shakira Locker? Nee, wie hieß das?
4: Da fällt mir tatsächlich ein Waka Waka, gar keine Frage.
5: Ja, ich sag mal so, dieses Waka Waka löst sehr viel Emotionen aus, ne, wenn man dieses Lied hört. Eigentlich war bis jetzt jedes Lied, bis jetzt was rauskam, sehr gut.
0: Ja, komm, das stimmt auch schon, Waka Waka war schon wirklich gut, ne?
1: Ja, absolut. Aber nochmal Thema deutsche Songs. Lustiger Funfact, wusstet ihr eigentlich, dass die deutsche Nationalmannschaft früher einfach selber Musik zur WM produziert hat? Fußball ist unser Leben zum Beispiel. Das kam 1974 mit Hoeneß, Franz Beckenbauer und Co. Hier mal eine kleine Hörprobe.
0: Wobei, das sieht aber auch im Video eher aus wie eine Jahreshauptversammlung vom Schützenverein als von der Nationalelf, ne?
1: Ja, wirklich. Aber mein Highlight ist ja passend zur WM dieses Jahr Mexiko Mi Amor von Peter Alexander zusammen mit der deutschen Nationalmannschaft. Das ist wirklich wild. Einmal bitte hier.
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0: Find ich herrlich. Stellt euch doch mal vor, heutzutage Manuel Neuer und Florian Wirtz aus tiefster Seele mit Helene Fischer. Ach, weiß ich auch nicht. Gibt auf jeden Fall sehr viele schöne Fußballsongs. Jetzt freuen wir uns aber so oder so erstmal auf die WM. Vollkommen egal mit welcher Musik.
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1: Ich bin Uli Reitinger. Zum Impfen oder zum Teil auch zum Blutabnehmen sollen wir in Zukunft auch in die Apotheke gehen können. Außerdem sollen chronisch Kranke dort Medikamente auch ohne neues Rezept bekommen können. Das hat der Bundestag beschlossen. Die Bundesregierung will damit Apotheken auf dem Land erhalten und Arztpraxen entlasten. Der Verband der Hausärztinnen und Hausärzte sieht die geplanten Änderungen kritisch. Verbandschef Markus Blumenthal-Bayer sagte im ZDF:
2: Ich halte von der Apothekenreform gar nichts. Es ist weder eine Entlastung der Praxen noch eine Verbesserung von Versorgung, sondern es ist ein Dammbruch und es ist auch eine Gefahr für Patientensicherheit.
1: Der Vorsitzende des Verbands der Hausärztinnen und Hausärzte, Markus Blumenthal-Bayer. Die wegen gestiegener Spritpreise eingesetzte Taskforce der Bundesregierung bewertet die aktuelle Versorgungslage als stabil. Der Sommerurlaub sei sicher, auch in Sachen Kerosin, heißt es. Vertreter der Taskforce haben sich darüber mit der Logistik-, Chemie- und Luftverkehrsbranche ausgetauscht.
3: Sorgen gab es zuletzt wegen einer möglichen Kerosinknappheit. Aktuell geht es nicht um die Menge, sondern um die Preise. So ein Vertreter der Luftverkehrsbranche. Trotzdem ist die Lage weiter dynamisch und schlecht vorherzusehen. Für die Industrie geht es vor allem darum, Lieferketten langfristig zu sichern. Vor dem Start der Reisewelle zum langen Pfingstwochenende ist Tanken wieder billiger geworden. Im bundesweiten Tagesdurchschnitt kostete gestern ein Liter E10 knapp unter 2 Euro. Ähnlich auch der Liter Diesel. Wie es mit dem Tankrabatt weitergeht, ist noch nicht raus. Er besteht bis Ende Juni. Aus Berlin, Tine Klimach.
1: Außenminister Wadefuhl ist optimistisch, was eine gemeinsame Zukunft der NATO mit den USA angeht. Und das trotz der Kritik von US-Präsident Trump. US-Außenminister Rubio habe sehr das Gemeinsame der NATO betont, sagte Wadefuhl nach einem Treffen der NATO-Außenminister in der schwedischen Hafenstadt Helsingborg. In 6 Wochen kommen die Staats- und Regierungschefs der NATO in der Türkei zu ihrem Gipfel zusammen. Dabei gehe es dann darum, ein Zeichen der Geschlossenheit abzugeben, sagte Wadefuhl. Und noch zum Sport. Die deutsche Eishockey-Nationalmannschaft hat bei der Weltmeisterschaft in der Schweiz zum ersten Mal gewonnen. Gegen Außenseiter Ungarn siegte das Team von Bundestrainer Harold Kreis in Zürich mit 6:2. Damit kann die Mannschaft weiter aufs Viertelfinale hoffen, muss dafür aber die nächsten beiden Spiele gewinnen gegen Österreich und Großbritannien. Das waren die Nachrichten mit Uli Reitinger.
0: Das Wetter.
4: Läuft heute Nacht schon nicht mehr ganz so kalt. Auf 15 bis 11 Grad geht's runter. Aber das Pfingstwochenende, das hat's ja wohl in sich wettermäßig. Ganz, ganz viel Sonne hier und da, ein paar harmlose Wölkchen und Temperaturen von 26 bis 30 Grad. Und zwar das ganze Pfingstwochenende und kein Regen in Sicht.
0: NRW Verkehr.
4: Es gibt noch eine Meldung von der A3 Köln Richtung Frankfurt. Zwischen Loma und Siebengebirge 4 Kilometer. Da braucht ihr 23 Minuten länger. Ansonsten habe ich aber nichts. Kommt gut an.
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4: Hallo und einen schönen Freitagabend wünsche ich euch. Wer möchte und wer kann, der kann jetzt mit dem Moonwalk in Richtung langes Wochenende tanzen. Michael Jackson ist das mit Billie Jean.
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Die aktuelle Single von Teddy Swims, Mr. Know-It-All. Absolut geeignet, um im Stau ein bisschen auf dem Lenkrad rumzutippen. Und

0: rechts und links zu gucken, was die anderen Leute so im Auto machen. Ja, es ist wieder viel Stau angesagt. Ein langes Wochenende. In manchen Bundesländern starten sogar die Schulferien. Und das bedeutet eben Stau ohne Ende. Die Frage ist ja, wie vertreibt ihr euch da die Zeit?
1: Musik hören, ja. Podcast hören.
2: Und miteinander Witze erzählen.
3: Wenn es wirklich ein Stehstau ist, dann würde ich irgendwie meine E-Mails machen zum Beispiel. Also arbeiten am Handy.
1: Einfach mal die Ruhe genießen.
4: Wenn wir im Stau stehen, dann rasten eigentlich alle im Auto aus. Also da hätten wir auch gerne selber Tipps.
0: Ja, ich habe leider keine Tipps, denn ich bin heute auch fast ausgerastet. Also wenn ich so daran denke, wie ich heute zur Arbeit gekommen bin, da habe ich aber ganz andere Bilder im Kopf. 20 Kilometer und über eine Stunde gebraucht. Das war schön. Apropos Bilder im Kopf. Sido jetzt für euch.
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0: Das Wetter.
1: Ein Freund von mir sagt gerne, da motz ich nicht rum. Und es gibt auch wirklich nichts zu meckern. 26 bis 30 Grad sind jetzt am Wochenende drin. Dazu ganz viel Sonne, ein paar Wolken, aber die bringen immer noch keinen Regen mit. Also es wird richtig schön da draußen. Heute Nacht gehen die Temperaturen natürlich noch ein bisschen runter. 15 bis 11 Grad, aber auch die Nacht bleibt trocken.
0: NRW Verkehr.
1: Eine Meldung aktuell A3 Köln Richtung Frankfurt zwischen Lohmer und Siebengebirge. 4 Kilometer, da braucht ihr 20 Minuten länger. Gute Fahrt.
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1: Einen schönen Freitag wünsche ich euch. Ich bin Vera Körber und wir machen weiter mit einer sehr, sehr gewaltigen Stimme. Alex Warren ist das mit Ordinary. Schönen Start in euer langes Wochenende. Macht's euch gemütlich.

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0: noch mal ganz ruhig Billie Eilish und Birds of a Feather, bevor wir richtig Gas geben.
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1: Ich bin Uli Reitinger. Der Bundestag hat ein Gesetz der schwarz-roten Koalition beschlossen, das Apotheken künftig mehr Leistungen ermöglicht. Dazu gehören Impfungen, Vorsorge- und Schnelltests, aber auch Blutentnahmen und die Abgabe verschreibungspflichtiger Medikamente ohne Rezept. Gesundheitsministerin Warken sagt, die Versorgung erfordere Aufgaben auf mehr Schultern zu verteilen. Bei Ärztevertretern stößt die Reform auf scharfe Kritik. Außenminister Wadefuhl hat sich optimistisch geäußert, beim NATO-Gipfel im Juli in der Türkei eine Verständigung mit den USA zu finden. Wadefuhl setzt auf eine NATO mit den USA. US-Außenminister Rubio habe das Gemeinsame der NATO betont, sagte Wadefuhl nach einem Treffen im schwedischen Helsingborg.
2: US-Außenminister Rubio machte seinen europäischen Kollegen eines ganz klar. Beim NATO-Gipfel in 6 Wochen in der Türkei müsse Präsident Trump vom Mehrwert der NATO überzeugt werden. Nachdem Spanien den USA die Nutzung eigener Stützpunkte für den Iran-Krieg verbot, stelle sich diese Frage ganz eindeutig. Und die Europäer sollen auch berichten, wie sie beim Aufbau der eigenen Verteidigung vorankommen. England und Frankreich haben angekündigt, bei der Sicherung der Straße von Hormuz mitzumachen. Auch Deutschland ist grundsätzlich bereit. Eine NATO-Mission wird das aber wohl nicht. Aus Brüssel, Edith Ebeling.
1: Bei einem Cyberangriff auf einen externen Dienstleister von Krankenhäusern sind zehntausende Patientendaten gestohlen worden. Betroffen sind Kliniken in Baden-Württemberg, Nordrhein-Westfalen, Rheinland-Pfalz und im Saarland.
3: Das gehackte Unternehmen ist für Abrechnung.
1: Relegationshinspiel gegen Zweitligist Greuther Fürth mit 1:0. Das Tor des Abends schoss Müsel nach einer guten Stunde. Das Rückspiel ist am Dienstag in Fürth. Das waren die Nachrichten mit Uli Reitinger.
4: Das Wetter.
5: Das ist das große Comeback des Jahres. Die Sonne ist wieder am Start. War ja heute schon richtig schön. In der Nacht geht es nochmal runter auf 15 bis 11 Grad. Aber dann machen wir auch einen ganz, ganz großen Sprung nach oben. 26 bis 30 Grad bekommen wir an diesem Wochenende. Und zwar an allen Tagen. Kein Regen in Sicht. Hier und da ein paar Wölkchen. Aber wie sagt man so schön? Die tun nichts. Die wollen nur spielen.
0: NRW Verkehr.
5: Immer noch die Meldung von der A3 Köln Richtung Frankfurt. Zwischen Lohmar und Siebengebirge noch 2 Kilometer Stau. Braucht er noch 12 Minuten länger. Gute Fahrt.
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5: Hallo, ich bin Vera Körber. Schönen Freitag wünsche ich euch. Ich bin ja sehr froh, dass in den letzten Tagen mal jemand wieder das Licht da draußen angemacht hat. War schon nicht schön so dunkel und so grau immer tagsüber, ne? Ja, und jetzt kommt er hier um die Ecke und sagt sofort das Licht aus. Kato jetzt mit Turn the Lights on.

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0: Schönen Abend.
1: Sagt man so, ne? Ist ja Frühling, aber ja, die Temperaturen, die sagen doch an diesem Pfingstwochenende eher Sommer, oder? Ich meine, wir haben gerade mal Ende Mai, ne? Am Wochenende wird es so zwischen 26 und 30 Grad. Mein lieber Schwan, was macht ihr denn bei dem Wetter?
2: Ganz lange Spaziergänge mit Kindern auf den Spielplatz. Endlich wieder.
3: Anbaden, schwimmen gehen mit meinen Schildkröten. Sonne sitzen, Picknick im Grünen auf der Wiese.
4: Auf die Blumen.
5: Im Biergarten sitzen und ein Bier trinken.
6: Ich freue mich am meisten drauf, auf Wiesen zu sitzen, mit meinen Freunden einfach ein bisschen rumzuhängen, Musik zu hören und einfach gute Laune zu haben.
1: Ja, auf die gute Laune. Da freue ich mich auch drauf, denn man merkt es jetzt schon an den Leuten, das macht was mit uns, ne? Genießt das Wetter an diesem Wochenende.
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0: Das Wetter.
1: Das wird gut, richtig gut. Es geht noch mal runter heute Nacht auf 15 bis 11 Grad. Na klar, es bleibt aber auch in der Nacht auf jeden Fall trocken. Und trocken ist das Stichwort. Bleibt es das ganze Pfingstwochenende. Samstag, Sonntag, Montag durchgehend Sonne. Ein paar Wolken dabei, aber sonst gar nichts. Und vor allem wird es richtig heiß. 26 bis 30 Grad.
0: NRW Verkehr.
1: Die Straßen sind frei. Ich wünsche euch allen eine sichere Fahrt. Kommt gut an.
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1: Hallo, wir gehen jetzt erstmal ganz entspannt weiter durch diese Nacht, würde ich sagen, mit Lilywood and the Prick mit Prayer in Sea. Ich bin Vera Körber. Gutes Wochenende euch.

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0: großartig. Don Henley und The Boys of Summer. Schöne Nacht wünsche ich euch. Ja, wir sind im WM-Fieber. Ach nee, irgendwie noch nicht so richtig, oder? Also zumindest steht ja schon mal unser Kader fest. Das ist ja gut. Und da haben wir ja jetzt wenigstens auch schon mal was zu diskutieren. Atze hat schon mal vorgelegt.
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3: Ja, nee, ist klar.
4: Ja, da haben wir alle gerätselt. Was macht der Nagelsmann für die WM? Welche Kaninchen zaubert der aus dem Hut? Und das Allerwichtigste, es kommt ein neuer ins Tor. Ja, fertig. Ja, der Manuel macht's nochmal. Das wird dann seine fünfte WM. Ja, der Neuer klebt schlimmer an seinem Stuhl als Günther Jauch. Und das in dem Alter. Der Rollator wird übrigens vom DFB bezahlt. Aber komm, mit Menschen, die lange im Amt waren, haben wir doch gute Erfahrungen. Ja, hier Angela Merkel. Die war auch 10 Jahre fest mit Mesut Özil zusammen. Und bei jeder WM in der Kabine. Und jetzt sagen einige, ja, aber der Manuel Neuer, der war doch raus aus der Nationalmannschaft. Mensch, der lacht doch schon so gut. Ja, sicher, aber Howard Carpendale doch auch. Und dann heißt das plötzlich, hello again. Da bin ich wieder. Ti amo. Alte Liebe rostet nicht. Ja, was denn? Soll der Manu sich jetzt dafür entschuldigen, dass er selbst mit Wadenverletzungen noch besser ist als andere Torwärter der Welt? Ja, der Neuer ist eine Instanz, eine Legende. Der ist wie eine Mischung aus dem alten 911er und einem jungen Atze Schröder. Hat zwar immer irgendwo ein Wehwehchen, aber ist in jedem Strafraum zu Hause. Ihr versteht mich.
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0: Ich bin Uli Reitinger. In Apotheken gibt es schon jetzt nicht nur Medikamente. Künftig sollen Apothekenpatienten aber noch weitere Leistungen anbieten können. Von Impfungen über Vorsorge bis hin zu mehr Medikamenten, auch ohne bisher nötiges Rezept. Das hat der Bundestag beschlossen.
1: Es sollen sämtliche Schutzimpfungen angeboten werden können, wie gegen Grippe, Tetanus oder gegen Zecken. Auch Blutabnehmen soll bei über 18-Jährigen bald in der Apotheke möglich sein, aber nur nach einer medizinischen Schulung des Personals. In Ausnahmefällen sollen auch verschreibungspflichtige Medikamente ohne Rezept abgegeben werden. Die Kassenärztliche Bundesvereinigung hatte schon vorab gewarnt. Die Diagnose von Krankheiten, die Anwendung von Medikamenten und die Therapie seien Aufgabe der Ärzte. Dem stehen aber immer weniger Hausärzte im ländlichen Raum sowie volle Arztpraxen gegenüber. Aus Berlin, Tine Klimach.
0: Die EU und Mexiko haben nach 10-jährigen Verhandlungen eine modernisierte Fassung ihres Handels- und Partnerschaftsabkommens unterzeichnet. Das passierte bei einem bilateralen Gipfel in Mexiko-Stadt. EU-Kommissionspräsidentin von der Leyen und EU-Ratspräsident Costa waren mit einer größeren Delegation nach Mexiko gereist. Mit dem Handelsabkommen reagieren Mexiko und die EU auch auf die protektionistische Handelspolitik der USA. In Deutschland sind im vergangenen Jahr so wenige neue Wohnungen fertiggestellt worden wie seit 10 Jahren nicht. Nach Zahlen des Statistischen Bundesamts waren es rund 206.000. Das ist der niedrigste Wert seit 2012.
2: Seit Jahren versucht die Politik, Neubau anzukurbeln im Kampf gegen Wohnungsmangel und steigende Mieten. Die Zahlen zeigen, das gelingt nicht. Allein im Vergleich zum Vorjahr sind nochmal 18% weniger Neubauten fertig geworden. Die Baubranche fordert weiter weniger Bürokratie und bessere Rahmenbedingungen. Bauministerin Huberts verspricht wieder einmal Gesetzesänderungen, die Bauen einfacher machen sollen, und verweist auf eine gestiegene Zahl von Baugenehmigungen, die Besserung verspreche. Aus Berlin, Jan-Henner Reitze.
0: Und noch zum Sport. Drittligist Rot-Weiß Essen will nach 19 Jahren wieder in die zweite Fußball-Bundesliga aufsteigen. Und der Traum lebt weiter. RWE gewann das Relegationshinspiel gegen Zweitligist Greuther Fürth mit 1:0. Den einzigen Treffer erzielte Torben Müsel nach einer guten Stunde. Das Rückspiel findet am Dienstag in Fürth statt.
3: Das Wetter.
4: Sternenklar heute, 11 bis 14 Grad. Es geht sehr sonnig weiter in den nächsten Tagen. Die Temperaturen geben dann richtig Gas. Dann kratzen wir an den 30 Grad.
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6: A46 Düsseldorf-Heinsberg. Zwischen Dreieck Mönchengladbach-Wanlow und Erkelenz-Ost. 1 Kilometer Stau. 6 Minuten Zeitverlust. Wir wünschen allen unterwegs gute Fahrt.
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4: Jo, schönes langes Wochenende mit uns. Habt eine schöne Zeit. Claudia Löhr ist hier. Hallo zusammen.

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0: Lasst mich raten, auch bei euch wird gegrillt an diesem Wochenende. Und man kennt es ja, ne? Du stehst an der Grilltheke und dann, ach komm, gib mir von dem Steak noch ein Stück mehr. Oh, so ein Würstchen geht auch immer. Oder ein Chibab-Chichi, pack noch eine ein. Ja, und dann haben wir am Ende so viel Kram zum Grillen, ja, dass du eigentlich die komplette Nachbarschaft auch noch einladen könntest. Kevin Zimmer über das Phänomen Grillreste.
1: Es ist doch so einfach. Kauf nicht so viel Fleisch. Aber auch ich tappe immer wieder in die Fleischkauffalle. Da steht man dann so an der Fleischtheke und sagt sich,
2: wir werden schon etwas finden.
1: Und wir werden viel finden. Und dann schleppst du diese Massen nach Hause und bist einen halben Tag mit Würzen beschäftigt.
2: Einmal haben wir Masala, brauchen wir. Hier haben wir Curry. Hier ist Koriander. Hier ist der Kurkuma. Das sind die Gewürze, die wir brauchen.
3: Kurkuma? Meint er vielleicht Kurkuma?
1: Ja, das ist Robert Geis, der grillt gerne und der meint Kurkuma. Der meint schon Kurkuma. Der steht direkt neben dem Cheyenne-Pfeffer und der Vanille. Man muss sich schon mit Gewürzen auskennen, um diese Fleischmassen lecker damit einzureiben. Wobei am Ende ist es eh egal, da kommt ja eh der helle Gewürzketchup drüber. Ja? Die Flasche, der man das Alter nur am vertrockneten Rest an der Öffnung ansieht und man damit auf Fliesen verfugen kann. Also, warum diese Mengen, die wir da kaufen zum Grillfest? Ja, im Steakhouse essen wir doch auch nur ein Stück Fleisch und nicht fünf. Du sagst halt abends dann noch, wenn so alles fertig gegrillt ist, ach, dann haben wir für morgen noch was. Aber so ein Hähnchensteak verdichtet sich über Nacht im Kühlschrank einfach zu Baustoff.
4: Ja, das sieht ja mehr als unappetitlich aus.
1: Mit dem hippen Couscous-Salat kannst du das Treppenhaus verputzen und der Blattsalat sieht einen Tag später aus wie die Frisur von Matthias Reim im Regen. Und dann sitzt du dir schweigend gegenüber, während deine Speiseröhre

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0: Das Wetter.
1: Wolkenlos heute. Angenehme Temperaturen zwischen 12 und 14 Grad liegen wir. Das hatten wir Anfang der Woche noch tagsüber, wenn man sich das überlegt. Morgen geht es dann mit viel Sonne weiter und es wird noch wärmer als gestern.
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2: Zurzeit liegen uns keine Meldungen vor. Wir wünschen allen unterwegs gute Fahrt.
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1: The Weekend Dancing in the Flames gleich für euch. Allen Nachtschichtlern sage ich, boah, bitte, bitte durchhalten, ihr schafft das. Und allen anderen viel Spaß, kommt gut durch, so oder so. Wir sind bei euch. Hallo zusammen, Claudia Löhr hier.

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0: 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Und wir sorgen dafür, dass es auch launig wird für euch mit ganz viel Comedy. 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
1: Ich bin Uli Reitinger. Unionsfraktionschef Jens Spahn sieht aktuell keine finanziellen Spielräume für eine BAföG-Erhöhung, obwohl diese in der Koalition bereits fest vereinbart ist. Staatliche Leistungen wie Bürgergeld, Wohngeld, Elterngeld und BAföG werden wir absehbar nicht erhöhen können, sagte der CDU-Politiker dem Münchner Merkur. Erst vor wenigen Wochen hatten sich Koalitionspolitiker nach langen Diskussionen auf eine BAföG-Reform verständigt. Die sieht vor, zum kommenden Wintersemester die Wohnkostenpauschale von 380 auf 440 Euro im Monat zu erhöhen. Dann soll das BAföG schrittweise auf das Niveau der Grundsicherung angehoben werden. Zum Impfen oder zum Teil auch Blut abnehmen sollen wir in Zukunft auch in die Apotheke gehen können. Außerdem sollen chronisch Kranke dort Medikamente auch ohne neues Rezept bekommen können. Das hat der Bundestag beschlossen. Die Bundesregierung will damit Apotheken auf dem Land erhalten und Arztpraxen entlasten. Der Verband der

0: Hausärztinnen und Hausärzte sieht die geplanten Änderungen allerdings kritisch. Verbandschef Markus Blumenthal-Bayer sagte im Zweiten:
1: Ich halte von der Apothekenreform gar nichts. Es ist weder eine Entlastung der Praxen noch eine Verbesserung von Versorgung, sondern es ist ein Dammbruch und es ist auch eine Gefahr von Patientensicherheit.
0: Der Vorsitzende des Verbands der Hausärztinnen und Hausärzte Markus Blumenthal-Bayer. Die wichtigsten europäischen Verbündeten der Ukraine haben mit Präsident Zelensky darüber beraten, wie die stockenden Bemühungen um ein Ende des russischen Angriffskriegs wieder in Gang gebracht werden können. Bei der Videoschalte waren unter anderem Bundeskanzler Merz und der französische Präsident Macron dabei.
2: Im Abwehrkampf gegen den russischen Angriffskrieg spricht Zelensky nun von einer so starken Position seiner Streitkräfte wie seit Jahren nicht mehr. Zelensky sieht vor allem auch die jüngsten Drohnenangriffe weit im russischen Hinterland als Erfolg. Er hofft deshalb auf noch mehr Unterstützung und Geld der Europäer für die Ukraine. Hier in Moskau werden die Erfolge Kiews heruntergespielt. Kreml-Chef Putin gibt sich weiter siegessicher. Aus Moskau, Ulf Mauder.
0: Und noch zum Sport. Rot-Weiß Essen hat sich in einem packenden Relegationshinspiel gegen die Spielvereinigung Greuther Fürth eine gute Ausgangsposition erarbeitet und darf weiter von der zweiten Bundesliga träumen. Drittligist Essen besiegte den Zweitligisten Fürth mit 1:0. Das Rückspiel ist am Dienstag in Fürth.
3: Das Wetter.
4: Perfekter Start ins lange Wochenende. Wenn ihr zelten seid, das muss ein sehr, sehr schöner Sternenhimmel sein. 11 bis 14 Grad haben wir. Morgen geht's dann gut nach oben mit den Temperaturen. Bis zu 30 Grad kriegen wir.
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6: Zurzeit liegen uns keine Meldungen vor. Wir wünschen allen unterwegs gute Fahrt.
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4: Hallo zusammen, kommt gut durch die Nacht, Claudia Löß hier, hallo.

0: Langes Wochenende, endlich Pfingsten.
1: Pfingsten. Was war Pfingsten denn eigentlich nochmal? Wer kann es uns erklären? Vielleicht unser Hannes?
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3: Ja, jetzt stehen wir wieder hier, wie in der Schule in Mathe, vorne an der Tafel und haben mal gar keine Ahnung. Ja, was ist eigentlich Pfingsten? Ja gut, letzte Woche war Christi Himmelfahrt und da wussten ja viele auch nicht, was da genau gefeiert wird. Ja genau, Vatertag, also mit Bollerwagen los, saufen, rumgrillen, marschieren. Für viele das reinste Himmelfahrtskommando. Oder Frohen Leichnam ist ja auch bald. Das weiß ja auch nie einer. Klassisch ist das Mannschaftsfahrtwochenende für Fußballvereine oder Kegelclubs. Da wird dann auch viel getorkelt. Das sieht nüchtern betrachtet aus wie The Walking Dead, nur in Happy. Auf Deutsch Frohen Leichnam. Ja, das kann man sich also herleiten. So, aber was ist jetzt Pfingsten? Kommt mir doch nicht so. Soll ich euch mal schwierige Fragen stellen? Weiß nicht, wie riecht's unter Wasser? Oder ist James Bond der schlechteste Spion der Welt, weil ihn die ganze Welt kennt? Oder werden kleine Menschen bei Regen später nass? Ja, jetzt wisst ihr auch nicht weiter. Also immer dran denken, wer weiß, der redet nicht. Und wer redet, ja, weiß ich jetzt auch nicht.
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0: geht sehr sonnig weiter in den nächsten Tagen. Die Temperaturen geben dann richtig Gas, dann kratzen wir an den 30 Grad.
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2: Zurzeit liegen uns keine Meldungen vor. Wir wünschen allen unterwegs gute Fahrt.
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0: Claudia Löß hier, hallo zusammen. Die Toten Hosen gleich noch hier bei mir mit. Hier kommt Alex so. Das hält wach. Und dann ganz neue Musik aus Spanien, Da Lo Mismo von Marquez. Schöne Nacht mit uns, hallo.

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0: Kommt gut durch diese Nacht mit John Legend. All of me. Ich weiß es ja nicht so, habt ihr genügend Holzkohle fürs Wochenende? Habt ihr Briketts? Vielleicht besorgt ihr lieber doch noch eine Gasflasche mehr? Man weiß es ja nicht. Vermutlich wird bei euch ja auch gegrillt am Wochenende wie bei ungefähr allen. Was kommt denn bei euch auf den Tisch?
1: Nackensteak oder
2: Bratwurst.
3: Das, was gerade im Angebot ist eigentlich.
4: Fisch ist auch ganz gut.
5: Boah, ich finde Lachs echt gut. Also Lachs schmeckt richtig gut.
6: Zucchini in Öl einlegen, Salz, Pfeffer dran. Fertig.
7: Kartoffeln. Einfach nur in Scheiben, dann ein bisschen Gewürz drauf, meistens so Paprika. Und dann einfach auf dem Grill ein bisschen anbraten lassen, ein bisschen wie Bratkartoffeln sind.

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1: Ich bin Uli Reitinger. Finanzminister und SPD-Chef Klingbeil hat die Kompromissbereitschaft seiner Partei in den anstehenden Koalitionsrunden zu grundlegenden Reformen signalisiert. Die notwendigen Reformen voranzutreiben erfordere Kompromisse in der politischen Mitte, sagte Klingbeil der Rheinischen Post. Wir sind bereit, aufeinander zuzugehen und die Blockaden in unserem Land zu überwinden, so Klingbeil weiter. Unionsfraktionschef Spahn hat die bereits fest verabredete BAföG-Reform jetzt offenbar einkassiert. Staatliche Leistungen wie Bürgergeld, Wohngeld, Elterngeld und eben BAföG werden wir absehbar nicht erhöhen können, sagte er dem Münchner Merkur. Bei einem Cyberangriff auf einen externen Dienstleister von Krankenhäusern sind zehntausende Patientendaten gestohlen worden. Betroffen sind Kliniken in Baden-Württemberg, NRW, Rheinland-Pfalz und im Saarland.
2: Das gehackte Unternehmen ist für Abrechnungen zuständig, aber nur von Privatpatienten und Selbstzahlern. Es wird vermutet, dass die Hacker das Abrechnungssystem verschlüsseln wollten. Mit solchen Angriffen wird Lösegeld erpresst. Das klappte aber nicht. Die Attacke wurde vorher abgewehrt. Der Zugriff auf die Daten von unterm Strich zehntausenden Patienten konnte aber nicht verhindert werden. Der Cyberangriff passierte schon im April. Betroffene Kliniken haben angekündigt, alle Patienten zu informieren, von denen Daten gestohlen wurden. Jan-Henner Reitze, Nachrichtenredaktion.
1: Die wichtigsten europäischen Verbündeten der Ukraine haben mit Präsident Zelensky darüber beraten, wie die stockenden Bemühungen um ein